0: unbeteiligter Nationen angegriffen, darunter ein Frachtschiff aus Südkorea. Trump drohte dem Iran mit völliger Vernichtung für den Fall, dass US-Schiffe angegriffen werden. Ansonsten laufe im Iran alles wie am Schnürchen, postete Trump. Tina Eck, USA.
1: Trotz Steuersenkung sind die Spritpreise zuletzt gestiegen. Die Bundesregierung hat die Mineralölwirtschaft deshalb ermahnt, den Tankrabatt auch an die Verbraucher weiterzugeben. Die Branche ist sich aber keiner Schuld bewusst.
2: Der Tankrabatt wirkt voll und ganz, rechnet die Branche vor. Denn auch am Weltmarkt seien die Preise für Diesel und Benzin zuletzt gestiegen. Tenor, freut euch an der Zapfsäule. Ihr müsstet sonst nämlich noch mehr zahlen. Allerdings nicht nur Autofahrer sind gefrustet, auch Verbraucherschützer sind sich sicher. Die Steuersenkung wird nicht komplett von den Konzernen weitergegeben. Und für SPD-Fraktionschef Mirsch steht fest, das können wir uns nicht gefallen lassen. Claudia Wächter, Nachrichtenredaktion.
1: Anti-Atomkraft-Initiativen erwarten am Abend den dritten Transport von hochradioaktiven Atommüll aus dem Forschungszentrum Jülich ins Zwischenlager Ahaus. Eine offizielle Bestätigung für den Castor-Transport durch Nordrhein-Westfalen gibt es nicht. Atomkraftgegner planen trotzdem an mehreren Stellen Proteste. Die ersten beiden Transporte waren ohne Zwischenfälle verlaufen.
3: Das Wetter.
4: Wechselhaft geht's durch diese Nacht bei 9 bis 11 Grad. Zwischendurch gibt's immer mal wieder Schauer. Und morgen geht's genauso weiter. Es wird deutlich kühler. Maximal 15 Grad kriegen wir noch. Dazu wird es immer mal wieder nass.
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5: Zurzeit liegen uns keine Meldungen vor. Wir wünschen allen unterwegs gute Fahrt.
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4: Hallo zusammen, kommt gut durch diese Nacht, gleich mit neuer Musik von Olivia Dean. So easy to fall in love, und das hier ist Alex Warren. Fever Dream, Claudia Löhier, hallo.

0: So easy to fall in love. Olivia Dean, das ist Neubauds der beste Mix. In Hamm gab es am Wochenende eine Premiere. Da fand unser erster Comedy Camp Slam statt. Das ist eine Veranstaltung, da treten Newcomer Comedians auf und wer das wiederum gewinnt, der darf dann zu Arzes Meisterklasse im September. Also die Stars von morgen treten da sozusagen auf. Moderiert hat das Ganze unser Hannes Höfer und der hat geliefert.
1: In Hamm kommst du auf die Bühne und die Leute flippen aus. Einer meiner Jungs zu schaffen hat bei der Deutschen Bahn. Der fährt mit einem Zug auf Schienen. Der hat es geschafft, sich zu verfahren. Wie geht das? Du willst einfach nur nach Hause. Stell dir mal vor, diese Durchsage am Ende des Tages. Du, du, du. Meine Damen und Herren, ich weiß selber nicht, wie das passieren konnte.
2: Mega super gut. Ich habe schon sehr viel gelacht. Weil einfach die Künstler total verschieden sind, aber mega lustig. Hat sich mega gelohnt schon.
3: Ich musste bei allen lachen. Es gefällt mir sehr gut und ja, ist einfach super hier.
4: Ich fand Marvin sehr, sehr gut. Ist einfach genau mein Humor.
5: Ist sehr, sehr witzig und frischer Wind in der Comedy.
1: Alle sind gespannt, wer wird's? Marvin!
6: Adrenalin ist ganz weit oben, Hände zittern noch, ich muss langsam so runterkommen, aber ganz tolle Stimmung. Ich bin jetzt seit 7 Monaten erst dabei und dass ich jetzt der erste Gewinner bin, ist natürlich super geil.

0: Das Wetter.
1: Die Temperaturen gehen auf Talfahrt in den nächsten Tagen. Morgen nur noch 15 Grad. Am Mittwoch sind wir dann einstellig bei gerade mal 8 Grad. Ansonsten viele Wolken. Heute Nacht immer mal wieder Schauer. Und so geht's morgen auch weiter.
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3: A42 Dortmund-Kamp-Lindfort zwischen Oberhausen-Zentrum und Oberhausen-Buschhausen. 1 Kilometer Stau. Und A43 Recklinghausen-Wuppertal zwischen Kreuz-Recklinghausen und Recklinghausen-Hochlamark. 1 Kilometer stockender Verkehr. Wir wünschen allen unterwegs gute Fahrt.
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1: Wer so spät noch unterwegs ist, durchhalten. Wir sind bei euch, Claudia Löhs hier. Hallo zusammen.

0: Baby Goodbye. Gleich die neue Single von Harry Styles. American Girls. Vorher macht sich dieser Mann hier noch so ein paar Gedanken zum Thema Frühling und so.
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3: Ja, nee, ist klar. Der Mai ist gekommen. Was ein Wetter in Deutschland. Morgens noch ein bisschen was frisch, aber dann Sonne. Die Terrassen sind morgens schon voll mit Menschen. Ja, der frühe Vogel hat auch schon Durst. Die Aperol-Saison ist jetzt offiziell eröffnet. Das erkennt man auch an dem ein oder anderen roten Auge. Ja, das ist nicht überall Heuschnupfen, das ist der Strohhalm im Aperol. Ja, ja. Saufen an der frischen Luft ist ja wie Motorradfahren. Ne? Erstmal langsam in die Kurve, wenn man wieder anfängt. Ja, es wurde auch höchste Zeit. Ist doch toll. Alle sind gut drauf. Die kurzen Tops werden wieder aus dem Schrank geholt. Und die Jungs tragen auch wieder kurze Hosen. Aber Vorsicht, Männer. Bevor man so ein Muscle-Shirt anzieht, Reihenfolge beachten. Erst die Muskeln, dann das Shirt. Ne? Auch bei kurzen Hosen. Stellt sicher, dass ihr auch der Typ dafür seid. Ja, alles andere sieht aus wie Oliver Pocher im Salat. Ich sag mal so, so schön das jetzt auch ist mit dem Mai. Leute, nicht gleich durchdrehen.
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1: Ich bin Ursula Winkler. Bei einer mutmaßlichen Amokfahrt in Leipzig sind 2 Menschen getötet worden. 3 Menschen wurden schwer verletzt. Es gebe viele weitere Verletzte. Sachsens Innenminister Armin Schuster dazu.
2: Wir haben es mit hoher Wahrscheinlichkeit zum Stand jetzt mit einem Einzeltäter zu tun. Und es ist ein Amoktäter. Wir gehen also davon aus, dass Leipzig absolut sicher ist, man sich auch sicher in der Fußgängerzone wieder bewegen kann. Der Täter ist 33-jähriger deutscher Staatsangehöriger.
1: Landesinnenminister Schuster in Leipzig. Der Verdächtige hatte am frühen Abend mit einem Auto mehrere Menschen angefahren. Er ließ sich widerstandslos festnehmen. Auf eine russische 2-tägige Waffenruhe hat die Ukraine mit einer eigenen Ankündigung reagiert. Der ukrainische Präsident Selenskyj kündigte eine Waffenruhe bereits ab Mittwoch an. Bis dahin sei noch genügend Zeit, die Einstellung des Feuers zu gewährleisten. Sie würden ab diesem Zeitpunkt spiegelbildlich handeln, fügte Selenskyj hinzu. Zuvor hatte auch das russische Verteidigungsministerium eine Waffenruhe angekündigt, allerdings erst für Freitag und Samstag. Kurz vor ihrem ersten Jahrestag steckt die schwarz-rote Koalition im Umfragetief. Kanzler Merz und die SPD ringen darum, wer wen blockiert. Merz löste mit einem Aufruf an die SPD zu mehr Kompromissbereitschaft Unmut beim Koalitionspartner aus.
3: Wir können Kompromiss, das habe man bewiesen, sagt die SPD und ist wenig angetan von Merz' Forderungen. Es brodelt also weiter, man streitet, wer wen blockiert und damit auch die schwierigen Reformprojekte der Regierung. Aber aus allen Ecken hört man, wir müssen uns zusammenraufen. Die Mehrheit der Wähler glaubt allerdings nicht daran, dass die Koalition noch lange hält. Luft verschaffen würde Schwarz-Rot Wirtschaftswachstum, aber das ist auch nicht in Sicht. Claudia Wächter, Nachrichtenredaktion.
1: Anti-Atomkraft-Initiativen erwarten am Abend den dritten Transport von hochradioaktiven Atommüll aus dem Forschungszentrum Jülich ins Zwischenlager Ahaus. Eine offizielle Bestätigung für den Castor-Transport durch Nordrhein-Westfalen gibt es nicht. Atomkraftgegner planen trotzdem an mehreren Stellen Proteste. Die ersten beiden Transporte waren ohne Zwischenfälle verlaufen.
4: Das Wetter.
5: In der Nacht ist es stark bewölkt und es kann immer wieder regnen. Im Norden von NRW teilweise wirklich auch heftig. Die Tiefstwerte liegen zwischen 11 und 9 Grad. Am Tag bleibt es dann regnerisch und wir bekommen maximal 18 Grad.
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6: Hier die aktuelle Verkehrslage. A31 Gronau-Oberhausen zwischen Heeg und Legden-Ahaus. Dichter Verkehr. 5 Minuten Zeitverlust. Weiterhin auf der A33 Bielefeld-Brilon zwischen Kreuz Bielefeld und Schloss Holte-Stukenbrock. Dichter Verkehr. 6 Minuten Verzögerung. Und zusätzlich auf der A43 Recklinghausen-Wuppertal zwischen Kreuz Recklinghausen und Recklinghausen-Hochlarmark. 1 Kilometer zähfließender Verkehr. Wir wünschen allen unterwegs gute Fahrt.
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5: Hi zusammen, herzlich willkommen in dieser Nacht zum Dienstag. Johanna Tänzer ist hier für euch und damit ihr mir nicht einpennt, gibt's hier die neue Single von Bibi Rexha, New Religion. Schlafen geht dabei auf gar keinen Fall. Werdet ihr merken jetzt gleich, warum.

0: Savage Garden. To the moon and back. Bis zum Mond und zurück. 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
0: 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Und auch wenn das Wetter jetzt ein bisschen schlechter wird die Tage, ne? 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

0: Das Wetter.
1: Die Nacht ist bewölkt und regnerisch. Teilweise sind auch heftige Schauer dabei. Die Tiefstwerte liegen zwischen 11 und 9 Grad. Am Tag bleibt es dann leider so regnerisch und wir bekommen maximal 18 Grad.
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2: A43 Recklinghausen-Wuppertal zwischen Kreuz Recklinghausen und Recklinghausen-Hochlamark. 1 Kilometer Stau. Und A448 Dortmund-Witten-Bochum-West zwischen Kreuz Dortmund-Witten und Witten-Stockum. 3 Kilometer stockender Verkehr. Wir wünschen allen unterwegs gute Fahrt.
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1: Hallo zusammen, eine schöne Nacht mit uns. Johanna Tänzer hier für euch. Ich spiele euch jetzt Musik von Gotye aus dem Jahr 2011, Somebody That I Used To Know. Und hey, selbst wenn ihr diesen Song nicht mitsingen könnt, also die Lyrics nicht kennt, dieses das am Anfang, das können wir ja wohl alle mitsummen. Los geht's.

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0: in eurer Nacht. Schön, dass ihr dabei seid. Hey, wart ihr schon drin in Der Teufel trägt Prada 2? Die Fortsetzung von dem legendären Film mit Anne Hathaway und Meryl Streep. Oh, ich liebe den so. Und ich muss unbedingt noch rein. Und der Film kommt richtig gut an, ist gleich direkt an die Spitze der Kinocharts gedüst. Und nicht nur der Film ist ja gut, sondern auch der Soundtrack. Lady Gaga und Doechii haben ja unter anderem einen Song produziert. Und den gibt's jetzt hier für euch.
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1: Ich bin Ursula Winkler. In Leipzig ist ein Auto in eine Menschenmenge gefahren. Es gibt 2 Tote und 3 Schwerverletzte. Der Fahrer wurde festgenommen. Sachsens Ministerpräsident Kretschmer geht von einer mutmaßlichen Amokfahrt aus.
2: Er werde alles daran setzen, die Tat schnell und vollständig aufzuklären. Sachsen halte zusammen, betonte der Landeschef. Ein Auto war vom zentralen Augustusplatz in der Leipziger Innenstadt in eine Fußgängerzone gerast. Dabei kollidierte das Fahrzeug mit mehreren Menschen. Die Hintergründe der Tat sind aktuell unklar. Der mutmaßliche Täter befindet sich in Polizeigewahrsam. Bei ihm soll es sich um einen 33-jährigen Deutschen handeln. Er ließ sich widerstandslos festnehmen. Tanja Wagner, Nachrichtenredaktion.
1: Erst kündigt Moskau eine Waffenruhe an, dann auch Kiew. Der ukrainische Präsident Selenskyj will bereits ab morgen die Waffen schweigen lassen. Sie würden ab diesem Zeitpunkt spiegelbildlich handeln, sagte er. Zuvor hatte das russische Verteidigungsministerium bereits eine Waffenruhe angekündigt, allerdings erst für Freitag und Samstag. Im Iran-Krieg haben sich die Spannungen am Persischen Golf wieder deutlich zugespitzt. Die Vereinigten Arabischen Emirate meldeten einen Großbrand in einem Industriegebiet in der Hafenstadt Fujairah nach einem iranischen Drohnenangriff. US-Präsident Trump betonte, die USA seien militärisch gut aufgestellt.
3: Der Iran versteht die Angriffe auf die Ölanlagen in den Vereinigten Arabischen Emiraten als Vergeltung für die Präsenz von US-Kriegsschiffen in der Straße von Hormuz. Die USA berichten im Gegenzug, mehrere iranische Schnellboote zerstört zu haben, mit der Begründung, der Iran habe die Schiffe unbeteiligter Nationen angegriffen, darunter ein Frachtschiff aus Südkorea. Trump drohte dem Iran mit völliger Vernichtung für den Fall, dass US-Schiffe angegriffen werden. Ansonsten laufe im Iran alles wie am Schnürchen, postete Trump. Tina Eck, USA.
1: Verkehrsminister Schnieder hält den Tankrabatt für sinnvoll und schließt eine Verlängerung nicht grundsätzlich aus. Der Tankrabatt sei eine richtige Entscheidung, sagte er dem Redaktionsnetzwerk Deutschland. Seit dem 1. Mai gilt für 2 Monate eine Steuersenkung für Benzin und Diesel von knapp 17 Cent pro Liter. Bundesregierung und Kartellamt fordern von der Mineralölwirtschaft, die Steuersenkung vollständig an die Autofahrer weiterzureichen.
4: Das Wetter.
5: In der Nacht zum Dienstag kann es immer wieder regnen, teilweise auch heftig. Die Temperaturen, die gehen auf bis zu 9 Grad runter. Am Tag wird es dann leider nicht wirklich schöner. Der Regen bleibt und wir haben dicke Wolken am Himmel mit maximal 18 Grad.
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6: A43 Recklinghausen-Wuppertal zwischen Kreuz Recklinghausen und Recklinghausen-Hochlamark. 1 Kilometer Stau. Und A448 Dortmund-Witten-Bochum-West zwischen Kreuz Dortmund-Witten und Witten-Stockum. 3 Kilometer stockender Verkehr. Wir wünschen allen unterwegs gute Fahrt.
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5: Hallo zusammen, Johanna Tänzler hier für euch in dieser Nacht. Schön, dass ihr dabei seid. Die folgende Meldung kommt jetzt aus der Kategorie Bitte nicht nachmachen, ja? Die Stadt Köln, die hat ihre Blitzerstatistik veröffentlicht. Und letztes Jahr ist da ernsthaft jemand mit 203 Kilometer pro Stunde in der 50er-Zone geblitzt worden. Okay, wow. Über 200 in der 50er-Zone. Ja, genauso schnell wie der unterwegs war, war dann auch der Lappen wieder weg.

0: eigentlich immer noch erklären mit Star Wars und so. Aber unser Hannes weiß, ja, man muss.
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2: Jedes Jahr versuche ich meiner Freundin die Faszination Star Wars zu erklären. Und in all den Jahren sind wir nicht weitergekommen als die Frage, warum fliegt dieser Hund dieses Flugzeug? Es ist kein Hund, sondern ein Wookie und der heißt Chewbacca. Freunde nennen ihn auch Chewie. Und es ist kein Flugzeug, es ist der Millennium Falke, ein hyperraumfähiges Raumschiff, eins der schnellsten Schiffe der Galaxis. Han Solo hat mit ihm den Kessel Run in weniger als 12 Parsec geschafft. Okay, wie kann man das nicht wissen? Dreimal dürft ihr raten, wer an diesem Abend keinen Sex hatte. Ja, da wurde kein Laserschwert benutzt, kein Jedi zum Ritter, die Macht war einfach nicht mit mir. Wusstet ihr, dass als der erste Star Wars Film 1977 rauskam, in Frankreich noch Hinrichtungen mit der Guillotine durchgeführt wurden? Ja, genau. Fand meine Freundin auch nicht interessant. Und immer dran denken, bei all dem Stress, bloß nicht den Kopf verlieren.
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Hallo, guten Morgen. Wir sind ja jetzt schon im ganz frühen Dienstag. Gestern war ja Star Wars Tag, ne? Hier, 4. Mai, im Englischen May the 4th, was ja auch so klingt wie May the Force, also möge die Macht mit dir sein und so. Ich habe mich gefragt, muss man das

0: Das Wetter.
1: In der Nacht ist es stark bewölkt und es kann immer wieder regnen. Im Norden von NRW teilweise wirklich auch heftig. Die Tiefstwerte liegen zwischen 11 und 9 Grad. Am Tag bleibt es dann regnerisch und wir bekommen maximal 18 Grad.
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2: A448 Dortmund-Witten-Bochum-West zwischen Kreuz Dortmund-Witten und Witten-Stockum. 3 Kilometer Stau. Wir wünschen allen unterwegs gute Fahrt.
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1: Hallo, hallo. Ja, Grüße gehen raus an alle, die vielleicht jetzt erst Feierabend machen. Kommt gut heim. Oder vielleicht steht ihr ja auch erst jetzt auf. Dann sage ich doch mal guten Morgen. Johanna Tänzer ist hier. Ja, ekelhaft, wie gut ich schon drauf bin, ne?

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0: Guten Morgen zusammen. Boah, was ist das bitte für eine gute Nacht? Ich meine, wir spielen euch hier einen Hit nach dem nächsten. Gerade gehört Taylor Swift mit Opalite und jetzt der hier.
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1: Ich bin Ursula Winkler. Bei einer mutmaßlichen Amokfahrt in der Leipziger Innenstadt sind eine 63-jährige Frau und ein 77-jähriger Mann getötet worden. Viele Menschen wurden verletzt, drei davon schwer. Sachsens Innenminister Schuster sprach von einem Amoktäter. Er soll alleine gehandelt haben. Der Festgenommene sei 33 Jahre alt und deutscher Staatsbürger. Die Polizei geht nach bisherigen Erkenntnissen nicht von einem politischen oder religiösen Tatmotiv aus. Erst kündigt Moskau eine Waffenruhe an, dann auch Kiew. Der ukrainische Präsident Selenskyj will bereits ab morgen die Waffen schweigen lassen. Sie würden ab diesem Zeitpunkt spiegelbildlich handeln, sagte er. Zuvor hatte das russische Verteidigungsministerium bereits eine Waffenruhe angekündigt, allerdings erst für Freitag und Samstag.
2: Das gab es in 4 Jahren Ukraine-Krieg noch nicht. Zeitlich versetzte Waffenruhen. Erst will die Ukraine morgen und übermorgen nicht schießen, Russland will am Freitag und Samstag stillhalten. Dann wird in Russland der Tag des Sieges gefeiert. Die Ukraine gibt damit keine Garantie für die Militärparade in Moskau ab. Doch Russland hat für den Fall von Angriffen mit Vergeltung gedroht. Es ist doch unwahrscheinlich, dass Kiew so etwas plant. Selenskyj geht es darum, über Waffenruhen wieder in Friedensgespräche zu kommen. Friedemann Kohler, Nachrichtenredaktion.
1: Trotz Steuersenkung sind die Spritpreise zuletzt gestiegen. Die Bundesregierung hat die Mineralölwirtschaft deshalb ermahnt, den Tankrabatt auch an die Verbraucher weiterzugeben. Die Branche ist sich aber keiner Schuld bewusst.
3: Der Tankrabatt wirkt voll und ganz, rechnet die Branche vor. Denn auch am Weltmarkt seien die Preise für Diesel und Benzin zuletzt gestiegen. Tenor, freut euch an der Zapfsäule. Ihr müsstet sonst nämlich noch mehr zahlen. Allerdings nicht nur Autofahrer sind gefrustet, auch Verbraucherschützer sind sich sicher. Die Steuersenkung wird nicht komplett von den Konzernen weitergegeben. Und für SPD-Fraktionschef Mirsch steht fest, das können wir uns nicht gefallen lassen. Claudia Wächter, Nachrichtenredaktion.
1: Knapp ein Jahr nach der Bundestagswahl wählen die Unionsabgeordneten heute ihre Führung neu. Als Fraktionschef stellt sich wieder Jens Spahn zur Wahl. Mit einer Gegenkandidatur ist nicht zu rechnen. Bei der letzten Wahl bekam Spahn gut 91% der Stimmen. Wie groß sein Rückhalt in der Fraktion heute ist, wird sich bei der Wahl am Nachmittag zeigen.
4: Das Wetter.
5: In der Nacht zum Dienstag kann es immer wieder regnen, teilweise auch heftig. Die Temperaturen, die gehen auf bis zu 9 Grad runter. Am Tag wird es dann leider nicht wirklich schöner. Der Regen bleibt und wir haben dicke Wolken am Himmel mit maximal 18 Grad.
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6: A3 Köln-Oberhausen. Zwischen Leverkusen-Opladen und Solingen 2 Kilometer Stau, 13 Minuten Zeitverlust. Und A448 Dortmund-Witten-Bochum-West. Zwischen Kreuz, Dortmund-Witten und Witten-Stockum. 3 Kilometer stockender Verkehr. Wir wünschen allen unterwegs gute Fahrt.
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5: Guten Morgen zusammen. Johanna Tänzer ist hier für euch. Hey, und wir starten zusammen in diesen frühen Dienstag mit Nico Santos, weil der gibt uns auch in der Dunkelheit ein Ray of Light. Ja, sorry, ist auch für mich früh.

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1: Hallo, guten Morgen an diesem ganz frühen Dienstag. Wir gucken jetzt mal, was heute so geht.
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1: Und Laura Potting ist da. Guten Morgen.
3: Guten Morgen.
1: Laura, wir haben in dieser Woche ja so ein kleines Schwerpunktthema bei uns. Mhm. In weniger als einem Jahr wird in NRW nämlich ein neuer Landtag gewählt. Und wir gucken diese Woche mal, hey, wie sehr fühlen sich denn die Menschen hier bei uns in NRW von der Politik eigentlich verstanden und ernst genommen?
3: Genau, wir sehen.

0: landen am Freitagvormittag aus dem NRW-Landtag in Düsseldorf und sprechen dort mit Politikerinnen und Politikern. Und vorab wollen wir natürlich von den Menschen, die es einfach betrifft, ne, wissen, ey, was kann die Politik denn besser machen? Habt ihr das Gefühl, die kennen eure Lebensrealität und verstehen die auch? Kann Politik euer Leben verbessern oder nicht? Und online haben wir dafür eine kleine Umfrage vorbereitet. Die könnt ihr sehr, sehr gerne ausfüllen. Eure Antworten, die nehmen wir dann mit in die Sendung am Freitag und konfrontieren die Politikerinnen und Politiker mal mit euren Antworten.
1: Ja, also macht da wirklich super gerne mit. Geht ganz einfach online bei uns. Und im Internet abhängen ist bei dem Wetter da draußen auch eh nicht so schlimm, weil, boah, es wird recht ungemütlich die Tage.
0: Ja, also heute kann es jetzt immer wieder regnen und dann sind auch so Gewitter mit Starkregen möglich.
1: Was soll das?
0: Ja, ich weiß das auch nicht. Und morgen auch viele Wolken und erstmal auch verregnen morgen und es wird dann auch noch kühler. Also es ist nichts mehr mit Sonne satt jetzt. Ich hasse alles daran.
1: Ich auch. Für einige Leute kann das aber auch ein bisschen entspannend sein, weil dann kannst du auch einfach nur ganz in Ruhe auf der Couch eine Runde Netflixen und draußen ist... Weißt du, da ist dann nicht so gutes Wetter, dass man irgendwie schlechtes Gewissen bekommt. Das geht mir voll oft so.
0: Wusstest du, dass es dafür ein Wort gibt?
1: Nee.
0: Das heißt Sunshine Guilt. Also das schlechte Gewissen, wenn man bei gutem Wetter drinnen bleibt und die Sonne nicht ausnutzt.
1: Das kenne ich und ich fühle das sehr. Also die nächsten Tage kein Sunshine Guilt für uns, leider.
0: Ja.
1: Also hat das aber irgendwie auch alles seine positiven Seiten. Ne? So sehen wir das.
0: Ja.

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0: Das Wetter.
1: In der Nacht ist es stark bewölkt und es kann immer wieder regnen. Im Norden von NRW teilweise wirklich auch heftig. Die Tiefstwerte liegen zwischen 11 und 9 Grad. Am Tag bleibt es dann regnerisch und wir bekommen maximal 18 Grad.
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2: Hier die aktuelle Verkehrslage. A2 Dortmund-Oberhausen zwischen Bottrop und Kreuz Oberhausen 2 Kilometer Stau. Weiterhin auf der A42 Dortmund-Kamp-Lindfort zwischen Oberhausen-Zentrum und Oberhausen-Buschhausen. 1 Kilometer stockender Verkehr. Zusätzlich auf der A43 Recklinghausen-Wuppertal zwischen Kreuz-Recklinghausen und Recklinghausen-Hochlamark. 1 Kilometer zähfließender Verkehr. Und darüber hinaus auf der A52 Mönchengladbach-Düsseldorf zwischen Kreuz-Karst und Büderich dichter Verkehr 7 Minuten Zeitverlust. Wir wünschen allen unterwegs gute Fahrt.
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1: Hallo, guten Morgen. Johanna Tänzer hier für euch. Hoffe, ihr seid schon gut in diesen ganz frühen Dienstag gestartet. Ich habe jetzt hier für euch den Mann, der auch um diese Uhrzeit schon so klingt, als hätte er irgendwie 30 Zigaretten schon geraucht. Aerosmith. 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

0: schön, oder? Jawohl, James Bay mit Let It Go. Guten Morgen.
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2: Ja, ich bin ja dreimal den Jakobsweg gegangen. Und wenn wir irgendwo an einer Kapelle vorbeikamen, bin ich immer eingekehrt, mit Kerzen angemacht. Ja, ein kleines Gebet und dann bin ich weiter.
3: Und was auf dem berühmten Jakobsweg in Spanien geht, warum soll das nicht auch hier gehen, hat sich Willi Winkelhaag gedacht und einen Entschluss gefasst.
2: Was wäre mit einer Kapelle? Eine kleine Kapelle für das ganze Dorf, für die Mitmenschen, die hier vorbeipilgern oder vorbeigehen, bauen wir eine Kapelle statt zwei Garagen.
3: Gesagt, getan. So ist auf dem Hof von Willi Winkelhaag in Hürth bei Köln eine kleine Kapelle entstanden. 2x3 Meter groß und während der Bauphase gab es natürlich auch tatkräftige Unterstützung, zum Beispiel mit einer Tür aus der Eifel.
2: Dann habe ich mal damit gesprochen und da hieß er, pass auf, ich kenne da einer, der hat eine Tür aus dem alten Kloster, die ist schon von 1891, ist die. Hast du da Interesse dran? Ich sage, prima, wenn ich die habe, bauen wir die mit ein.
3: So ist die Matthias-Kapelle entstanden. 24 Stunden geöffnet, wird von vielen Menschen aus der Nachbarschaft genutzt. Rund um die großen Festtage brennen dann besonders viele Kerzen in dem kleinen Gebäude. Auch jetzt in der gerade gestarteten Pilgersaison kommen immer wieder Menschen vorbei. Ein Ort zum Einkehren, auch wenn seine Frau ihn erst für verrückt erklärt hat.
2: Heute muss ich sagen, sie ist begeistert von der Teilnahme dieser Leute, die jeden Tag, sagen wir, zu uns in die Kapelle einkehren, die, sagen wir, vielleicht ein kleines Gebet oder einen kleinen Gedanken zu unserem Herrgott oben. Man sieht, sie wird gebraucht.
3: Stefan Klinkhammer von der Katholischen Kirche für Augenblick mal.

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1: Mit Michael Wessels. Guten Morgen.
2: Eine fürchterliche Tragödie hat sich in Leipzig ereignet. Wir sind fassungslos über das, was geschehen ist.
1: Leipzigs Oberbürgermeister Burkhard Jung. In der dortigen Innenstadt war gestern ein Mann mit einem Auto über den Marktplatz gefahren und hatte dabei mehrere Menschen angefahren. Bei der Tat starben eine 63-jährige Frau und ein 77-jähriger Mann. Darüber hinaus gibt es viele Verletzte. Der Fahrer soll heute einem Haftrichter vorgeführt werden. Die Infos hat Antenne Münster-Reporterin Ursula Winkler.
3: Am frühen Abend schießt plötzlich ein weißes Auto durch eine Fußgängerzone auf den Marktplatz. Viele Menschen werden angefahren. Rettungskräfte kümmern sich schnell um etliche Verletzte. Als die Polizei eintrifft, sitzt der Fahrer noch im Wagen. Der 33-jährige Deutsche lässt sich widerstandslos festnehmen. Nach bisherigen Erkenntnissen gehen die Ermittler nicht von einem politischen oder religiösen Tatmotiv aus. Die Staatsanwaltschaft spricht von einer Amoktat eines Einzelnen. Es gebe keinerlei Anhaltspunkte für eine andere Lesart. Sie ermittelt nun unter anderem wegen Mordes.
1: Russland und die Ukraine haben jeweils eine einseitige Waffenruhe ausgerufen. Laut dem Verteidigungsministerium in Moskau hat Präsident Wladimir Putin die Feuerpause für Freitag und Samstag angeordnet. Am Samstag, dem 9. Mai, feiert Russland traditionell den Sieg über Nazi-Deutschland. Die Ukraine reagierte mit einer eigenen Waffenruhe, die schon morgen beginnen soll. Präsident Volodymyr Zelensky sagte, menschliches Leben sei wertvoller als die Feier eines Jahrestages. Hier in Münster wird sich ab morgen zeigen, ob die Bedenken der Menschen in Gelmer und am Hessenweg berechtigt sind. Denn dann beginnt die nächste Großbaustelle beim Umgehungsstraßenprojekt in Münsters Osten. Monatelang wird der Schifffahrterdamm zur Einbahnstraße und kann nur stadtauswärts befahren werden. Sandra Beermann, Sprecherin von Straßen NRW, sagt im Antenne Münster Interview, ohne Einschränkungen wird es nicht gehen.
4: Sie werden die bestmögliche Lösung erarbeitet, aber trotzdem nimmt auch diese Lösung noch deutliche Einschränkungen mit sich. Wenn man sich die Strecke anguckt, was für eine verkehrliche Bedeutung die Straße hat, dann kann man sich vorstellen, dass Arbeiten auf so einer Straße immer spürbare Einschränkungen mit sich bringt.
1: Die Sudmühlenstraße ist außerdem bis Ende Juni voll gesperrt. Für Gelmer gibt es zumindest eine kleine Verbesserung, denn die Körheide wird für den Durchgangsverkehr stadteinwärts geöffnet. Alle Infos zur Großbaustelle findet ihr auf antennemünster.de. Münsters Grundschulen spielen wieder den Stadtmeister im Fußball aus. Der Sparkassencup beginnt heute. Das ist das größte Turnier im Fußball- und Leichtathletikverband Westfalen. 175 Mannschaften haben sich angemeldet. Mehr als 2000 Jungen und Mädchen kicken um den Titel. Ein neuer Rekord. Heute beginnen die Vorrundenpartien. Bis zum 21. Mai geht's um die Qualifikation für das Finale im Juni. 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
5: Herzlich willkommen am Usseldienstag. Lange ist es her, dass es so richtig usselig war hier bei uns in der Stadt. Heute ist es aber wieder soweit. Den ganzen Tag viele Wolken, der Himmel bleibt grau. Vereinzelt kann es dann auch immer wieder nass werden von oben. Tagsüber sind zum Glück erstmal keine starken Schauer gemeldet. Heute Nacht geht es dann aber richtig los. Dazu Temperaturen um die 13 Grad. Aktuell messen wir auch schon 12 Grad. Am Egidimarkt und in Handorf.
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6: Guten Morgen, liebe Autofahrer. Ich habe zwei Ankündigungen und zwei Blitzer für euch. Los geht's an der Spinne. Da ist die Verbindung von der Weselerstraße in Richtung Autobahnkreuz jeden Tag in dieser Woche ab 9 bis 16 Uhr wegen Brückenarbeiten gesperrt. Nächste Woche, könnt ihr euch schon mal vormerken, gibt's das gleiche Spiel in die andere Richtung, also dann stadteinwärts. Und ihr habt es in den Nachrichten gehört, ab morgen wird der Schifffahrterdamm für den Anschluss der neuen Umgehungsstraße stadtauswärts zur Einbahnstraße. Das heißt, statt einwärts gibt es eine riesig große Umleitung über Westbevern und Telgte. Und falls ihr aus Gelmer kommt, wird die Körheide nochmal freigemacht, sodass ihr mit den Autos da lang fahren könnt. Das ganze Spiel, das dauert bis zum Ende der Sommerferien an. Zwei Blitzer aus dem Hier und Jetzt habe ich noch für euch. Los geht's in Wolbeck auf der Alverskirchner Straße, da blitzt es beim Tennisplatz. Und in Hiltrup auf der Westfalenstraße vor dem Herz-Jesu-Krankenhaus. Ich wünsche euch eine gute Fahrt und wenn ihr noch was seht, meldet's gerne rein. Münster 28 95 40 ist die Nummer.
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6: Was machen wir? Starten wir jetzt in den Dienstag?
5: Machen wir. Ich feuer hier ein bisschen Musik ab. Du holst Kaffee und dann kommen wir langsam in die Gänge, so. Okay?

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0: Ja, und für diesen Mega Münster Slam haben wir natürlich Tickets. Und um diese Tickets spielen wir ab Montag früh mit euch.
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0: 22 Minuten nach 6 haben wir es. Schönen guten Morgen hier bei Antenne Münster. Wir werden zusammen wach und starten zusammen rein in diesen wirklich ziemlich useligen Dienstag. Ja, das Uselwetter hat uns wieder ein bisschen eingenommen. Zumindest heute und morgen ist es uselig und bleibt es auch erstmal. Den ganzen Tag heute über grau, immer mal wieder kleinere Regenschauer. Jetzt gerade regnet es hier bei uns im Zentrum Nord. Das wechselt sich dann immer so ab, teilweise trocken, teilweise dann wirklich leichte Regenschauer. Die richtig starken Regenschauer kommen aber erst heute Nacht, wenn wir alle wahrscheinlich schon wieder im Bett liegen. Morgen dann ähnlich uselig und grau. Dazu heute Temperaturen um die 13 Grad. Aktuell messen wir schon 12 Grad. Bei euch in Gievenbeck und in Gremmendorf. Ein Glück gibt's aber auch einen Lichtblick. Und zwar der Donnerstag und auch der Freitag. Da wird's dann wieder deutlich freundlicher. Die Sonne kommt wieder raus und es bleibt trocken. Freitag dann sogar noch mal einen Tacken schöner als Donnerstag. Bis zu 18 Grad in der Spitze. Und ein Mix aus Sonne und Wolken.
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1: Um 6.30 Uhr mit Michael Wessels. Guten Morgen. Nach der mutmaßlichen Amokfahrt in Leipzig soll der Tatverdächtige heute einem Haftrichter vorgeführt werden. Es handelt sich um einen 33-Jährigen, der offenbar bis vorgestern noch in der Psychiatrie saß. Der Verdächtige hat sich nach der Tat in der Leipziger Innenstadt widerstandslos festnehmen lassen. Wie die Polizei am Abend mitteilte, gab es zwei Todesopfer, eine 63-jährige Frau und einen 77-jährigen Mann. Drei Menschen wurden schwer verletzt. Insgesamt soll es etwa 80 Betroffene geben. Über ein Tatmotiv ist bisher nichts bekannt. Im Krieg zwischen Russland und der Ukraine haben beide Konfliktparteien jeweils eine Feuerpause in Aussicht gestellt. Moskau rief eine einseitige Waffenruhe rund um die Gedenkfeier zum Weltkriegsende am Freitag und Samstag aus. Der ukrainische Präsident Volodymyr Zelensky erklärte wenig später, sein Land werde seinerseits bereits morgen eine Feuerpause beginnen. Hier in Münster wird der Schifffahrter Damm morgen zur Einbahnstraße stadtauswärts. Statt einwärts gibt es eine Umleitung über Westbevern und Telgte und für Autos von Gelmer über die eigentlich gesperrte Straße Körheide. Die Maßnahme ist Teil eines Gesamtprojekts zum Ausbau der B51 und zum Neubau der Umgehungsstraße in Münsters Osten. Münsters Grundschulen spielen wieder den Stadtmeister im Fußball aus. Der Sparkassencup beginnt heute, das größte Turnier im Fußball- und Leichtathletikverband Westfalen. 175 Mannschaften haben sich angemeldet, mehr als 2000 Jungen und Mädchen kicken um den Titel, ein neuer Rekord. Heute beginnen die Vorrundenpartien. Bis zum 21. Mai geht es um die Qualifikation für das Finale am 11. Juni. 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
3: Das Urselwetter hat sich wieder breit gemacht hier bei uns in der Stadt. Zumindest heute und morgen ist es den ganzen Tag über grau. Immer mal wieder kleinere, leichtere Regenschauer. Gerade in der Nacht von heute auf morgen wird es dann auch mal richtig nass von oben. Da kommen dann auch stärkere Schauer auf uns zu. Dabei heute Temperaturen um die 13 Grad. Aktuell messen wir 12 Grad im Südviertel und in Körde.
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4: Mit freien Straßen, zwei Vorabankündigungen und zwei Blitzern für euch. Los geht's mit der Spinne. Da ist die Verbindung von der Weseler Straße in Richtung Autobahnkreuz ab 9 Uhr dicht. Da werden an den Brücken fleißig gearbeitet. Das Ganze geht bis 16 Uhr. Und was ihr euch für nächste Woche schon mal merken könnt, ist, dass es das gleiche Spiel in die andere Richtung geben wird. Da geht's dann also stadteinwärts nicht weiter. Und ab morgen wird der Schifffahrter Damm für den Anschluss der neuen Umgehungsstraße statt auswärts zur Einbahnstraße. Statt einwärts gibt es dann eine große Umleitung über Westbevern und Telgte und für Autos von Gelmer über die Straße Körheide. Ja, und das Ganze, das dauert ewig, nämlich bis zum Ende der Sommerferien an. Ansonsten habe ich noch zwei Blitzer für euch. Die gibt es nur hier bei Antenne Münster und wir starten in Wolbeck auf der Alverskirchner Straße. Da blitzt es vorm Tennisplatz und in Hiltrup auf der Westfalenstraße auf Höhe des Herz-Jesu-Krankenhauses. Euch eine gute Fahrt und wenn ihr noch was gesehen habt, fügt gerne hinzu über Münster 28 95 40.
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4: Ja, ihr habt es ja gerade schon im Verkehr gehört, ist auch unser Thema heute. Am Schifffahrter Damm bahnt sich die nächste Verkehrsflaute in Münster an. Der wird nämlich bis zum Ende der Sommerferien zur Einbahnstraße und zwar in Richtung stadtauswärts.
3: Ja, das an sich ist ja schon eine verdammt bittere Nummer, denn der Schifffahrter Damm ist ja jetzt nicht einfach irgendwie so eine kleine Nebenstraße hier bei uns in Münster, die man einfach mal so dicht machen kann. Für euch in Gelmer ist das nochmal ganz besonders nervig, denn mit dieser Regelung werdet ihr ja so faktisch vom ganzen Rest der Stadt einfach mal eben abgeschnitten.
4: Ja, darum soll es heute Morgen bei uns in der Sendung gehen. Wir haben mit Straßen NRW gesprochen. Das ist das Unternehmen, das für die Baustelle zuständig ist. Und wir waren natürlich auch bei euch in Gelmer unterwegs und haben mit euch über die Situation gesprochen. Das alles, das spielen wir euch heute Morgen. Los geht's gleich noch vor 7 mit Michael Wessels aus den Nachrichten. Der holt uns nochmal ab und erklärt uns, wie das alles zustande kam und warum das überhaupt auch notwendig ist.

0: 6.41 Uhr, hier ist Antenne Münster. Schönen guten Morgen am Usseldienstag.
1: Es ist ein bisschen dröge, ne? Es ist ein Dienstag, das heißt, das Wochenende liegt schon wieder hinter uns. Mhm. Das nächste steht noch ganz weit vor uns. Wie kriegen wir euch heute Morgen in die Gänge? An so einem Dienstag echt eine Challenge, aber vielleicht lässt sich eure Laune ja bestechen. Wie wär's mit ein bisschen Kohle, hä?
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3: 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Da geht's mir genauso. Die Wochenenderholung ist schon wieder weg und das nächste Wochenende, das wartet noch. Es ist, wie es ist. Da müssen wir uns die Stimmung halt ein bisschen anders versüßen. Wie wäre es mit Geld? 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

0: Dänemark ist komplett abgeschnitten, geschäftlich gesehen. Und auch für die Leute, die berufstätig sind oder die Mütter ihre Kinder wegbringen müssen.
1: Ja, und damit guten Morgen hier bei Antenne Münster am Dienstag und ganz, ganz liebe Grüße gehen raus nach Gelmer. Freunde, wir führen mit euch.
2: Ja, ihr habt's gehört. Die Gelmeraner fühlen sich teilweise ganz schön abgeschnitten von der Innenstadt. Zumindest, wenn sie nicht mit Fahrrad fahren. Und das Ding ist, jetzt wird's nicht besser. Ab morgen wird der Schifffahrterdamm zur Einbahnstraße. Das heißt, von der Innenstadt Richtung Gelmer geht von Gelmer Richtung Innenstadt geht gar nicht. Wir haben Michael Wessels aus den Nachrichten nochmal ins Studio geholt. Es ist ja auch ein großes Thema bei dir heute früh, ne?
3: Ja, allerdings vor allem, weil sich das Thema ja jetzt auch schon so lange zieht. Der Schifffahrterdamm sollte ja eigentlich schon längst Einbahnstraße sein zwischen Gelmer und der Sudmühlenstraße, aber dagegen sind ja viele Menschen in Gelmer Sturm gelaufen, unter anderem auch bei Oberbürgermeister Tillmann Fuchs, weil sie hätten eine richtig nervige Umleitung über Westbevern und Telgte fahren müssen, eigentlich.
1: Ja, eigentlich, weil mittlerweile gibt es ja eine Lösung zur Güte. Erklär nochmal, was gilt jetzt genau ab morgen?
3: Also auf der einen Seite bleibt es dabei, der Schifffahrterdamm wird zur Einbahnstraße, das geht einfach nicht anders, weil da ja die neue Umgehungsstraße angeschlossen wird. Das ist ein wirklich großes Projekt. Aber für die Bauzeit macht die Stadt die Körheide wieder auf. Das ist der Schleichweg durch die Riesefelder über den Recyclinghof. Die wurde vor einiger Zeit mal eigentlich gesperrt, weil der Weg so eng ist. Aber als Einbahnstraße Richtung Körde ist das aus Sicht der Stadt jetzt mal okay, solange der Schifffahrterdamm gesperrt ist.
2: Das ist gut, aber nicht ideal, ne?
3: Nee, aber da müssen jetzt alle durch, sagt Sandra Beermann von Straßen NRW.
4: Sie werden die bestmögliche Lösung erarbeitet, aber trotzdem mit auch diese Lösung noch deutliche Einschränkungen mit sich. Wenn man sich die Strecke anguckt, was für eine verkehrliche Bedeutung die Straße hat, dann kann man sich vorstellen, dass Arbeiten auf so einer Straße immer spürbare Einschränkungen mit sich bringt.
1: Na okay, dann warten wir mal ab, wie es läuft. Ab morgen wird der Schifffahrterdamm zwischen Gelmer und der Sudmühlenstraße zur Einbahnstraße. Von der Innenstadt kommt ihr nach Gelmer. Aus Gelmer könnt ihr stattdessen über die Kürmühle und dann durch Körde fahren.

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9: 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Und jetzt zurück zu den Hits.
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1: Mit Michael Wessels. Guten Morgen.
2: Eine fürchterliche Tragödie hat sich in Leipzig ereignet. Wir sind fassungslos über das, was geschehen ist.
1: Leipzigs Oberbürgermeister Burkhard Jung. In der dortigen Innenstadt war gestern ein Mann mit einem Auto über den Marktplatz gefahren und hatte dabei mehrere Menschen angefahren. Bei der Tat starben eine 63-jährige Frau und ein 77-jähriger Mann. Darüber hinaus gibt es viele Verletzte. Der Fahrer soll heute einem Haftrichter vorgeführt werden. Die Infos hat Antenne Münster-Reporterin Ursula Winkler.
3: Am frühen Abend schießt plötzlich ein weißes Auto durch eine Fußgängerzone auf den Marktplatz. Viele Menschen werden angefahren. Rettungskräfte kümmern sich schnell um etliche Verletzte. Als die Polizei eintrifft, sitzt der Fahrer noch im Wagen. Der 33-jährige Deutsche lässt sich widerstandslos festnehmen. Nach bisherigen Erkenntnissen gehen die Ermittler nicht von einem politischen oder religiösen Tatmotiv aus. Die Staatsanwaltschaft spricht von einer Amoktat eines Einzelnen. Es gebe keinerlei Anhaltspunkte für eine andere Lesart. Sie ermittelt nun unter anderem wegen Mordes.
1: Russland und die Ukraine haben jeweils eine einseitige Waffenruhe ausgerufen. Laut dem Verteidigungsministerium in Moskau hat Präsident Wladimir Putin die Feuerpause für Freitag und Samstag angeordnet. Am Samstag, dem 9. Mai, feiert Russland traditionell den Sieg über Nazi-Deutschland. Die Ukraine reagierte mit einer eigenen Waffenruhe, die schon morgen beginnen soll. Präsident Volodymyr Zelensky sagte, menschliches Leben sei wertvoller als die Feier eines Jahrestages. Seit Freitag gilt in Deutschland der Tankrabatt für Autofahrer. Viele bezweifeln die Sinnhaftigkeit und einen wirklichen Spareffekt. Aber Bundesverkehrsminister Patrick Schnieder verteidigt die Maßnahme und schließt sogar eine Verlängerung nicht aus. Tanken müsse für alle bezahlbar bleiben, sagte Schnieder dem Redaktionsnetzwerk Deutschland. Mehr dazu von Antenne Münster-Reporterin Diana Kramer.
4: Viele können schlichtweg nicht auf das Auto verzichten. Das gilt für Berufspendler, Fahrdienste, aber auch Teile der Wirtschaft wie Speditionen. Sie alle bräuchten in der aktuellen Lage Unterstützung. Insofern sei der Tankrabatt ein wichtiges Signal und die richtige Entscheidung, so Schnieder. Man werde die Lage im Blick behalten und nach den 2 Monaten schauen, was noch erforderlich sei. Solange bis Ende Juni gilt eine Steuersenkung für Benzin und Diesel von knapp 17 Cent pro Liter. Noch kommt die allerdings nicht in vollem Umfang bei den Autofahrern an.
1: Münsters Grundschulen spielen wieder den Stadtmeister im Fußball aus. Der Sparkassencup beginnt heute. Das ist das größte Turnier im Fußball- und Leichtathletikverband Westfalen. 175 Mannschaften haben sich angemeldet. Mehr als 2000 Jungen und Mädchen kicken um den Titel, ein neuer Rekord. Heute beginnen die Vorrundenpartien. Bis zum 21. Mai geht es dann um die Qualifikation für das Finale im Juni. 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
5: Ein Blick nach draußen verrät's euch schon. Heute ist es wirklich nicht schön hier bei uns in der Stadt. Usselig, diesig, nass draußen. Und es bleibt es auch den ganzen restlichen Tag. Keine Sonne gemeldet. Dabei Temperaturen um die 13 Grad. Aktuell messen wir 12 Grad. Bei euch in Rumphorst und in Bergfidel. Tagsüber gibt's keine stärkeren Regenschauer. Die kommen dann erst in der Nacht zu morgen.
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6: So langsam geht's los mit dem Berufsverkehr. Sehe ich immer an der Warendorfer Straße. Die ist rappelvoll. 10 Minuten plus braucht ihr da. Ansonsten sieht es aber noch ganz gut aus. Ich habe noch 2 Vorab-Ankündigungen und 3 Blitzer für euch. Los geht's mit der Spinne. Da ist die Verbindung von der Weseler Straße in Richtung Autobahnkreuz immer die ganze Woche von 9 bis 16 Uhr wegen Brückenarbeiten dicht. Nächste Woche gibt's das gleiche Spiel in die andere Richtung, also stadteinwärts, könnt ihr euch also schon mal in den Kalender eintragen. Ja, und ab morgen wird der Schifffahrter Damm für den Anschluss der neuen Umgehungsstraße stadtauswärts zur Einbahnstraße. Da gibt's dann stadteinwärts eine große Umleitung über West-Bevern und Telgte und für Autos von Gelmer dann die Erlaubnis über die Straße Kürheide zu fahren. Und das Ganze, das dauert leider sehr, sehr lange, nämlich bis zum Ende der Sommerferien. 3 Blitze habe ich für euch, die gibt's nur hier bei Antenne Münster. Und wir starten in der Aaseestadt, ganz frisch aufgebaut, auf der Bischopingstraße. Da blitzt es auf Höhe von Morinstraße. In Wolbeck steht einer auf der Alverskirchner Straße beim Tennisplatz. Und in Heltrup, da blitzt es auf der Westfalenstraße vor dem Herz-Jesu-Krankenhaus. Ich wünsche euch eine gute Fahrt und wenn ihr unterwegs noch was seht, was ich jetzt hier nicht genannt habe, meldet gerne rein über 0251 28 95 40.
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7: Kölner ist komplett abgeschnitten, geschäftlich gesehen. Und auch für die Leute, die berufstätig sind oder die Mütter ihre Kinder wegbringen müssen.
6: Ja, es ist das Aufregerthema schlechthin heute Morgen für alle. Ja, und vor allem für die Gelmeraner. Der Schifffahrter Damm, der wird ab morgen nämlich stadtauswärts zur Einbahnstraße.
5: Ja, und ich muss sagen, ich kann das gut nachvollziehen. Man ist als Gelmeraner ja sowieso schon irgendwie von Münster so ein bisschen abgeschnitten. Und wenn jetzt die einzige vernünftige Verbindung zum Rest der Stadt gekappt wird, da wird man sauer, klar.
6: Es muss aber sein. Irgendwie muss die Baustelle zur Umgehungsstraße ja auch fertig werden. Das kann ja nicht einfach alles so auf der Straße rumliegen. Und deswegen seid ihr auch in Gelmer so ein bisschen hin und her gerissen, was das angeht.
5: Wir haben euch in Gelmer besucht und über die Situation mit euch gesprochen. Eure Meinungen gibt's gleich in zwei Songs.

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1: Wenn der Harndrang im Zug zunimmt, dann musst du dich an einen dunklen Ort wagen, ähnlich wie das...

0: Toilette. Du versuchst mit dem Ellbogen die Klinke zu drücken, um nichts zu berühren, drinnen bloß nicht einatmen, schnell die Klobrille mit Papier auslegen, dann trotzdem nicht hinsetzen, sondern du begibst dich in so eine absurde Halbhock-Position. Übrigens, kleine Fantasieübung zwischendurch, jetzt einfach mal dran denken, wie der Chef oder die Chefin in so einem Moment aussieht. Wer es geschafft hat, muss dann nur noch Hände waschen mit den 10 Tropfen, die aus dem Hahn träufeln und dann mit dem Papierhandtuch wieder die Klinke drücken und raus. Also für einen Zugtoilettenbesuch und für die Klobrille gilt gleichermaßen, man macht was durch.
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0: Lange wurde geplant und diskutiert und gemacht und getan. Dann wurde der Baustellenstart sogar noch mal um ein paar Tage nach hinten verschoben. Morgen wird's jetzt aber ernst hier bei uns in Münster.
1: Ja, da beginnt die Straßen-NRW mit den Bauarbeiten am Schifffahrter Damm zur Anbindung der Umgehungsstraße. Heißt für euch ganz konkret, der Schifffahrter Damm, der wird dann zur Einbahnstraße und zwar in Richtung stadtauswärts und die Sudmühlenstraße, die ist bis Ende Juni komplett dicht.
0: Ja, das ist eine ziemlich komplexe Baustelle, das sagt Straßen-NRW-Sprecherin Sandra Beermann.
2: Für den Ausbau des Knotenpunkts im Bereich Mühlenstraße, Schifffahrter Damm muss die gesamte Kreuzung neu gemacht werden. Aber genauso muss die Straße selbst in Richtung Hessenweg bis zu 70 cm tief ausgekoffert und eben komplett neu hergestellt werden.
0: Ja, da ist ordentlich was auf dem Plan und vor allem ihr in Gelmer seid verständlicherweise ein bisschen sauer. Für euch wird es jetzt eine richtig nervige Zeit.
3: Die Wege sind jetzt viel länger und es ist einfach nicht schön.
4: Gelmer ist komplett abgeschnitten, geschäftlich gesehen. Und auch für die Leute, die berufstätig sind oder die Mütter ihre Kinder wegbringen müssen.
5: Ist ja ein riesen Umweg, aber ist ja wahrscheinlich nicht anders zu machen.
6: Für uns ist es eine Katastrophe. Unser Kind geht hier in Gelmer zur Schule. Wir kommen aus Mariendorf. Die Planung hätte anders sein müssen.
5: Es müssen ja auch die Leute irgendwo in der Ecke auch irgendwie zur Arbeit kommen.
7: Ich meine, es dauert natürlich lange bis September, aber es ist gut, dass durch die Rieselfelder ein Weg freigemacht.

0: ist.
1: Ja, jetzt müssen wir noch mal kurz einen Schritt zurückgehen. Nachdem das alles bekannt geworden ist, seid ihr Gelmaraner ja auch Sturm gelaufen, ne? Habt euch ordentlich beschwert. Und das hat ja dann zum Glück auch Wirkung gezeigt, denn der ursprüngliche Beginn der Baustelle, der wurde noch mal verschoben, damit man noch mal in Gespräche gehen kann und gucken kann, dass man irgendwie eine Lösung findet. Und jetzt gibt's auch noch mal so ein kleines Trostpflaster für euch.
2: Wir haben vorweg lange natürlich solche Lösungen erarbeitet und abgewogen, wo was möglich ist, was wie wir bauen können. Aber die Stadt Münster hat jetzt mit Blick auf die Anwohner aus Gelma die Verbindung entlang der Rieselfelder als Einbahnstraße Richtung Münster freigegeben.
3: Ja, es ist jetzt, wie es ist. Da müssen wir durch. Sandra Beermann verspricht aber, dass Straßen-NRW auch weiter zum Gespräch mit den Bürgerinnen und Bürgern im Bereich der Baustelle bereit ist.
2: Ab Mittwoch gilt die Einbahnstraßenregelung auf der 481. Das heißt, weiterhin in Fahrtrichtung Greven, da ist die Strecke nutzbar. In Richtung Münster wird der Verkehr erstmal großräumig über Westbeeren-Telte umgeleitet. Wir können verstehen, dass trotzdem Fragen bestehen, dass natürlich noch auch weiterhin Rückfragen bei uns ankommen werden. Aber wir werden die Situation beobachten und natürlich auch im Dialog bleiben mit denjenigen, die noch Fragen haben und schauen, was wir eben vor Ort ständig tun können.

0: Morgen, ihr Lieben, und herzlich willkommen an diesem Usseldienstag. Es ist wirklich ganz, ganz, ganz ungemütlich draußen. Hier bei uns im Zentrum Nord regnet es, der Himmel ist grau und dabei ist es auch so diesig nass draußen. Also wirklich kein schönes Wetter heute hier bei uns in der Stadt. Das bleibt auch den ganzen restlichen Tag so grau, gar keine Sonne gemeldet. Dabei Temperaturen um die 13 Grad. Morgen sieht es auch nicht viel besser aus. Da bekommen wir die gleiche Klatsche nochmal. Aber zumindest einen hier bei uns in Münster freut dieses Wetter doch, oder,
1: ja,
0: Tino?
1: Ja, eigentlich müsste man depressiv werden bei dem Wetter. Aber ich bin mittlerweile in dem Alter angekommen, dass ich sage, nee, ich freue mich, weil die Natur hat's gebraucht. Also man muss ja wirklich sagen, der Boden ist furztrocken gerade.
0: Stimmt, ja.
1: Und nachdem ich ja jetzt auch umgezogen bin, habe ich ja jetzt eine kleine Terrasse mit so einem ganz kleines bisschen Garten und da wurde ganz frisch eine Hecke gepflanzt.
0: Oh,
1: so,
0: die
1: jetzt ist aber noch
0: Wasser.
1: Große Baustelle. Das heißt, wir haben noch keinen Außenwasseranschluss. Und jetzt muss ich da immer mit so einem Wischeimer, weißt du, wie so ein Bekloppter, renne ich da immer hin. 10 Liter für die erste Hecke, 10 Liter für die zweite Hecke. Und Freunde, ich habe 30 Stück. Also das dauert den ganzen Abend. Deswegen, ich freue mich, das soll ruhig noch ein bisschen gießen.
0: Ja, es soll ein bisschen gießen, das tut es auch. Zumindest heute und morgen bleibt es erstmal nass von oben. Aber Freunde, wir machen auf jeden Fall das Beste raus. Und Tino hat's gesagt, die Natur hat's gebraucht.
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1: Um 7.30 Uhr mit Michael Wessels, guten Morgen. Nach der mutmaßlichen Amokfahrt in Leipzig soll der Tatverdächtige heute einem Haftrichter vorgeführt werden. Es handelt sich um einen 33-Jährigen, der offenbar bis vorgestern noch in der Psychiatrie saß. Der Verdächtige hat sich nach der Tat in der Leipziger Innenstadt widerstandslos festnehmen lassen. Wie die Polizei am Abend mitteilte, gab es zwei Todesopfer, eine 63-jährige Frau und einen 77-jährigen Mann. Drei Menschen wurden schwer verletzt, insgesamt soll es etwa 80 Betroffene geben. Über ein Tatmotiv ist bisher nichts bekannt. Im Krieg zwischen Russland und der Ukraine haben beide Konfliktparteien jeweils eine Feuerpause in Aussicht gestellt. Moskau rief eine einseitige Waffenruhe rund um die Gedenkfeier zum Weltkriegsende am Freitag oder Samstag aus. Der ukrainische Präsident Volodymyr Zelensky erklärte wenig später, sein Land werde seinerseits bereits morgen eine Feuerpause beginnen. Hier in Münster wird der Schifffahrterdamm in dieser Woche noch zur Einbahnstraße statt auswärts. Statt einwärts gibt es eine Umleitung über West-Bevern-Telchte und für Autos von Gelmer über die eigentlich gesperrte Straße Kürheide. Die Maßnahme ist Teil des Gesamtprojekts zum Ausbau der B51 und zum Neubau der Umgehungsstraße in Münsters Osten. Münsters Grundschulen spielen wieder den Stadtmeister im Fußball aus. Der Sparkassencup beginnt heute, das größte Turnier im Fußball- und Leichtathletikverband Westfalen. 175 Mannschaften haben sich angemeldet, mehr als 2000 Jungen und Mädchen kicken um den Titel, das ist ein neuer Rekord. Heute beginnen die Vorrundenpartien, bis zum 21. Mai geht es um die Qualifikation für das Finale am 11. Juni. 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
2: Heute wirklich ziemlich usselig und ungemütlich hier bei uns in Münster. Und das bleibt es also auch den ganzen restlichen Tag. Grau, immer mal wieder kleinere Regenschauer. Sonne ist gar nicht gemeldet. Dabei Temperaturen um die 13 Grad. Aktuell messen wir 11 Grad im Kreuzviertel und in Angelmotte.
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3: Gut, was los auf Münsters Straßen? Der Berufsverkehr ist in vollem Gange und besonders im Osten der Stadt knallt's ordentlich. 20 Minuten plus gibt's auf der Warendorfer Straße und eine Viertelstunde extra auf der Wolbecker Straße. Alles andere solltet ihr nach ungefähr 5 Minuten abgefrühstückt haben. Hier noch eine kleine Vorabmeldung für die Spinne. Da ist die Verbindung von der Weselerstraße in Richtung Autobahnkreuz die ganze Woche immer von 9 bis 16 Uhr wegen Brückenarbeiten gesperrt. Und für nächste Woche könnt ihr euch schon mal in den Kalender ein rotes Kreuz reinmachen. Da gibt es das gleiche Spiel und zwar in die andere Richtung, also stadteinwärts. Ansonsten habe ich noch 4 Blitzer für euch. Wo die stehen, das erfahrt ihr nur hier bei Antenne Münster. Und wir legen direkt los in Ruxel auf der Dorffeldstraße. Da blitzt es auf Höhe Hagemannskempken. In Hiltrup blitzt es auf der Westfalenstraße vor dem Herz-Jesu-Krankenhaus. In Wolbeck auf der Alverskirchner Straße beim Tennisplatz. Und in der Aseestadt habe ich noch einen gefunden. Auf der Bischopingstraße, da blitzt es auf Höhe von Morinstraße. Ich wünsche euch allen eine gute Fahrt. Ganz, ganz viel Geduld schicke ich in den Osten dieser Stadt. Und wenn ihr noch was seht, was ich nicht genannt habe, mischt gerne mit, schreibt uns eine WhatsApp oder schickt uns eine WhatsApp-Sprachnachricht oder ruft an. Geht alles über die gleiche Nummer 0251 28 95 40.
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2: So, damit wir hier mal ein bisschen in die Pötte kommen und nicht einfach nur so durch diesen grauen Dienstag trotten, bringen wir hier mal ein bisschen Schwung in die Kiste. Im Geldregen hauen wir gleich garantiert 3000 Euro an euch raus. Vorher schlägt kein Blitz ein. Ich glaube, das sollte die Laune dann schon mal ein bisschen nach oben bringen.
3: Jawohl, und ein bisschen Spaß machen wir auch. Wir rätseln gleich wieder, Fakt oder Fake gibt's auch noch vor 8. Bleibt also gerne bei uns.

0: Passend zum Usewetter heute, Rihanna mit Stay hier bei Antenne Münster um 7.41 Uhr.
1: Ja, schönes Wetter kann man sich mit Kohle nicht kaufen. Was man aber kaufen kann, ist eine Reise in die Sonne. Und die Kohle dafür, inklusive Taschengeld, gibt's von Hendrik Frost im landesweiten Geldregenstudio.
2: Ja, guten Morgen. Und im besten Fall gibt es ja dann auch was für euch. Daniela möchte es jetzt versuchen. Guten Morgen.
3: Ja, guten Morgen.
2: Daniela, du bist schon genauso wie ich auf Arbeit. Dein Job ist Termine verwalten.
3: Genau, für meinen Chef. Ich organisiere seinen Kalender, also seine ganzen Besprechungen, Dienstreisen, Telefonate, alles, was dazu gehört.
2: Und dann kannst du deinen Terminkalender schon mal eintragen. Hier, Daniela, zusätzliche Woche Urlaub oder was soll da passieren, wenn du hier ein bisschen was rausholst?
3: Je nachdem natürlich, um welche Summe es geht, würde ich auf jeden Fall vielleicht mit meiner Familie was Schönes machen, vielleicht was essen gehen. Und gemeinsame Zeit, davon hat man ja immer zu wenig.
2: Ja, das stimmt wohl. Und Daniela, das Schöne bei uns ist ja, ihr seid vollkommen allein verantwortlich für die Summen, die hier rausgehen. Hüte dich nur vor dem Blitz.
3: Super, danke schön.
4: 220 Euro.
3: Weiter.
4: 800 Euro.
3: Weiter.
4: 2500 Euro.
3: Weiter.
4: 3000 Euro.
3: Stopp, stopp, stopp, stopp, stopp.
2: Daniela, das ist aber mehr als nur ein netter Abend im Restaurant mit der Familie.
3: Ja, das denke ich auch.
2: 3000 Euro.
3: Boah, ich kann das gar nicht glauben, ey. Dankeschön, mein Gott. Dankeschön, ne? Ich wünsche euch noch einen schönen Tag.
2: Ja, vielen Dank. Und im Geldregen machen wir groß weiter. Wir drehen ihn weiter auf. Wir packen ein bisschen was oben drauf. 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
1: Ja, und da geht es heute um ein Wahrzeichen, das für mich für nach Hause kommen steht, was für andere vielleicht Brillux ist. Weißt du, wenn man von der Autobahn kommt und man sieht Brillux, dann weiß man, okay, Münster, ich komme nach Hause.
2: Und was ist es für dich?
1: Bei mir ist es das Gasometer.
2: Der Titel der heutigen Folge.
1: Richtig, genau.
2: Fakt oder Fake? Unser Team tischt uns jetzt eine Story auf über das Gasometer hier bei uns in Münster. Zumindest heißt so die Folge. Und wir müssen raten, stimmt die oder stimmt die nicht? Ist die Fakt oder ist die Fake?
3: Der Gasometer am Albersloher Weg soll demnächst zu einem riesigen Aquarium umgebaut werden. Dort soll man dann auch Tauchkurse machen können.
2: Ach Quatsch.
1: Also erstmal, wir müssen erstmal 15 Schritte zurück.
2: Ja.
1: Ist es der oder das Gasometer?
2: Das habe ich gerade als allererstes gedacht.
1: Ja.
2: Der Gasometer?
1: Das ist ja ganz seltsam.
2: Naja, aber unsere Kollegin, ich glaube, sie wird das nicht, also ich glaube, sie hat es wahrscheinlich nachgeguckt, ob es der oder das ist und hat herausgefunden, es ist der und hat es deshalb so gesagt.
1: Ja, okay.
2: Ich glaube nicht, dass sie es falsch gesagt hat.
1: Ja, schaltet schon mal WhatsApp scharf, ist mir völlig egal. Ich
2: also
1: es
2: für mich ist es das Gasometer.
1: Ja,
2: eindeutig,
1: das Thema
2: das
1: ist durch.
2: Gasometer.
1: Ist mir egal, was richtig und was falsch ist, es ist das Gasometer. Dabei bleiben wir schon mal. So. Dass es für das Gasometer ja schon viele Pläne gab, ist, glaube ich, klar.
2: Kein Geheimnis, nee.
1: Genau, weil es muss halt stehen bleiben, denkmalgeschützt ist es irgendwie auch nicht cool.
2: Was ist denn da jetzt gerade Phase?
1: Das Letzte, was ich auf dem Schirm hatte, waren Wohnungen. Tatsächlich.
2: Wohnungen?
1: Das drumherum gebaut werden
2: aber
1: sollte.
2: Aber Stand jetzt ist da gar nichts.
1: Nee, ich glaube
2: Tote
1: nicht.
2: Hose.
1: Nein.
2: Ja,
1: das
2: oder?
1: Ist ja immer so. Ja, das ist wie der Schlossplatz.
2: Das
1: da wird auch immer viel gequatscht, viel geplant und am Ende ist es ein Parkplatz.
2: Ja, du hast recht. So. Aber immerhin wird er genutzt. Das Gasometer wird ja gar nicht genutzt gerade.
1: Nee, vielleicht drücken wir den Send einfach da rein, ins Gasometer.
2: Ins Gasometer.
1: Richtig. Dann können wir nämlich den Schlossplatz schon mal wieder weiter
2: nutzen. Oh, eine riesenlange Rutsche von oben bis nach unten.
1: Ja,
2: auch toll.
1: Ein Wasserpark.
2: Wow.
1: Auch toll. Aber das ist jetzt nicht unsere Aufgabe, Verwendungszwecke fürs Gasometer zu finden, sondern wir sollen rausfinden, wird das Gasometer ein Aquarium?
2: Naja, es wird ja passen so, ne? Von der Größe her und so,
1: schon?
2: Da könnte man richtig tief tauchen. Aber ich glaube nicht. Also ganz ehrlich, da müsste ja so viel neu gemacht werden. Da müsste das ja so dicht gemacht werden, dass es diesen Druck von dem Wasser aushält und so.
1: Also ich bin wieder bei diesem Argument, dass ich sagen würde, also dieser Plan und wenn das so konkret ist, so wie es dargestellt wurde, das wäre doch nicht an uns vorbeigegangen.
2: So, und da sind wir wieder bei dem Problem, was wir ganz, ganz häufig haben. Es sind Behauptungen und wir wissen, wenn die Fakten wären, dann wäre es in den Nachrichten gewesen. So, und dann hätten wir es mitbekommen.
1: In der
2: und wir hätten eben.
1: So, haben wir nicht. Das heißt, dieser Plan kann zumindest nicht jünger als ein Jahr alt sein.
2: Ja, und auch nicht spruchreif. Also vielleicht irgendwo in irgendwelchen Ratsbeschlüssen steht das irgendwo unter Punkt 507 irgendwas.
1: Ja. Weißt du, wie dumm mein Hirn funktioniert? Ich habe jetzt so gedacht, tauchen, das muss ja nach unten gehen.
2: Ja.
1: Ja, aber wenn ich ins Gasometer reingehe, dann tauche ich ja nach oben.
2: Nein, du kannst ja...
1: Ich muss dann hochklettern.
2: Ja, man klettert dann
1: runter,
2: hoch und dann taucht man runter.
1: Auf null zu
2: kommen. Genau.
1: Ja, ist ja auch Quatsch.
2: Ja,
1: oder?
2: Sowieso.
1: Nee, das macht für mein Hirn keinen Sinn. Allein
2: also
1: deswegen.
2: Tauchen an sich kann man schon, glaube ich, so.
1: Ja, nee, das wäre mir auch zu doof. Also das finde ich ganz doof, dass man da nach oben laufen muss, um runtertauchen zu können. Ich möchte bei null anfangen und dann minus 20 Meter runtergehen.
2: Ja.
1: Das ist ja ganz großer Murks.
2: Okay,
1: nee,
2: also wir sagen, es ist
1: nach
2: fake.
1: Nach oben tauchen oder was? Quatsch. Nein, ich sage, es ist fake.
2: Wir hören rein.
3: Das ist totaler Quatsch. Der Gasometer soll demnächst ein neues Stadtquartier mit einer Mischung aus Wohnungen, Geschäften und Kultur werden.
2: So, es ist schon wieder der Gasometer.
1: Ja.
2: Wohnungen, du hattest recht, Tino.
1: Es bleibt also bei diesem, also das ist der aktuelle Stand der Dinge, das ist die Planung. Ich habe da auch schon mal Bilder gesehen, könnt ihr ja auch mal googeln oder so. Das sieht ganz nett
2: aus. Sieht schick aus, ja.
1: Es wurde schon von dem einen oder anderen Architekten mal so ein kleines Bildchen angelegt, wie das aussehen soll. Ich fand das ganz schick, nur als ich das gesehen habe, habe ich so gedacht, das passt von den Dimensionen her nicht, weil so
2: es
1: riesig.
2: Es ist ja gründlich. Wie kann
1: das
2: da Wohnungen drin sein?
1: Das ist
2: geht
1: okay,
2: es?
1: Ja, klar. Aber so riesig ist das Ding jetzt auch nicht. Und, und auf den Bildern.
2: Und wie wäre
1: da
2: das dann pro Ebene eine Wohnung? Oder
1: ja,
2: sind
1: eben,
2: die
1: das wollte ich dir gerade sagen. Wenn du mich ausreden lässt, dann würdest du es erfahren, Marlena Stöhler. Nein, also wenn du auf diese Bilder schaust, da sind irgendwie 600 Wohnungen geplant. Gefühlt. Musst du mal googeln. 600 Wohnungen oder so. Und das passt doch alles gar nicht in das Gasometer rein. Naja, gut. Also bis das fertig ist, ist wahrscheinlich auch der Send schon wieder ganz woanders und auf dem Schlossplatz ist eine riesen Wasserrutsche.
2: Vielleicht wohnt irgendwann einer von euch in der Gasometer.
1: In der Gasometer? Meine Güte, mach mal schnell aus, das wird ja ganz unangenehm. Morgen früh um 10 vor 8 gibt's die nächste Folge. Fakt oder Fake?
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1: Mit Michael Wessels. Guten Morgen.
2: Wir beklagen 2 Tote, momentan 3 Schwerverletzte und viele weitere Verletzte.
1: Leipzigs Oberbürgermeister Burkhard Jung. In der dortigen Innenstadt war gestern ein Mann mit einem Auto über den Marktplatz gefahren und hatte dabei mehrere Menschen angefahren. Bei der Tat starben eine 63-jährige Frau und ein 77 Jahre alter Mann. Darüber hinaus gibt es viele Verletzte. Der Fahrer soll heute einem Haftrichter vorgeführt werden. Die Infos hat Antenne Münster Reporterin Fiona Reinhardt.
3: Die Betroffenheit in Leipzig ist am Tag nach der Tat groß. Um der Trauer Raum zu geben und der Opfer zu gedenken, soll es am Nachmittag eine ökumenische Gedenkandacht in der Nikolaikirche geben. Währenddessen laufen die Ermittlungen von Polizei und Staatsanwaltschaft weiter. Dafür sind Teile der Leipziger Innenstadt heute auch noch gesperrt. Ermittelt wird wegen Mordes in 2 Fällen und versuchten Mordes in mindestens 2 Fällen. Ein politisches oder religiöses Motiv schließt die Polizei aus.
1: Russland und die Ukraine haben jeweils eine einseitige Waffenruhe ausgerufen. Laut dem Verteidigungsministerium in Moskau hat Präsident Wladimir Putin die Feuerpause für Freitag und Samstag angeordnet. Am Samstag, dem 9. Mai, feiert Russland traditionell den Sieg über Nazi-Deutschland. Die Ukraine reagierte mit einer eigenen Waffenruhe, die schon morgen beginnen soll. Präsident Volodymyr Zelensky sagte, menschliches Leben sei wertvoller als die Feier eines Jahrestages. Hier in Münster wird sich in dieser Woche zeigen, ob die Bedenken der Menschen in Gelmer und am Hessenweg berechtigt sind, denn es beginnt die nächste Großbaustelle beim Umgehungsstraßenprojekt in Münsters Osten. Der Schifffahrter Damm wird in Höhe Submühlenstraße an die Umgehungsstraße angeschlossen. Während der Arbeiten wird der Schifffahrter Damm zur Einbahnstraße und Könnerstadt auswärts befahren werden. Das sei die bestmögliche Lösung, sagt Sandra Beermann, Sprecherin von Straßen NRW im Antenne Münster Interview.
4: Wir haben lange geprüft und ausgewertet, was möglich ist, aber durch die wirklichen komplexen Tätigkeiten, weil gleichzeitig auch Brückenbauarbeiten erforderlich sind, es muss eine Betonschutzplanke hergestellt werden. Es ist wirklich nur möglich, in einer Einbahnstraßenregelung zu arbeiten.
1: Die Sudmühlenstraße ist außerdem bis Ende Juni vollgesperrt. Für Gelmer gibt es zumindest eine kleine Verbesserung, denn die Körheide wird für den Durchgangsverkehr stadteinwärts geöffnet. Alle Infos zur Großbaustelle findet ihr auf antennemünster.de. Die Abfallwirtschaftsbetriebe Münster entsorgen heute weiter Schrotträder, und zwar am Hauptbahnhof. Sie werden mit der Sperrgutabfuhr eingesammelt und in den Fahrzeugen zusammengepresst. Metallteile werden aussortiert und recycelt. Die AWM sammeln nur Fahrräder ein, die eindeutig Schrottfahrräder sind. Ziel ist es, blockierte Stellplätze wieder freizumachen. Die Verwaltung will künftig pro Jahr bis zu 10.000 nicht mehr fahrtüchtige Fahrräder aus dem Stadtbild entfernen. 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
5: Heute grau und ziemlich nass hier bei uns in der Stadt. Das zieht sich auch so durch den ganzen Tag. Es ist und bleibt usselig. Heute Abend, also in der Nacht auf Mittwoch, wird es nochmal richtig nass. Da kommen dann auch stärkere Regenschauer vom Himmel. Dabei Temperaturen um die 13 Grad. Aktuell messen wir 11 Grad in Plugendorf und im Erfurtviertel.
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6: Gut, was los auf Münsters Straßen? Los geht's mit einer Warnmeldung für den Schifffahrter Damm. Der ist auf Höhe der Kanalbrücke, also oben auf Höhe des Yachthafens, die Baustellenampel ausgefallen. Da braucht ihr in beide Richtungen ungefähr eine Viertelstunde plus. Polizei ist informiert, fahrt bitte ganz besonders vorsichtig. Ja, ansonsten klemmt's wirklich an allen Ecken und Kanten hier in der Stadt. Besonders schlimm ist es auf der Warendorfer und auf der Wolbecker Straße. Da müsst ihr jeweils eine halbe Stunde plus einkalkulieren. Die neuesten Blitzer, die gibt's nur hier bei Antenne Münster. 4 Stück sind es und wir starten in der Aseestadt. Da blitzt es auf der Böselager Straße auf Höhe Vorländerweg. In Rooksel steht einer auf der Dorffeldstraße und zwar auf Höhe Hagemannskempken. In Hiltrup blitzt es auf der Westfalenstraße vor dem Herz-Jesu-Krankenhaus. Und in Wolbeck habe ich noch einen gefunden, auf der Alverskirchner Straße beim Tennisplatz. Euch eine gute Fahrt, ganz, ganz viel Geduld in die Staus dieser Stadt. Und wenn ihr unterwegs noch was seht, was ich nicht genannt habe, meldet's gerne rein über Münster. 28 95 40.
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0: Gleich 20 nach 8. Hier ist Antenne Münster mit Phil Collins und Another Day in Paradise. Schönen guten Morgen. Wir schauen nach Gelmer und vor allem an den Hessenweg, denn da gibt es in diesen Tagen nur ein Thema. Der Schifffahrter Damm, der wird für mehrere Monate zur Einbahnstraße in Richtung stadtauswärts. Morgen soll die Großbaustelle beginnen. Die Sperrung selbst beginnt jetzt aber erst übermorgen. Haben wir nicht vor einer Stunde noch was anderes gesagt? Wie ist das zu verstehen? Ich habe Michael Wessels aus der Antenne Münster Nachrichtenredaktion mal wieder reingeholt. Klär uns mal bitte auf.
1: Ja, das war ein schönes Durcheinander heute früh, denn wir berichten unter Berufung auf Straßen NRW, dass die Einbahnstraßenregelung ab morgen gilt. Am Schifffahrter Damm, da stehen aber Hinweistafeln, auf denen steht, ab übermorgen 9 Uhr ist die Durchfahrt verboten. Wie kommt sowas zustande? Das wollte ich von der zuständigen Sprecherin von Straßen NRW wissen und die hat mir das eben am Telefon so erklärt. Also die Baustelle wird ab morgen eingerichtet. Da werden eine ganze Menge Schilder aufgestellt. Betroffen sind ja viele Straßen und Wege auch in Westbevern und Telgte. Die Sperrung selbst, die wird nun aber erst übermorgen 9 Uhr eingerichtet. Morgen kann man also den Schifffahrter Damm den ganzen Tag noch in beiden Richtungen befahren. Von Straßen NRW heißt es aber auch, die Kommunikation war da nicht eindeutig. Schließlich geht es ja um die Leute, dass die wissen, wann sie mit einer Straßensperrung zu rechnen haben und wann nicht.
0: Ja, also morgen beginnt die Großbaustelle Schifffahrter Damm damit, dass sie erstmal eingerichtet wird. Die Einbahnstraßenregelung, über die sich alle aufregen, die beginnt erst übermorgen. Das hat sich aber auch erst heute Morgen rausgestellt. Ich meine von einem Unternehmen, das ein Leben lang nichts anderes macht, als Baustellen zu planen. Es ist ja auch wirklich eine ganz spontane Idee gewesen.
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1: Um 8.30 Uhr mit Michael Wessels, guten Morgen. Rund um die Großbaustelle Schifffahrterdamm gibt es Neuigkeiten. Die Straße wird nun erst übermorgen zur Einbahnstraße statt auswärts. Bisher war die Rede davon, dass die Sperrung ab morgen gelten soll. Heute nun heißt es von Straßen NRW, dass der morgen geplante erste Baustellentag erst noch für die Einrichtung der Umleitungsbeschilderung gebraucht wird. Ab übermorgen 9 Uhr soll der Schifffahrterdamm nun also nur noch stadtauswärts zu befahren sein. Statt einwärts gibt es dann eine Umleitung über West-Bevern und Telgte und für Autos von Gelmer über die eigentlich gesperrte Straße Körheide. Die Baumaßnahme ist Teil des Gesamtprojekts zum Ausbau der B51 und zum Neubau der Umgehungsstraße in Münsters Osten. Nach der mutmaßlichen Amokfahrt in Leipzig soll der Tatverdächtige heute einem Haftrichter vorgeführt werden. Es handelt sich um einen 33-Jährigen, der offenbar bis vorgestern noch in der Psychiatrie saß. Der Verdächtige hat sich nach der Tat in der Leipziger Innenstadt widerstandslos festnehmen lassen. Wie die Polizei am Abend mitteilte, gab es zwei Todesopfer, eine 63-jährige Frau und einen 77 Jahre alten Mann. Drei Menschen wurden schwer verletzt. Insgesamt soll es etwa 80 Betroffene geben. Über ein Tatmotiv ist bisher nichts bekannt. Im Krieg zwischen Russland und der Ukraine haben beide Konfliktparteien jeweils eine Feuerpause in Aussicht gestellt. Moskau rief eine einseitige Waffenruhe rund um die Gedenkfeier zum Weltkriegsende am Freitag und Samstag aus. Der ukrainische Präsident Volodymyr Zelensky erklärte wenig später, sein Land werde seinerseits bereits morgen eine Feuerpause beginnen. Die Abfallwirtschaftsbetriebe Münster entsorgen heute weiter Schrotträder und zwar am Hauptbahnhof. Sie werden mit der Sperrgutabfuhr eingesammelt und in den Fahrzeugen zusammengepresst. Metallteile werden aussortiert und recycelt. Die AWM sammeln nur Fahrräder ein, die eindeutig Schrottfahrräder sind. Ziel ist es, blockierte Stellplätze wieder freizumachen. Die Verwaltung will künftig pro Jahr bis zu 10.000 nicht mehr fahrtüchtige Fahrräder aus dem Stadtbild entfernen. 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
2: Herzlich willkommen am Usseldienstag. Es ist grau draußen, diesig und immer mal wieder gibt's Regen von oben. Das bleibt heute so den ganzen Tag, morgen auch. Ab Donnerstag wird's dann wieder freundlicher hier bei uns in der Stadt. Dazu heute Temperaturen um die 13 Grad. Aktuell messen wir 11 Grad in Kinderhaus und in Hiltrup.
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3: Es klemmt an allen Ecken und Enden hier in dieser Stadt, aber überall so 5 Minuten. Das heißt, ihr müsst in Summe mit deutlich größeren Verzögerungen rechnen. Die einzelnen Stellen jetzt zu nennen, das macht nicht so viel Sinn, weil es wirklich so viele sind. Die nervigsten Stellen sind die Warendorfer Straße mit 20 Minuten plus, die Wolbecker Straße mit einer Viertelstunde plus und die Steinfurter Straße, da steht ihr vom Orleansring bis zurück zur A1. Auch da müsst ihr eine Viertelstunde zusätzlich einplanen. Hier nochmal eine kurze Erinnerung. An der Spinne wird die Verbindung von der Weserstraße in Richtung Autobahnkreuz ab 9 Uhr dicht gemacht. Da laufen Brückenarbeiten. Das Ganze geht bis 16 Uhr und da müsst ihr auch mit Verzögerungen rechnen, weil ihr Umleitungen in Kauf nehmen müsst. Ansonsten habe ich noch 4 Blitzer für euch. Gibt's nur hier bei Antenne Münster. Und wir starten in Rooksel auf der Tilbecker Straße. Ganz frisch aufgebaut, direkt vorm Hallenbad. In der Asestadt blitzt es auf der Böselager Straße Höhe Vorländerweg. In Hiltrup auf der Westfalenstraße vor dem Herz-Jesu-Krankenhaus. Und in Wolbeck habe ich noch einen gefunden. Es blitzt auf der Alverskirchner Straße beim Tennisplatz. Euch eine gute Fahrt, kommt gut durch, habt viel Geduld. Und wenn ihr unterwegs noch was seht, meldet gerne rein über 0251 28 95 40.
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2: Und wir beiden haben gleich neue Musik für euch im Petto. Und zwar von einem Duo, das ich bisher noch gar nicht als Duo auf dem Schirm hatte. Mhm. Jetzt, wo ich es aber sehe, das passt richtig gut, ne?
3: Ich finde auch. Marlena spricht von der Queen of Pop, natürlich Madonna, und ihr hier. Kennt ihr, spielen wir hoch und runter, Sabrina Carpenter hat sich mit Madonna zusammengetan. Die haben ein gemeinsames Lied rausgebracht. Und alle Infos dazu und auch das Lied selbst gibt's natürlich gleich für euch in voller Länge noch vor 9 Uhr.
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0: Schönen guten Morgen am Usseldienstag. Endlich mal wieder Regen. Da freuen sich die Gärtner und auch die Landwirte hier bei uns in der Stadt, weil der Boden so trocken ist.
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2: Ja, und während sich die Gärtner und die Landwirte über den echten Regen freuen, freut ihr euch über den Geldregen. Damit zaubern wir euch nochmal ein Lächeln ins Gesicht. Und das macht Henrik Frost. Guten Morgen.
3: Und ich habe den Aaron am Telefon, einen Eisenbahner, der Moment mal aber jetzt gerade im Auto sitzt. Guten Morgen, ist
4: genau,
3: doch richtig,
4: richtig.
3: Ne? Was ist denn
4: guten
3: da
4: Morgen,
3: los?
4: Guten Morgen, genau. Genau, ich bin gerade unterwegs. Heute wird der Essener Hauptbahnhof auf Vordermann gebracht. Graffiti-Entfernung, Rollsplit von den Bahnsteigen entfernen und einfach auch mal Müll aufsammeln.
3: Ja, und wenn du hier ein bisschen was rausholst aus dem Geldregen, gibt es für dich die Bahncard 100.
4: Mal schauen.
3: Was steht auf der Liste?
4: Wenn ich was gewinnen sollte, dann auf jeden Fall ein Umzug steht vor der Tür, ein Auto ist noch abzubezahlen.
3: Ich merke schon, die Ideen gehen dir nicht aus. Komm, dann machen wir doch hin hier. Hier ist dein Geldregen.
4: Ja, okay.
1: 200 Euro.
4: Weiter.
1: 500 Euro.
4: Weiter.
1: 1000 Euro.
4: Weiter.
1: 1200 Euro.
4: Weiter.
3: Ah.
4: Oh nein.
3: Ist der Blitz eingeschlagen auf dem Bahnsteig?
4: Jo. Schade.
3: Aaron, tut mir leid.
4: Nicht dafür. Alles klar.
3: Hab einen schönen Tag. Danke dir fürs Mitspielen.
4: Danke. Schönen Tag noch. Tschüss.
3: Ja, das ist natürlich das Geräusch, was wir auf gar keinen Fall hören wollen. Der Blitz, der dann das gesamte Geld wieder wegnimmt. Boah, nicht schön. Wirklich nicht schön. Aber hey, ihr müsst ihn nicht hören. Auf jeden Fall vor 5000 Euro nicht. 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

0: Post Malone bringt euch in den Dienstag um 10 vor 9. Schönen guten Morgen hier bei Antenne Münster. Und von Post Malone geht es jetzt rüber zu einem Duo, das ja für mich für 2026 auf jeden Fall nicht auf meiner Bingo-Card stand. Madonna hat einen neuen Song rausgebracht, Bring Your Love, und zwar zusammen mit Sabrina Carpenter.
1: Ja, die beiden haben ja schon letzten Monat beim Coachella Festival in Amerika für Aufsehen gesorgt. Das ist eins der größten Festivals weltweit. Und Sabrina Carpenter ist wie geplant aufgetreten. Und plötzlich stand einfach Madonna neben ihr auf der Bühne. Und die haben zusammen performt. Und da haben sie auch direkt den neuen Song performt.
0: Da hat man sich ja schon gefragt, wie kommt denn dieses Duo jetzt eigentlich zustande? Mhm. Also ist cool, Sabrina Carpenter und Madonna zusammen auf der Bühne, aber warum? Ja, jetzt wissen wir es. Das ist der erste Promo-Auftritt für das gemeinsame Lied Bring Your Love gewesen.
1: Madonna bringt ja gleich ein komplettes Album raus, Confessions 2 heißt es, und es kommt am 3.7., also in knapp 2 Monaten raus, und da wird dann natürlich auch Bring Your Love mit Sabrina Carpenter mit drauf sein.
0: Ja, vorher bekommt das aber jetzt schon hier bei uns im Radio bei Antenne Münster. 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
12: 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Schönen Start euch in den Dienstag. 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
1: Mit Michael Wessels. Guten Morgen. Rund um die Großbaustelle Schifffahrterdamm gibt es Neuigkeiten. Die Straße wird nun erst übermorgen zur Einbahnstraße statt auswärts. Bisher war die Rede davon, dass die Sperrung ab morgen gelten soll. Die Infos hat Antenne Münster-Reporterin Carla Wiegriffe.
2: Die Großbaustelle sorgt seit Wochen für Diskussionen im Osten von Münster. Die Menschen in Gelmer und am Hessenweg fühlen sich von der Innenstadt abgeschnitten. Der Start der Baustelle war bereits einmal verschoben worden. Heute nun heißt es von Straßen NRW, dass der morgen geplante erste Baustellentag erst noch für die Einrichtung der Umleitungsbeschilderung gebraucht wird. Ab übermorgen 9 Uhr soll der Schifffahrterdamm nur noch stadtauswärts zu befahren sein. Statt einwärts gibt es dann eine Umleitung über Westbevern und Techte und für Autos von Gelmer über die eigentlich gesperrte Straße Kürheide. Die Baumaßnahme ist Teil des Gesamtprojekts zum Ausbau der B51 und zum Neubau der Umgehungsstraße in Münsters Osten.
1: Leipzig steht nach der mutmaßlichen Amokfahrt in der Innenstadt unter Schock. Ein 33-Jähriger war gestern mit einem Auto in eine Fußgängerzone gerast. Zwei Menschen starben, viele weitere wurden verletzt, drei von ihnen schwer. Der Fahrer des Autos wurde unmittelbar nach der Tat festgenommen. Er soll heute einem Haftrichter vorgeführt werden. Die Infos hat Antenne Münster-Reporterin Fiona Reinhardt.
3: Die Betroffenheit in Leipzig ist am Tag nach der Tat groß. Um der Trauer Raum zu geben und der Opfer zu gedenken, soll es am Nachmittag eine ökumenische Gedenkandacht in der Nikolaikirche geben. Währenddessen laufen die Ermittlungen von Polizei und Staatsanwaltschaft weiter. Dafür sind Teile der Leipziger Innenstadt heute auch noch gesperrt. Ermittelt wird wegen Mordes in zwei Fällen und versuchten Mordes in mindestens zwei Fällen. Ein politisches oder religiöses Motiv schließt die Polizei aus.
1: Bundesverkehrsminister Patrick Schnieder hat den Tankrabatt gegen Kritik verteidigt. Im Gespräch mit dem Redaktionsnetzwerk Deutschland sprach der CDU-Politiker von einer richtigen Entscheidung. Viele Menschen und bestimmte Branchen seien auf das Auto oder den LKW angewiesen und bräuchten Unterstützung. Auch schloss Schnieder nicht aus, dass die Regelung verlängert wird. Seit dem 1. Mai gilt eine Steuersenkung auf Diesel und Benzin von rund 17 Cent pro Liter. Allerdings sind die Spritpreise nicht in der entsprechenden Höhe gefallen, was für Kritik sorgt. Hier in Münster entsorgen die Abfallwirtschaftsbetriebe heute wieder Schrotträder, und zwar am Hauptbahnhof. Sie werden mit der Sperrgutabfuhr eingesammelt und in den Fahrzeugen zusammengepresst. Metallteile werden aussortiert und recycelt. Die AWM sammeln nur Fahrräder ein, die eindeutig Schrottfahrräder sind. Ziel ist es, blockierte Stellplätze wieder freizumachen. Die Verwaltung will künftig pro Jahr bis zu 10.000 nicht mehr fahrtüchtige Fahrräder aus dem Stadtbild entfernen. 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
5: Was eine graue Suppe draußen am Himmel. Hier bei uns im Zentrum Nord regnet es dazu gerade auch noch ordentlich. Und genau das ist das Wetter, was auch heute den ganzen restlichen Tag über genauso bleibt. Dazu messen wir aktuell 10 Grad in Sentrup und am Dom, bis zu 13 Grad heute in der Spitze.
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6: Wir starten mit einer wichtigen Meldung für die Spinne. Da ist die Verbindung von der Weselerstraße in Richtung Autobahnkreuz seit 9 Uhr, also ab jetzt quasi dicht. Und zwar noch bis 16 Uhr. Da finden große Brückenarbeiten statt. Es geht die ganze Woche so, immer von 9 bis 16 Uhr. Und für nächste Woche könnt ihr euch das gleiche Spiel schon mal in die andere Richtung vormerken. Da geht es dann also Richtung Stadt einwärts nur über eine Umleitung. Die neuesten Blitzer, die gibt es nur hier bei Antenne Münster. 4 Stück sind es und wir legen los in der Aseestadt. Da blitzt es auf der Mecklenbecker Straße und zwar auf Höhe der Aseebrücke. In Rooksee geht's weiter auf der Tilbecker Straße. Da steht einer vorm Hallenbad. In Hiltrup blitzt es auf der Westfalenstraße vor dem Herz-Jesu-Krankenhaus. Und in Wolbeck habe ich noch einen gefunden. Auf der Alverskirchner Straße steht einer vorm Tennisplatz. Ich wünsche euch eine gute und sichere Fahrt. Und solltet ihr noch was sehen, dann mischt gerne mit. Meldet euch rein über Münster 28 95 40.
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6: Regnerische Grüße gehen raus, guten Morgen.
5: Kommt gut in den Dienstag jetzt mit Nico Santos, Human Being.

0: Rock Me Amadeus von Falco um 9.13 Uhr und es wird weiter gerockt, denn es wird ein Fest, Freunde. Am 2. August 2026 kommt einer der größten Stars der Techno-Szene nach Münster und spielt vorm Schloss. Techno-Legende Paul Kalkbrenner kommt zu uns in die Stadt.
1: Naja, sofern das Schloss dann überhaupt noch steht, ne?
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1: 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Mit Felix Jähn und dem neuen Sound for You Festival in Ahaus haben wir letzten Samstag schon den Anfang gemacht. Und für Paul Kalkbrenner werden wir uns auch noch was Schönes ausdenken für die nächsten Wochen.
0: Ab Montag spielen wir aber erstmal um Tickets für den Mega Münster Slam. Einen Tag bevor Paul Kalkbrenner kommt, gibt es nämlich ein Open-Air-Konzert, das es so noch nicht gegeben hat. Zwei Kultbands aus Münster und dem Münsterland treten nämlich zusammen auf einer Bühne auf. Also zum einen die Donuts aus Ibbenbüren sind dabei.

0: Und das machen sie zusammen mit den H-Blocks aus Münster.
1: Also es ist schon so, dass die Bands sich schon immer mal gegenseitig bei Konzerten oder irgendwie so besucht haben. Die Jungs kennen und mögen sich alle schon gefühlte 100 Jahre. Aber das ist jetzt wirklich das erste gemeinsame Konzert der beiden. Und das gibt's am 1. August am Schloss hier bei uns in Münster beim Mega.

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1: Ja, und für genau diesen Mega-Münster-Slam haben wir Tickets für euch schon parat. Mhm. Die liegen hier schon rum, die wollen nur noch abgeholt werden. Und wie ihr rankommt, das verraten wir euch morgen. Und dann spielen wir ab nächster Woche um Tickets.
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1: Wenn der Harndrang im Zug zunimmt, dann musst du dich an einen dunklen Ort wagen, ähnlich wie das Bermuda-Dreieck oder Mordor, auf die Zugtoilette. Und du versuchst mit dem Ellbogen die Klinke zu drücken, um nichts zu berühren, drinnen bloß nicht einatmen, schnell die Klobrille mit Papier auslegen, dann trotzdem nicht hinsetzen, sondern du begibst dich in so eine absurde Halbhock-Position. Übrigens, kleine Fantasieübung zwischendurch, jetzt einfach mal dran denken, wie der Chef oder die Chefin in so einem Moment aussieht. Wer es geschafft hat, muss dann nur noch Hände waschen mit den 10 Tropfen, die aus dem Hahn träufeln und dann mit dem Papierhandtuch wieder die Klinke drücken und raus. Also für einen Zugtoilettenbesuch und für die Klobrille gilt gleichermaßen, man macht was durch.
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1: Um 9.30 Uhr mit Michael Wessels. Guten Morgen. Rund um die Großbaustelle Schifffahrter Damm gibt es Neuigkeiten. Die Straße wird nun erst übermorgen zur Einbahnstraße statt auswärts. Bisher war die Rede davon, dass die Sperrung ab morgen gelten soll. Heute nun heißt es von Straßen NRW, dass der morgen geplante erste Baustellentag erst noch für die Einrichtung der Umleitungsbeschilderung gebraucht wird. Ab übermorgen 9 Uhr soll der Schifffahrter Damm dann nur noch stadtauswärts zu befahren sein. Statt einwärts gibt es dann eine Umleitung über Westbevern und Telgte und für die Autos von Gelmer über die eigentlich gesperrte Straße Körheide. Nach der mutmaßlichen Amokfahrt in Leipzig soll der Tatverdächtige heute einem Haftrichter vorgeführt werden. Es handelt sich um einen 33-Jährigen, der offenbar bis vorgestern noch in der Psychiatrie saß. Der Verdächtige wird sich nach der Tat in der Leipziger Innenstadt widerstandslos festnehmen lassen. Wie die Polizei am Abend mitteilte, gab es zwei Todesopfer, eine 63-jährige Frau und einen 77-jährigen Mann. Drei Menschen wurden schwer verletzt. Insgesamt soll es etwa 80 Betroffene geben. Über ein Tatmotiv ist bisher nichts bekannt. Bundesverkehrsminister Patrick Schnieder verteidigt den Tankrabatt gegen Kritik. Im Gespräch mit dem Redaktionsnetzwerk Deutschland sprach der CDU-Politiker von einer richtigen Entscheidung. Viele Menschen und bestimmte Branchen seien auf das Auto oder den LKW angewiesen und bräuchten Unterstützung. Auch schloss Schnieder nicht aus, dass die Regelung verlängert wird. Seit dem 1. Mai gilt eine Steuersenkung auf Diesel und Benzin von rund 17 Cent pro Liter. Allerdings sind die Spritpreise nicht in der entsprechenden Höhe gefallen, was für Kritik sorgt. Die Abfallwirtschaftsbetriebe Münster entsorgen heute weiter Schrotträder, und zwar am Hauptbahnhof. Sie werden mit der Sperrgutabfuhr eingesammelt und in den Fahrzeugen zusammengepresst. Metallteile werden aussortiert und recycelt. Die AWM sammeln nur Fahrräder ein, die eindeutig Schrottfahrräder sind. Ziel ist es, blockierte Stellplätze wieder freizumachen. Die Verwaltung will künftig pro Jahr bis zu 10.000 nicht mehr fahrtüchtige Fahrräder aus dem Stadtbild entfernen. 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
2: Richtiges Uselwetter heute hier bei uns in der Stadt. Den ganzen Tag über grau und regnerisch. Morgen bleibt's genauso. Dabei Temperaturen um die 13 Grad. Die einen ärgern sich drüber übers Wetter, weil sie nass werden auf dem Weg zur Arbeit, auf dem Fahrrad oder so. Die anderen freut's aber. Zum Beispiel alle Bauern oder Gartenbesitzer. Der Boden, der war ja wirklich trocken die letzten Wochen. Fast nur Sonne und kann jetzt heute und morgen mal ein bisschen Wasser tanken.
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3: Guten Morgen an alle Autofahrer da draußen. Ich habe 246 Blitzer für euch. Die gibt's nur hier bei Antenne Münster. Los geht's in Hiltrup auf der Westfalenstraße. Da steht ein Blitzer vor dem Herz-Jesu-Krankenhaus. In Wolbeck geht's weiter. Auf der Alverskirchner Straße blitzt es vorm Tennisplatz. In Albachten auf der Osthoffstraße auf Höhe Bredenbeck. In Mauritz auf dem Mauritz-Lindenweg Höhe Hallenbad Ost, da steht ein roter Caddy. In der Aseestadt blitzt es auf der Mecklenbecker Straße Höhe Aseebrücke. Und in Rooksel habe ich den letzten gefunden auf der Tilbecker Straße vorm Hallenbad. Euch eine gute Fahrt und wenn ihr noch was seht, meldet's gerne rein über Münster 28 95 40.
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1: Wir starten zusammen rein in diesen grauen, nassen Dienstag und hier kommt jetzt schon die nächste Dusche.
2: Ja, aber hey, es ist immerhin positiver Regen. Kollege Henrik Frost im landesweiten Geldregenstudio übernimmt.
3: Bei mir am Telefon ist Dennis in der nächsten Runde Geldregen. Und Dennis, ich muss dir erstmal gratulieren. Hey, happy birthday.
4: Dankeschön, dankeschön.
3: Gab es schon Geschenke für dich?
4: Ja, einen schönen E-Scooter von meiner Frau.
3: Ach, guck mal, die will, dass du weniger Auto fährst.
4: Genau.
3: Und du bist Dachdecker, hast du mir gesagt.
4: Jawohl.
3: So, jetzt stelle ich mir vor, heute ist ein relativ grauer, nasser Dienstag. Da kann einiges an Regen runterkommen. Da stelle ich mir den Job als Dachdecker nicht gerade schön vor.
4: Nun, aber welcher Job ist immer schön? Bei Regen würde es weniger stauben auf der Baustelle, ne?
3: Ach, weißt du, wo es auch nicht staubt?
4: Wahrscheinlich bei einem Radio.
3: Richtig, bei uns im Regen, im Geldregen. Da klimpert es höchstens. Dennis, ja. Hier ist dein Geldregen. Du kennst die Befehle. Weiter und stopp. Hol was raus.
4: Jawohl, ist klar.
0: 200 Euro.
4: Weiter.
0: 700 Euro.
4: Weiter.
0: 1200 Euro.
4: Weiter.
0: 1300 Euro.
3: Dennis?
4: Ja?
3: Da kam nichts mehr von dir.
4: Ich habe aber mehrfach Stopp gesagt. Stopp. Das ist aber schade.
3: Ja. Dennis, das tut mir wahnsinnig leid.
4: Mir auch gerade. Aber gut, so ist es nun mal im Leben, ne?
3: Ach, das ist ärgerlich. Das ist aber auch ganz, ganz wichtig hier im Geldregen. Die Befehle natürlich immer laut und deutlich geben, weil wenn da nichts kommt, dann schlägt der Blitz eben auch ein. Das ist auf jeden Fall das, was wir euch nicht wünschen. Die 5000 Euro sind also nicht rausgegangen. Sie sind doch hier für euch. 5000 Euro direkt ohne Blitz, wenn ihr aber auch dann im richtigen Moment Stopp oder Weiter sagt. Holt sie euch, 5000 Euro garantiert.
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0: um 10 vor 10 und damit war es ja dann doch nochmal ein ganz entspannter Morgen heute. Ja. Trotz Regen und grauem Himmel haben wir es geschafft, wach zu werden. Wir hoffen, es hat euch gefallen mit uns. Wenn ja, dann kommt gerne spätestens morgen früh wieder, ab 6 Uhr sind wir wieder da. Und morgen verraten wir euch dann auch, wie ihr an die Tickets für den Mega Münster Slam am 1.8. kommt. Also schaltet gerne wieder ein.
1: Ja, oder ihr bleibt einfach dran.
0: Auch gut.
1: Finger weg vom Radio. Hier geht's nämlich jetzt weiter mit der Kollegin Claudia Löhr. Habt einen schönen Dienstag, ihr
0: Lieben. Ja, genießt den Nachmittag, trotz des Wetters.

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1: Mit Danny Hoppe. Guten Tag. Es gibt gute Nachrichten für die meisten Urlauber, die schon gebucht haben. Auch wenn die Kerosinpreise weiter steigen, werden zumindest die großen Reiseveranstalter die Preise nicht nachträglich erhöhen. Das haben TUI, Altours und der Tour dem Tagesspiegel gesagt. Marc Weiß aus dem News-Team, dass die Preise im Nachhinein erhöht werden, geht aber sowieso nur unter ganz bestimmten Voraussetzungen.
2: Ja, genau. Ich schätze, dass die meisten Menschen gar nicht wussten, dass das überhaupt geht. Aber es kommt auf den Vertrag an, den man mit dem Reiseveranstalter schließt. In manchen gibt es Klauseln, die sehen vor, dass der Veranstalter im Nachhinein die Preise noch erhöhen kann, wenn zum Beispiel das Flugkerosin zwischen der Buchung und dem Reiseantritt deutlich teurer geworden ist. Das würde dann bedeuten, dass man tatsächlich nachzahlen muss. Aber zumindest die großen Veranstalter wollen ja genau das nicht tun. Wir wissen allerdings nicht, wie sich kleinere Reiseveranstalter verhalten werden. Das muss man einfach abwarten. Fakt ist, dass Kerosin, genau wie Benzin und Diesel ja auch, seit Wochen extrem teuer ist. Deshalb sagen die Reiseveranstalter auch, dass zukünftige Reisen wohl teurer werden. Also wer jetzt bucht oder noch ein bisschen später, der wird wahrscheinlich mehr bezahlen müssen, eben weil die Kosten für alle Beteiligten so gestiegen sind.
1: Danke, Marc. Und jetzt weitere Meldungen im Überblick. Nach der mutmaßlichen Amokfahrt sind Teile der Leipziger Innenstadt weiter abgesperrt. Zwei Menschen kamen bei der Tat ums Leben, viele weitere wurden verletzt. Bei dem Tatverdächtigen handelt es sich laut Polizei um einen 33-jährigen Deutschen. Hinweise auf ein religiöses oder politisches Motiv gäbe es nicht, heißt es. Mütter von kleinen Kindern sind in Deutschland deutlich seltener berufstätig als die Väter. Das zeigen neue Zahlen des Statistischen Bundesamts. Demnach haben nur rund 40% der Mütter mit mindestens einem Kind unter 3 Jahren gearbeitet. Bei den Vätern waren es 89%. Es gäbe hier kaum einen Wandel, heißt es. Audi macht immer weniger Gewinn. Der Autobauer hat am Morgen in Ingolstadt die nächsten schlechten Zahlen vorgelegt. Im ersten Quartal hat Audi nach Steuern 559 Millionen Euro verdient. Das sind 11% weniger als zuvor. Gleichzeitig ist es der 4. Rückgang in Folge in einem ersten Quartal. In NRW steht offenbar der nächste Castortransport an. Heute Abend sollen zum 3. Mal Behälter mit hochradioaktivem Atommüll von Jülich ins Zwischenlager Ahaus gebracht werden. Davon gehen Anti-Atomkraft-Initiativen aus. Malte Albrecht hat mehr dazu.
3: Eine offizielle Bestätigung gibt es zwar bisher nicht, trotzdem sind wieder Proteste geplant. In Jülich ist ab 18 Uhr eine Mahnwache direkt am Forschungszentrum angekündigt. In Ahaus soll eine halbe Stunde später eine Fahrraddemo durch die Innenstadt starten. Auch hier wollen sich die Demonstranten dann zu einer Mahnwache versammeln. Die ersten beiden Transporte mit hochradioaktivem Müll waren ohne Zwischenfälle verlaufen. Bei den Protesten waren nur wenige 100 Menschen dabei, die Polizei jedes Mal mit einem Großaufgebot im Einsatz. Insgesamt sollen 152 Castor-Behälter nach Ahaus gebracht werden. Darin befinden sich insgesamt rund 288.000 Brennelemente, etwa so groß wie Tennisbälle. Der Grund für die Transporte: die NRW-Atomaufsicht hat angeordnet, das Zwischenlager in Jülich zu räumen. Es gilt als nicht ausreichend erdbebensicher.
1: Und das waren die Nachrichten mit Danny Hoppe.
4: Das Wetter. Das hatten wir schon mal schöner im Mai. Heute Vormittag viele Wolken und Schauer. Zum Nachmittag hin regnet es dann im ganzen Land und zwar ziemlich heftig. Vor allem im Süden dann auch mit Gewittern und Starkregen. Die Temperaturen liegen zwischen 14 und 18 Grad. Morgen bleibt es wechselhaft und regnerisch. Am Donnerstag wird es dann allmählich besser.
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4: Oh, einiges los auf den Straßen bei dem Wetter. Fahrt bitte vorsichtig, hier kommen nur die längeren Staus für euch. Wir starten mit der A1 Euskirchen Richtung Dortmund. Zwischen Köln-Löwenich und Kreuz-Leverkusen-West 7 Kilometer Stau, da braucht ihr 20 Minuten länger. Die A2 Dortmund Richtung Oberhausen zwischen Essen-Gladbeck und Kreuz-Oberhausen 11 Kilometer, Dreiviertelstunde. A3 Oberhausen Richtung Köln zwischen Kreuz-Hilden und Kreuz-Leverkusen 13 Kilometer, 20 Minuten, dann seid ihr da durch. A4 Olpe Richtung Aachen zwischen Kreuz-Köln-Ost und Köln-Eiffeltor 5 Kilometer, auch hier gut 20 Minuten. A40 Dortmund Richtung Duisburg zwischen Dreieck Bochum West und Essen-Hottrop 9 Kilometer Stau, eine knappe halbe Stunde braucht ihr da länger. Und die A42 Dortmund Richtung Kamp-Lintfort zwischen Gelsenkirchen-Schalke und Kreuz Essen Nord 6 Kilometer Stau, da braucht ihr eine Dreiviertelstunde länger. Kommt gut und sicher an.
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4: Hm. Wie heißt es so schön? Mairegen macht schön, ne? Ist so eine Bauernweisheit. Also da hätten wir heute einiges im Angebot, ihr habt es gehört. Wir nehmen es einfach, wie es ist. Und ihr nehmt vielleicht einfach die 5000 Euro mit, die jetzt in dieser Runde Geldregen garantiert sind. Also gerne bewerben. Die landesweite Geldregen-Hotline, das ist die 01379-36-5000. Ab 18 könnt ihr mitmachen. 50 Cent kostet das aus allen deutschen Netzen. 5000 Euro garantiert. Claudia Löhrs hier. Hallo, schönen Dienstag mit uns.

0: Leonie, don't worry. Ach Mann, wie ärgerlich. Es hätte wirklich der perfekte Geburtstag werden können hier. Ja?
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0: Ah, Dennis hat heute Geburtstag und er hat auch schon sein erstes Geschenk bekommen.
2: Einen schönen E-Scooter von meiner Frau.
0: Ah, nicht schlecht. Ein E-Scooter. Es hätte natürlich hier bei uns noch ein bisschen Geburtstagsgeld dazukommen können. Das hat leider nicht geklappt. Dafür habt ihr jetzt die Chance auf diese Summe hier.
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0: How Deep Is Your Love? Calvin Harris. Schönen Dienstagvormittag euch. In weniger als einem Jahr wird hier in Nordrhein-Westfalen ja ein neuer Landtag gewählt. Und wir wollen vorher wissen, fühlt ihr euch eigentlich noch verstanden von der Politik? Wir gehen dafür raus aus dem Studio, rein in den Landtag in Düsseldorf. Dort wird mein Kollege José Nasjandi an diesem Freitag stehen, wenn wir aus dem Landtag senden. José, ihr plant da eine besondere Sendung. Was habt ihr vor?
1: Ja, wir werden mehrere Stunden lang an diesem Vormittag aus der Bürgerhalle des Landtags senden. Dort treffen Politik und Alltag direkt aufeinander. Abgeordnete, Besuchergruppen, es gibt spontane Gespräche, aber auch Ministerinnen und Minister. Ich werde am Freitag mit zentralen politischen Akteuren sprechen, aber uns interessiert vor allem auch eure Meinung. Uns interessiert, was kommt bei euch eigentlich von dem, was die Politik so treibt, an und was erwartet ihr von der Landespolitik?
0: Das heißt, es können sich wirklich alle beteiligen an dieser Sendung, an dem Freitag aus dem Landtag. Wie genau funktioniert das?
1: Wir haben auf unserer Homepage eine Umfrage eingerichtet. Das dauert vielleicht 3-4 Minuten, alles einzutragen. Und dort stellen wir 3 zentrale Fragen. Fühlt ihr euch von der Landespolitik verstanden? Welche Themen sollte die Landespolitik stärker aufgreifen? Und glaubt ihr, dass die Politik euer Leben konkret verbessern kann? Und das, was ihr dort reinschreibt, das fließt dann direkt in unsere Sendung mit ein. Und ich muss sagen, ich freue mich schon darauf, die Politiker, die mir vors Mikrofon kommen, damit zu konfrontieren.
0: Und es ist tatsächlich schon einiges reingekommen hier bei uns. Ich habe mal nachgeschaut. Der Klassiker natürlich. Schulen sind marode. Es wird zu wenig für Familien getan, für Kinder. Politiker haben den Blick auf die Menschen verloren, heißt es. Hier dann aber auch, ich erwarte, dass die Landesregierung das Leben hier bezahlbar macht und fangt endlich mal an zu handeln. Seid mutig, sprecht die Dinge mal an. Also, das ist wirklich eure Chance, den Politikern mal zu sagen, was euch bewegt und was ihr euch wünscht. Das macht ihr über uns. Auf unserer Homepage gibt es ein Online-Formular mit Fragen. José hat's gesagt.

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1: Um 10.30 Uhr mit Michael Wessels. Guten Tag. Nächster Castortransport. Anti-Atomkraft-Initiativen erwarten in der kommenden Nacht den dritten Transport von hochradioaktivem Atommüll aus dem Forschungszentrum Jülich ins Zwischenlager Ahaus. Eine offizielle Bestätigung für den geplanten Transport gibt es nicht. Atomkraftgegner planen dennoch an mehreren Stellen Proteste. Unter anderem ist in Ahaus ab 18.30 Uhr eine Fahrraddemo durch die Innenstadt geplant. Sperrung beginnt übermorgen. Der Schifffahrter Damm wird dann um 9 Uhr zur Einbahnstraße statt auswärts. Bisher war die Rede davon, dass die Baustelle mit Sperrung morgen beginnen soll. Heute nun heißt es von Straßen NRW, der morgen geplante erste Baustellentag werde erst noch für die Einrichtung der Umleitungsbeschilderung gebraucht. Ab übermorgen 9 Uhr gilt auf dem Schifffahrter Damm dann eine Umleitung über Westbevern und Telgte und für Autos von Gelmer über die eigentlich gesperrte Straße Körheide. Menschenrechte sind nicht verhandelbar. Das wird heute auf der Stubengasse klargemacht. Wer Interesse hat, kann sich dort ab 14 Uhr an Omas Kaffeetisch setzen und mit Menschen mit und ohne Behinderung ins Gespräch kommen. Diese Aktion findet im Rahmen des heutigen Europäischen Protesttags zur Gleichstellung von Menschen mit Behinderung statt. 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Am Nachmittag bleibt es vorübergehend mal trocken. Zum Abend hin setzt neuer schauerartiger Regen ein. Und der zieht sich dann bis zum frühen Donnerstagmorgen. Die Temperatur steigt hier in Münster nur noch auf Höchstwerte von 15 Grad. Jetzt gerade haben wir 12 Grad in Amelsbüren, 12 auch in Gievenbeck. 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In der Spinne ist die Verbindung von der Weseler Straße in Richtung Autobahnkreuz diese Woche bis 16 Uhr wegen Brückenarbeiten gesperrt. Die neuesten Blitzer nur bei Antenne Münster. In Ruxel an der Havixbecker Straße Höhe Buschkamp. In Mecklenbeck am Dingbenger Weg Höhe Hermann-Eimann-Weg. In Amelsbüren an der Dawardstraße Höhe Hirseweg. In Hiltrup an der Westfalenstraße Höhe Herz-Jesu-Krankenhaus. In Wolbeck an der Alverskirchener Straße Höhe Tennisplatz. In Albachten an der Osthofstraße Höhe Bredenbeck. In Mauritz am Mauritz-Lindenweg Höhe Hallenbad Ost. In Ruxel an der Tilbecker Straße Höhe Hallenbad. Wenn ihr noch etwas seht, Staus, Blitzer, Störungen, immer gerne melden, anrufen oder eine WhatsApp an Münster 28 95 40.
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2: Michael Patrick Kelly spiele ich euch jetzt. Er ist ja auf Tour im Moment, ab Mai auch in Deutschland. Und nach Nordrhein-Westfalen kommt er im Juli. Open Air jeweils in Hamm am 24. und in Mönchengladbach am 26. Schönen 80er-Klassiker, danach noch von Chaka Khan, Ain't Nobody. Claudia Löhrs hier, schönen Dienstag, hallo.

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0: Einen wunderschönen Dienstag euch. Gleich für euch die neue von Klock Klock. Halleluja, war das gerade ein Krimi eben? Ja, da steht Dennis im Geldregen und auf einmal Stille. Ja, kein Weiter und kein Stopp.
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0: Es kam einfach nichts mehr von ihm und dann, ja, dann kam leider der Blitz. Deshalb schon mal üben. Weiter und Stopp sagen. Ganz, ganz wichtig, ne? Das wollen wir nicht nochmal erleben. Rüber zu Hendrik Frost ins landesweite Geldregenstudio.
2: Und in dieser Runde möchte Andrea sich in den Geldregen stellen. Hallo, Andrea.
3: Ja, hallo.
2: Du bist gerade bei der Hausarbeit.
3: Ganz genau. Betten beziehen, Wohnung machen, dann kochen.
2: Was ich neulich übers Bettenbeziehen gelernt habe bei den Bettlaken, ist immer unten rechts so ein Etikett eingenäht. Manchmal hat man das ja, dass man nicht genau weiß, was ist jetzt hier die lange Seite und was ist die kurze Seite. Ich habe dann rechts unten so ein Etikett entdeckt und das muss immer rechts unten ans Fußende. Kennst du die Regel?
3: Nee, kenne ich nicht.
2: Ja, guck mal, wenn du gleich noch weiter beziehst mit dem Betten, geht's vielleicht ein bisschen schneller.
3: Ja, muss ich mal drauf achten.
2: War das der Hund oder hast du in den Fuß gestoßen?
3: Ja, das ist der Hund.
2: Ah, ein bisschen aufgeregt, ne?
3: Ja, genau.
2: Ich kann mir vorstellen, dass du jetzt auch ein bisschen aufgeregt bist, wenn du den Geldregen hörst.
3: Auf jeden Fall.
2: Ja, dann hol mal was raus hier.
3: Wunderbar.
1: 200 Euro.
3: Weiter.
1: 800 Euro.
3: Weiter.
1: 1500 Euro.
3: Weiter.
1: 3000 Euro.
3: Weiter.
1: 5000 Euro.
3: Stopp.
2: Andrea?
3: Ja?
2: Es gibt ja Leute, die sagen, mit Hausarbeit würde man kein Geld verdienen.
3: Ja?
2: Das stimmt nicht.
3: Nee.
2: Du hast hier gerade 5000 Euro verdient.
3: Ja. Oh, mein Hund geht da durch. Ja, schön.
2: Ja, du aber auch.
3: Ja.
2: Der Hund freut sich, Andrea freut sich und wir freuen uns, dass endlich die 5000 Euro rausgegangen sind. Ihr könnt auch was haben. Zweimal 5000 Euro zusammengerechnet, ja, sind 10.000 Euro. Wir packen jetzt 10.000 Euro hier in den Geldregentopf und ihr holt sie euch entweder in dieser neuen Runde oder in der nächsten. 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
1: Mit Danny Hoppe. Guten Tag. Seit Jahren versucht Deutschland, die Gleichberechtigung auch im Job und der Familie hinzubekommen, aber das klappt offenbar nach wie vor nicht. Denn Mütter von kleinen Kindern sind deutlich seltener berufstätig als Väter. Im vergangenen Jahr ging weniger als die Hälfte der Mütter mit mindestens einem Kind unter 3 Jahren arbeiten. Bei den Vätern waren es dagegen fast 90%. Diese Zahlen kommen heute vom Statistischen Bundesamt. Marc Weiß aus dem News-Team, woran liegt das genau?
2: Ja, dazu liefern auch Experten keine eindeutige Antwort, beziehungsweise gibt es mehrere. Das Bild von Müttern und Vätern in der Gesellschaft ist bei uns noch eher alt. Männer und Frauen werden nach wie vor nicht gleich bezahlt, deshalb bleiben die Mütter eher bei den Kindern. Oder auch die aktuelle Gesetzgebung beim Elterngeld. Dazu hat sich zum Beispiel die Hans-Böckler-Stiftung geäußert. Da fordert man unter anderem, dass die Regelungen so geändert werden, dass die Aufteilung der Elternzeit zwischen Müttern und Vätern gleichberechtigt ist. Denn die aktuellen Regeln führen nämlich wohl dazu, dass die Väter meistens nur kurz in die Elternzeit gehen und die Mütter dann den Hauptteil der insgesamt 14 Monate machen. Immerhin arbeiten viele Mütter wieder etwas mehr, sobald die Kinder älter werden. Sie kommen im Teenageralter der Kinder dann auf rund 70%. Bei den Vätern liegt diese Zahl aber bei über 90%. Und ein generelles Problem ist natürlich nach wie vor die U3-Kinderbetreuung. Hier gibt es immer noch viel zu wenig Plätze, sodass auf jeden Fall ein Elternteil zu Hause bleiben muss. Und das ist dann nach den aktuellen Zahlen und aus den gerade genannten Gründen meistens eben die Mutter.
1: Danke, Marc. Und jetzt weitere Meldungen im Überblick. Nach der mutmaßlichen Amokfahrt in Leipzig mit 2 Toten und vielen Verletzten will sich die Staatsanwaltschaft heute nochmal zur Tat äußern. Das hat ein Sprecher der Behörde angekündigt. Der Verdächtige, ein 33-jähriger Deutscher, soll heute vor den Haftrichter. Hinweise auf ein politisches oder religiöses Motiv gibt es nicht. Immer mehr Menschen in Deutschland kaufen sich Dinge auf Pump. Das zeigen neue Zahlen des Bankenfachverbandes. Demnach haben sich die Verbraucher im vergangenen Jahr Kredite von fast 60 Milliarden Euro für ihren Konsum besorgt. Besonders gefragt seien Autofinanzierungen gewesen, heißt es. Bundesverkehrsminister Schnieder hat den Tankrabatt der Bundesregierung verteidigt. Gegenüber dem RND schloss er auch eine Verlängerung der Maßnahme nicht aus. Ein von Experten gefordertes Tempolimit lehnte er dagegen ab. Das sei unnötig. Der Staat müsse nicht überall die Nanny sein, sagte Schnieder. Mal eben schnell in die Apotheke um die Ecke ein Rezept einlösen oder ein Medikament fürs fiebernde Kind holen, das könnte in Zukunft nicht mehr überall so einfach sein, sagt zumindest die Bundesvereinigung Deutscher Apothekerverbände. Denn sie warnt, das Apothekennetz in Deutschland schrumpfe weiter. Ende März waren es demnach rund 16.500 und damit wieder einige weniger als noch zum Jahreswechsel. Die Versorgung mit Medikamenten sei zwar weiter sicher, auf Dauer werde es aber schwierig, sagt der Verband. Als Grund nennt er vor allem zu wenig Geld. Seit Jahren fordern die Apotheken mehr Honorar pro abgegebener Packung. Eine Erhöhung ist zwar im Gespräch, wurde bisher aber wegen der angespannten Finanzlage der Krankenkassen verschoben. Und das waren die Nachrichten mit Danny Hoppe.
3: Das Wetter. Viel Wasser kommt darunter heute, darauf müssen wir uns einstellen. Die Schauer heute Vormittag gehen dann nachmittags in Dauerregen über. Vor allem im Süden kann es Gewitter und Starkregen geben. Bis zu 16 Grad kriegen wir. Morgen bleibt es dann wechselhaft und regnerisch und ein bisschen kühler. Ab Donnerstag wird es dann aber besser.
4: NRW Verkehr.
3: Mit allem ab einer Viertelstunde Wartezeit. A1 Euskirchen Richtung Dortmund. Zwischen Euskirchen und Weilerswist-West 2 Kilometer Stau, da braucht eine Viertelstunde länger. A2 Dortmund Richtung Oberhausen zwischen Gladbeck-Ellinghorst und Kreuz-Oberhausen 10 Kilometer Stau, hier gute halbe Stunde. A40 Duisburg Richtung Essen zwischen Mülheim-Dümpten und Mülheim-Heißen 2 Kilometer, gute 20 Minuten kommen da oben drauf für euch. Die A42 Dortmund Richtung Kamp-Lindfort zwischen Gelsenkirchen-Zentrum und Kreuz-Essen-Nord 4 Kilometer, da braucht ihr eine gute halbe Stunde länger. Und die A61 Koblenz Richtung Venlo zwischen Mönchengladbach-Wickrath und Kreuz Mönchengladbach. 6 Kilometer Stau, knappe halbe Stunde kommt da oben drauf für euch. Gute Fahrt!
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3: Claudia Löß hier. Hallo an diesem verregneten Dienstagvormittag. Wir machen es uns einfach nett. Bruce Springsteen spiele ich gleich. Da wäre ich also auf jeden Fall schon mal mit im Boot. Und dann noch Teddy Swims mit seinem aktuellen Hit im besten Mix. Und mit 10.000 Euro im Geldregen in dieser oder in der nächsten Stunde garantiert. Wie wär's? 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

0: Das ist ja wohl schick hier. Andrea hat mal eben während der Hausarbeit 5000 Euro abkassiert.
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0: Ja, zwischen Betten beziehen und Mittagessen kochen sozusagen.
2: Ja, doch. Mein Hund geht da durch. Ja, schön. Prima, ich freue mich.
0: 5000 Euro, das lohnt sich, während der Hausarbeit Radio zu hören. Das kann man nicht anders sagen. Und wir verdoppeln das Ganze jetzt nochmal. 10.000 Euro gibt es in dieser oder in der nächsten Runde im Geldregen. 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

0: Taylor Swift und Opolite. Ich weiß nicht, habt ihr schon mal, ja, ihr habt's bestimmt, ihr habt euch, ganz sicherlich habt ihr euch auch schon mal selber gegoogelt, oder? Kommt, gebt zu, ihr seid auch nicht allein damit.
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2: Habt ihr euch mal selbst gegoogelt? Ja, natürlich, wer nicht? Ich hab's auch gemacht und es gibt tatsächlich noch einen Hannes Höfer. Also der steht auch in der Öffentlichkeit. Und dieser Hannes Höfer ist Urologe. Jetzt frage ich mich, für wen ist das unangenehmer? Für mich als Comedian oder Dr. Höfer als Urologe? Vielleicht kriegt Dr. Höfer bald auch Google-Rezensionen wie Danke für den schönen Abend, meine Frau und ich hatten sehr viel Spaß, 5 Sterne. Oder ich bekomme Google-Rezensionen wie Ich hatte erst Sorge, als er mir den Finger in den Po gesteckt hat, aber Herr Höfer war sehr behutsam. Kommen jetzt vielleicht mehr Menschen zu meinen Auftritten, nicht wegen der Comedy, sondern weil sie einfach auf der Suche nach einem Facharzttermin sind? Kann ich Karten über Dr. Lipp verkaufen? Und freut sich Dr. Höfer genauso über Standing Ovation wie ich? Freunde, googelt euch nicht. Und wenn, dann googelt mich gleich mit, dann habt ihr was zu lachen.
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1: Um 11.30 Uhr mit Michael Wessels. Guten Tag. Nächster Castortransport. Anti-Atomkraft-Initiativen erwarten in der kommenden Nacht den dritten Transport von hochradioaktivem Atommüll aus dem Forschungszentrum Jülich ins Zwischenlager Ahaus. Eine offizielle Bestätigung für den geplanten Transport gibt es nicht. Atomkraftgegner planen dennoch an mehreren Stellen Proteste. Unter anderem ist in Ahaus ab 18.30 Uhr eine Fahrraddemo durch die Innenstadt geplant. Sperrung beginnt erst übermorgen. Der Schifffahrter Damm wird dann um 9 Uhr zur Einbahnstraße stadtauswärts. Bisher war die Rede davon, dass die Baustelle mit Sperrung morgen beginnen soll. Heute nun heißt es von Straßen NRW, der morgen geplante erste Baustellentag werde erst noch für die Einrichtung der Umleitungsbeschilderung gebraucht. Ab übermorgen 9 Uhr gilt auf dem Schifffahrter Damm dann eine Umleitung über Westbevern und Telgte und für Autos von Gelmer über die eigentlich gesperrte Straße Körheide. Menschenrechte sind nicht verhandelbar. Das wird heute auf der Stubengasse klargemacht. Wer Interesse hat, kann sich dort ab 14 Uhr an Omas Kaffeetisch setzen und mit Menschen mit und ohne Behinderung ins Gespräch kommen. Diese Aktion findet im Rahmen des heutigen Europäischen Protesttages zur Gleichstellung von Menschen mit Behinderung statt. 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Am Nachmittag bleibt es vorübergehend mal trocken. Zum Abend hin setzt dann neuer schauerartiger Regen ein und er zieht sich dann bis zum frühen Donnerstagmorgen. Die Temperatur steigt hier in Münster nur noch auf Höchstwerte von 15 Grad. Jetzt leider mal 12 Grad in den Bergen, 12 auch in St. Mauritz. 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In der Spinne ist die Verbindung von der Weseler Straße in Richtung Autobahnkreuz bis 16 Uhr wegen Brückenarbeiten gesperrt. Die neuesten Blitzer nur bei Antenne Münster. In Dietenbeck an der Diekmannstraße Richtung Roxler Straße Höhe Skateanlage. Im Südviertel in der Geiststraße Höhe Apotheke. Roxel Havixbecker Straße Höhe Buschkamp. In Meckelbeck am Dingbenger Weg Höhe Hermann-Eimann-Weg. In Amelsbüren an der Dawatstraße Höhe Hirseweg. In Heltrup an der Westfalenstraße Höhe Herz-Jesu-Krankenhaus. In Wolbeck an der Alberskirchener Straße Höhe Tennisplatz. In Albachten an der Ostdorfstraße Höhe Bredenbeck. In Mauritz am Mauritz-Lindenweg Höhe Hallenbad Ost. Wenn ihr noch etwas seht, Staus, Blitzer, Störungen, immer gerne melden, anrufen oder eine WhatsApp an Münster 28 95 40.
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2: Claudia Lewis hier. Hallo zusammen, gleich mit Ed Sheeran. Oh, der hat sich seine rote Strubbelmähne abrasieren lassen, trägt jetzt Buzzcut, also zack, einfach mal alles weg. Soll für einen Neuanfang in seinem Leben stehen, also da scheint gerade im Moment ziemlich viel passieren. Dann lassen wir uns auch mal überraschen. 80er von Nick Kershaw, danach noch Wouldn't It Be Good. Schönen Dienstag mit uns, hallo zusammen.

0: was ein Maiwetter. Graue Wolken, Regen. Dann auch noch die Eisheiligen die Woche, die schlagen auch noch zu. Ihr könnt es natürlich auch anders haben.
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0: Mit ein bisschen Glück würden wir euch sehr gerne euren Sommerurlaub, euer Sonnenurlaub finanzieren. Strand, 30 Grad, keine Ahnung. Das Geld gibt's jetzt. Henrik Forst, wer ist bei dir am Telefon?
2: Jessica hat die landesweite Geldregen-Hotline gewählt und hat mich jetzt am Telefon. Und Jessica, komm, wir machen erstmal eine Atemübung. Ist notwendig, oder?
3: Ja, das glaube ich auch.
2: Du bist ein bisschen aufgeregt.
3: Und wie?
2: Du wünschst dir eine neue Kaffeemaschine, deine alte ist kaputt.
3: Ja, da kommt nur noch Wasser und Kaffeesatz raus, mehr oder weniger.
2: Wow. Gut. Ja. Jessica, und wenn du hier ein bisschen Geld rausholst, hast du aber noch einen zweiten Wunsch.
3: Ja, ich würde gern in den Urlaub fahren.
2: Nach Mallorca?
3: Nach Rügen. Nach Rügen.
2: Okay.
3: Wir fahren fast jedes Jahr dahin und ist einfach schön.
2: Jessica, wir schauen mal, was von beiden wahr wird. Hier kommt dein Geldregen. Pass auf, dass der Blitz nicht einschlägt.
3: Okay.
1: 250 Euro.
3: Weiter.
1: 1.000 Euro.
3: Weiter.
1: 1.150 Euro.
3: Weiter.
1: 1.200 Euro.
3: Weiter. Oh Gott. Weiter.
2: Nein, Jessica.
3: Nein. Nein.
2: Ach. Und du hast zwischendurch richtig mit dir gerungen, oder?
3: Ja.
2: Kannst du auch noch eine Woche mit Filterkaffee leben?
3: Ja, muss ich denn wohl.
2: Ach, wie schade. Und ich habe genau geahnt, wo Jessie hin wollte, nämlich zu den 10.000 Euro. Die sind ja hier im Geldregen versteckt. Heißt, sie sind da. 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
1: Mit Danny Hoppe. Guten Tag. Die Welt wird immer digitaler. Das merken wir alle auch in unserem Alltag. Sollten die Systeme allerdings mal großflächig ausfallen, droht ein kaum beherrschbares Chaos. Davor warnen jetzt die Vereinten Nationen. Kein Staat sei auf einen digitalen Super-GAU wirklich vorbereitet. Außerdem würden die Risiken unterschätzt. Das sagen die UN-Organisation für Telekommunikation und das Büro für Katastrophenvorsorge. Marc Weiß hat die Infos.
2: Das Problem sei, dass beim Risikomanagement immer nur von einzelnen digitalen Ausfällen ausgegangen werde, die sich schnell lösen ließen. Die Gefahr sei aber, dass ein einzelnes Problem eine andere kritische Infrastruktur beschädigen könnte und plötzlich mehrere gleichzeitig betroffen seien. Die Experten sprechen von einer digitalen Pandemie und sie führen mögliche Auslöser dafür an. Ein Sonnensturm ist nicht unrealistisch, Signale von Navigationssatelliten wären dann gestört, Flugzeuge hätten keinen Live-Radar mehr, autonom fahrende Autos würden stehen bleiben, Finanztransaktionen würden fehlschlagen. Auch die Stromversorgung wäre gefährdet. Maximale Schäden können auch Vulkanausbrüche unter der Meeresoberfläche anrichten. Im Südpazifik riss vor 4 Jahren bei einem Vulkanausbruch ein großes Unterseekabel und kappte das Internet für Wochen vollständig. Das in einem dichter besiedelten Gebiet und wir hätten ein massives Problem. Die Vereinten Nationen fordern mehr analoge Ausweichmöglichkeiten. Wenn die digitale Welt zusammenbrechen sollte, dann müssten die Menschen wissen, wie sie mit analogen Systemen digitale Krisen überbrücken und am Ende auch bewältigen könnten.
1: Und jetzt weitere Meldungen im Überblick. Der mutmaßliche Amokfahrer von Leipzig soll heute vor den Haftrichter. Das Motiv des 33-jährigen Deutschen ist weiter unklar. Hinweise auf ein politisches oder religiöses Motiv gibt es nicht. Die Staatsanwaltschaft will sich im Laufe des Tages nochmal äußern. Bei der Amokfahrt kamen 2 Menschen ums Leben, dazu wurden viele verletzt. Die Mineralölkonzerne geben den Tankrabatt bisher nur teilweise weiter. Das hat nach dem ADAC jetzt auch das IFO-Institut bestätigt. Vor allem Diesel habe sich kaum verbilligt, heißt es. In den ersten 3 Tagen seien von den 17 Cent Steuersenkung im Schnitt nur 4 Cent weitergegeben worden. Das kann laut IFO-Institut daran liegen, dass Deutschland Diesel importiert. In NRW hat der Zoll mehr als 40 Tonnen Reis vernichten lassen. Er war mit Mineralöl belastet. Das hat das Hauptzollamt Düsseldorf mitgeteilt. Der Laster mit dem Reis war Ende April kontrolliert worden. Die Ladung war ursprünglich für einen Supermarkt in Wuppertal vorgesehen. Insgesamt 152 Castor-Behälter mit Atommüll sollen aus dem Forschungszentrum Jülich ins Zwischenlager nach Ahaus gebracht werden. 2 Transporte gab es bisher in den vergangenen Wochen. Heute Abend erwarten Atomkraftgegner den 3., auch wenn es wieder keine offizielle Bestätigung dafür gibt. Geplant sind wieder mehrere Aktionen, unter anderem eine Mahnwache am Forschungszentrum Jülich und eine Fahrraddemo durch Ahaus. Die letzten 2 Transporte waren ohne Probleme über die Bühne gegangen. An den Protesten hatten sich wenige 100 Menschen beteiligt. Die Polizei dürfte den Transport trotzdem wieder mit einem Großaufgebot sichern. Und das waren die Nachrichten mit Danny Hoppe.
3: Das Wetter.
4: Nach Mai fühlt sich das nicht an heute. Viele Wolken, immer wieder Schauer gegen Spätnachmittag, wenn die auch heftiger, zum Teil mit Starkregen und Gewitter. Kühler ist es geworden, mehr als 15 Grad kriegen wir nicht. Morgen bleibt es dann wechselhaft und regnerisch. Die Temperaturen gehen noch ein bisschen runter, ab Donnerstag wird es dann aber besser.
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4: Es ist etwas entspannter geworden auf den Autobahnen. Hier alles ab 10 Minuten Wartezeit. A2 Dortmund Richtung Oberhausen zwischen Dreieck Bottrop und Kreuz Oberhausen. 7 Kilometer Stau. Knappe halbe Stunde braucht ihr da länger. Die A3 Köln Richtung Arnheim zwischen Kreuz Oberhausen West und Kreuz Oberhausen. 4 Kilometer, 10 Minuten plus. A3 Oberhausen Richtung Köln zwischen Kreuz Hilden und Kreuz Leverkusen. 7 Kilometer, knappe 20 Minuten on top. Und die A52 Essen Richtung Düsseldorf zwischen Essen-Kettwig und Breitscheid. 2 Kilometer Stau. Gut 10 Minuten drauf planen. Kommt gut an.
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4: Claudia Löhrs hier. Hallo, schöne Mittagspause mit uns. Die neue Single von Miles Smith. Ganz ehrlich, die holt mich mal richtig ab. Drive Safe, sehr, sehr starker Song, spiele ich euch gleich. 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

0: Show Me Love with the MC. Es gibt ja Menschen, die sind einfach immer positiv. Das ist der Wahnsinn.
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0: Also Jessica gehört auf jeden Fall dazu. Die hat sich schon mal erstmal richtig, richtig gefreut über unseren Anruf.
2: Nein, ich fasse es nicht, ehrlich.
0: So, dann kam der Blitz und dort hat die aber irgendwie nicht die Laune verhagelt.
2: Ja, alles gut, alles gut. Oh, herrlich, ja.
0: Ich will wirklich nicht wissen, wie die bei 10.000 Euro abgegangen war. Also wirklich zuckersüß. Ach, schade für sie. 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

0: Was ein cooler Song. Miles Smith und Niall Horan, Drive Safe. Also ich mach's ja ehrlich gesagt schon mal ganz gerne, wenn ich im Restaurant sitze und was ganz Tolles vorgesetzt krieg. Ja klar, mache ich da ein Foto, ja, schick's in die Familiengruppe, damit die schon mal auf jeden Fall ein bisschen neidisch sind. Und ich bin da auch nicht alleine mit. Also es machen so viele Menschen, ihr seht selber in den Restaurants. Das gefällt natürlich nicht jedem. Ein Sterne-Restaurant in Berlin hat jetzt Fotoregeln aufgestellt und auch direkt Stress mit dem Kunden bekommen, ne? Niklas Lünebach?
1: Ja, genau. Das Sterne-Restaurant Nobelhart und Schmutzig nämlich. Die haben jetzt auch ein Foto auf Instagram gepostet. Zu sehen eine E-Mail von einem Kunden, der hat seine Reservierung storniert. Die Begründung, er hat mitbekommen, dass er nicht fotografieren darf. Andere aber schon. Also zum Beispiel, wenn du jetzt Foodblogger bist oder professioneller Kritiker oder so, dann ist das okay.

0: Genau das fand er aber unfair.
1: Ja, okay. Was schreibt das Restaurant dazu? Ich meine, die haben ja auch aus einem Grund diese Regeln.
0: Ja, genau. Also die sagen, die Leute sollen einfach mal ihr Handy weglegen und eben das Essen und das Erlebnis genießen. Und auch damit die anderen Gäste eben ungestört sind. Ne? Stell dir vor, irgendjemand macht ein Foto von seinem Kartoffelbrei und im Hintergrund schiebst du dir gerade eine Frikadelle, ein bisschen unvorteilhaft in den Mund. Da, und dann landest du in irgendeiner Instagram-Story oder so. Ist natürlich auch nicht so geil. Deswegen sind die Regeln da. Und auch wenn Profis da Fotos machen dürfen, müssen die erst vom Restaurant überprüfen lassen.
1: Mhm. Und wie sind die Reaktionen da drauf so?
0: Sehr unterschiedlich. Die einen sagen, gut, ne, das machen eh schon zu viele Fotos davon. Die anderen sagen, jeder soll machen, was er möchte. Andere Sterne-Restaurants haben sich auch dazu geäußert. Ein Restaurantleiter meinte, bei denen ist es so, wenn du die ganze Zeit am Handy hängen willst und das Essen kaum beachtest, ist das eben deine Sache.
1: Ja, ja.
0: Solange keiner gestört wird, ist das egal. Und wenn ein Restaurant eben so eine Politik hat, von wegen keine Fotos machen und dir das überhaupt nicht passt, dann geh halt woanders hin. Das sagt er ja so. Ne?
1: Ja, macht irgendwie alles Sinn. Ja. Aber ganz ehrlich, wenn ich in ein Sterne-Restaurant gehe, wo das Essen, weiß ich nicht, 200 Euro pro Person kostet, da machst du halt auch mal ein Bild, ja, oder?
0: Logisch.
1: Also, cooles Thema, finde ich, wenn wir die Woche über auch auf jeden Fall nochmal aufgreifen. Interessiert uns dann natürlich auch, was ihr darüber denkt. Fotos im Restaurant beim Essen machen. Wir gucken drauf. Danke dir, Niklas.
0: Jo.
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1: Um 12.30 Uhr mit Michael Wessels. Guten Tag. Protest gegen Castor. Anti-Atomkraft-Initiativen erwarten in der kommenden Nacht den dritten Transport von hochradioaktivem Atommüll aus dem Forschungszentrum Jülich ins Zwischenlager Ahaus. Sie planen an mehreren Stellen Proteste. Unter anderem ist in Ahaus ab 18.30 Uhr eine Fahrraddemo durch die Innenstadt geplant. Eine offizielle Terminbestätigung für den geplanten Transport gibt es nicht. Musik statt Hass. So heißt Anfang Juni eine Kundgebung auf dem Domplatz in Münster. Das Motto lautet: Stoppt die AfD in Mecklenburg-Vorpommern und Sachsen-Anhalt. Und organisiert wird die Veranstaltung von Fridays for Future, Omas gegen Rechts und Parents for Future Münster. Es sollen Geldspenden zugunsten von Demokratieprojekten in den beiden Bundesländern gesammelt werden. Die auftretenden Bands verzichten auf ihre Gagen. Aktion Stadtradeln. Seit dem 1. Mai sammeln mehr als 600 Gruppen hier in Münster wieder Kilometer. Aktuell führt das Team des Schiller-Gymnasiums. Fast 19.000 Kilometer haben die knapp 400 Aktivradelnden bereits beigesteuert. Jeder ist im Schnitt 49 Kilometer gefahren. Auf Platz 2 liegen die Uniklinik und die Medizinische Fakultät, auf Platz 3 die Stadtverwaltung. Das Team von Antenne Münster hat noch Luft nach oben. Wir liegen auf Platz 32 mit gut 3000 geradelten Kilometern. In unserem Team sind 51 Aktivradelnde, die pro Kopf im Schnitt bisher 60 Kilometer gefahren sind. 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Am Nachmittag bleibt es vorübergehend mal trocken. Zum Abend hin setzt neuer schauartiger Regen ein und der zieht sich dann bis zum frühen Donnerstagmorgen. Die Temperatur steigt hier in Münster heute nur noch auf Höchstwerte von 15 Grad. Jetzt gerade haben wir 12 Grad, in Körde 12 auch in Hiltrup. Der Antenne Münster Verkehr. In der Spinne ist die Verbindung von der Weseler Straße in Richtung Autobahnkreuz bis 16 Uhr wegen Brückenarbeiten gesperrt. Die neuesten Blitzer jetzt nur bei Antenne Münster. In Gievenbeck an der Diekmannstraße Richtung Roxeler Straße Höhe Skateanlage. Im Südviertel an der Geiststraße Höhe Apotheke. In Roxel an der Havigsbecker Straße Höhe Buschkamp. In Mecklenberg am Dingbenger Weg Höhe Hermann-Eimann-Weg. In Amelsbüren an der Dawatstraße Höhe Hirseweg. Hiltrup Westfalenstraße Höhe Herz-Jesu-Krankenhaus. In Wolbeck an der Alverskirchener Straße Höhe Tennisplatz. Und in Albachten an der Osthofstraße Höhe Bredenbeck. Wenn ihr noch etwas seht, Staus, Blitzer, Störungen, immer gerne melden, anrufen oder an WhatsApp an Münster 28 95 40.
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2: Eine der ganz großen Künstlerinnen aus den 80ern gleich für euch, Whitney Houston. Die ist nur 48 geworden, das hatte ich gar nicht mehr so richtig auf dem Schirm. I Wanna Dance With Somebody, gleich für euch. Vorher noch aktuellen Hit im besten Mix von Leonie. Mein Name ist Claudia Löhr. Hallo zusammen.

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0: Max Giesinger, wenn sie tanzt. Gleich für euch neue Musik von Kato und Join. Turn the lights on.
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0: So, wenn der Magen auch grummen sollte, jetzt um die Uhrzeit, wenn ihr noch kein Mittagessen hattet, wartet vielleicht noch ein Minütchen. Es ist immer gut zu wissen, was sich da tut im Geldregen. Hier geht's in die nächste Runde. Rüber zu Henrik Frost ins landesweite Geldregenstudio.
2: Aisha ist jetzt am Telefon und Aisha hat noch einen schönen Nachmittag vor sich.
3: Genau. Ich werde mich mit meiner Mutter und meiner Schwester gleich treffen in der Stadt. Schön Kaffeekuchen und hoffe, dass ich die beiden vielleicht auch einladen kann, wenn ich hier erfolgreich bin.
2: Das wollen wir herausfinden. Ich meine, Talent für Zahlen hast du ja.
3: Ja, ich studiere BWL und möchte in die Wirtschaftsprüfung gehen.
2: Ja, was ist bei der Wirtschaftsprüfung besonders wichtig?
3: Kontrolle, Effizienz, Wirtschaftlichkeit.
2: Guck mal, das sind ja auch drei Keywords, die hier perfekt bei uns auf den Geldregen passen. Du hast die Kontrolle, du musst da möglichst effizient durch und das dritte habe ich jetzt schon wieder vergessen, aber ich drücke dir die Daumen.
3: Dankeschön.
1: 200 Euro.
3: Weiter.
1: 1500 Euro.
3: Weiter.
1: 2500 Euro.
3: Weiter.
1: 5000 Euro.
3: Weiter.
1: 10.000 Euro.
3: Stopp.
2: Aisha.
3: Oh mein Gott.
2: Und wie du deine Schwester und deine Mama gleich einladen wirst.
3: Oh mein Gott, danke schön. Die seid ja Knaller, wirklich. Danke.
2: Du bist so eine gute Wirtschaftsprüferin. Du hast die Kontrolle komplett behalten und zockst hier 10.000 Euro raus.
3: Und die Nerven vor allem. Danke schön.
2: Was machst du mit dem Geld?
3: Boah, ich habe so viele Ideen, aber ich glaube in erster Linie auch einen Urlaub buchen mit meinem Freund zusammen, damit man vom Lernstress mal ein bisschen runterkommt.
2: Du hast es dir verdient. Ach, wie herrlich. Aisha ist glücklich. Das freut mich doch auch. Und jetzt seid ihr dran. Ihr seid die Nächsten mit 5000 Euro. Wir packen nochmal Kohle rein in den Jackpot hier. Innerhalb der nächsten drei Runden regnen hier garantiert 5000 Euro. Versucht herauszufinden, in welcher Runde sie stecken und bewerbt euch hier auf 5000 Euro.
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1: Mit Thorsten Adolfs. Guten Tag. Der Ärger um den Tankrabatt reißt nicht ab. Auch das Münchner IFO-Institut kommt jetzt zu dem Schluss, dass die Steuersenkung bis jetzt nur unvollständig bei den Autofahrern ankommt. Vor allem Diesel sei kaum günstiger geworden, heißt es. Malte Albrecht hat die Einzelheiten.
2: Die Zahlen des IFO-Instituts sind ernüchternd. Von den 17 Cent Steuersenkung wurden beim Diesel in den ersten 3 Tagen nur 4 Cent weitergegeben. Beim Superbenzin waren es immerhin 12 Cent. Die Vermutung der Experten, Deutschland importiert Diesel und der Kraftstoff, der am Wochenende getankt wurde, war wohl noch zum alten hohen Steuersatz eingekauft worden. Vorher hatte schon der ADAC kritisiert, dass die Mineralölfirmen den Tankrabatt nicht voll und ganz an die Autofahrer weiterreichen. Auch die Entwicklung des Rohölpreises könne das nicht erklären. Das Bundeskartellamt mahnt dagegen zur Geduld. Behördenchef Mund betonte im Deutschlandfunk, die Preisbildung bei Kraftstoffen sei sehr komplex. Neben dem Rohölpreis spielten viele weitere Faktoren eine Rolle. Ob die aktuellen Preise fair zustande kommen, müsse genauer untersucht werden und das brauche Zeit. Mund gab außerdem ein wenig Entwarnung, was den Vorwurf angeht, viele Tankstellen würden sich nicht an die 12-Uhr-Regel halten und den Preis auch davor oder danach erhöhen. Man sehe eigentlich relativ wenig systematische Verstöße, sagte Mund. Er habe daher nicht den Eindruck, dass im großen Stil gegen die Regel verstoßen werde.
1: Und jetzt weitere Nachrichten in der Zusammenfassung. Nach der Amokfahrt in Leipzig kommt der Tatverdächtige heute vor den Ermittlungsrichter. Der 33-jährige Deutsche hat er gestern Nachmittag mit einem Auto mehrere Menschen erfasst. Ein Mann und eine Frau starben. Die genaue Zahl der Verletzten steht immer noch nicht fest. Nach MDR-Informationen soll der Fahrer erst vor kurzem aus der Psychiatrie entlassen worden sein. Die SPD hält an ihren Plänen fest, Spitzenverdiener stärker zur Gegenfinanzierung einer Steuerreform heranzuziehen, obwohl Kanzler Merz bei dem Thema ein Machtwort gesprochen hat. Trotz der angespannten Haushaltslage müsse es eine spürbare Entlastung für die breite Mehrheit der Arbeitnehmer geben, sagte SPD-Fraktionsvize Esther der Augsburger Allgemeinen. Der Zoll hat in Wuppertal 40 Tonnen Reis sichergestellt. Die LKW-Ladung wurde auf Schimmelsporen überprüft, gefunden wurde dann aber eine Mineralölbelastung. Sie könnte aus der Verpackung stammen. Der Basmati-Reis soll jetzt bei der Abfallwirtschaftsgesellschaft verbrannt werden. In Kempten im Allgäu hat der Prozess um einen Millionendiebstahl aus Parkautomaten begonnen. Angeklagt ist ein ehemaliger Mitarbeiter der Stadt. Er soll innerhalb von 10 Jahren zusammen mit seiner Frau rund 1,9 Millionen Euro erbeutet haben. Der Mann war dafür zuständig, die Automaten zu leeren. Die Münzen soll das Paar auf private Konten eingezahlt und sich dafür Supermarktgutscheine geholt haben. Zum Prozessauftakt hat der Mann unter Tränen ein Geständnis abgelegt. Die Staatsanwaltschaft wirft ihm gewerbsmäßigen Diebstahl vor. Laut Gesetz droht ihm eine Höchststrafe von 10 Jahren Haft. Soweit die Meldungen mit Thorsten Adolfs.
3: Das Wetter.
4: Eigentlich ein guter Tag heute, um arbeiten zu gehen. Was soll man auch draußen bei dem Wetter? Es ist regnerisch und grau. Später werden die Schauer dann heftiger. Dann kommt ordentlich was an Regen runter. 14 bis 15 Grad kriegen wir nur. Und in der Nacht ist es weiterhin sehr nass. Morgen wechselhaft und etwas kühler. Ab Donnerstag wird es aber besser.
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4: Um kurz nach 1, wir schauen mal auf die Straßen. Das hier sind die längeren Staus für euch. A2 Dortmund Richtung Oberhausen zwischen Dreieck Bottrop und Kreuz Oberhausen 6 Kilometer Stau. Da braucht ihr gute 20 Minuten länger. A3 Köln Richtung Arnheim zwischen Kreuz Oberhausen West und Kreuz Oberhausen 4 Kilometer. Knappe Viertelstunde kommt da oben drauf. A3 Oberhausen Richtung Köln zwischen Dreieck Langenfeld und Kreuz Leverkusen 5 Kilometer Viertelstunde. Die A52 Essen Richtung Düsseldorf zwischen Essen-Kettwig und Breitscheid 3 Kilometer Stau 12 Minuten und die A61 Koblenz Richtung Mönchengladbach. Zwischen dem Dreieck Mönchengladbach-Wannloh und Mönchengladbach-Wickrad 3 Kilometer Stau. Da braucht ihr fast eine Viertelstunde länger. Kommt gut an.
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4: Robbie Williams habe ich jetzt für euch. Ja, der scheint es mit der Zahnhygiene offenbar vielleicht ein bisschen zu ernst zu nehmen. Auf jeden Fall hat er sich beim Zähneputzen den halben Zahn weggeputzt. Geht abends ins Bett, ne, nach dem Zähneputzen und seine Frau erstmal den halben Lachanfall gekriegt, weil ihm, ja, wie gesagt, ein halber Schneidezahn fehlt, ne? Aber er nimmt es sportlich, hat ein Foto auf Insta gepostet, alles gut. Claudia Löw ist hier, gute Mittagspause für euch, hallo zusammen.
5: Sehr.

0: Robbie Williams für euch. Aisha hat sich heute was vorgenommen. Sie hat sich vorgenommen, Mama und Schwester heute Nachmittag zu Kaffee und Kuchen einzuladen.
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0: Ja, da wird sie wohl noch ein Ründchen Sekt mit dazu bestellen können. Aisha ist richtig cool geblieben und hat sich eben 10.000 Euro gesichert.
2: Oh, oh mein Gott, danke schön. Ihr seid der Knaller, wirklich. Danke.
0: So, das heißt, ihr seid dran. In dieser oder in einer der beiden nächsten Runden warten 5.000 Euro auf euch. 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

0: Schönen Dienstagmittag mit uns. Handtricks und Golden sind das. Knapp ein Jahr noch bis zur Landtagswahl in Nordrhein-Westfalen. Ja, es ist noch ein Weilchen hin, aber auf der anderen Seite, es ist ja auch noch einiges zu tun bis dahin. Und deswegen wollen wir von euch wissen, was genau muss denn noch angegangen werden? Kollege Niklas Lünebach aus der Redaktion, wir haben da ein bisschen was vorbereitet. Ne?
1: Ganz genau, am Freitag, da reden wir nämlich mit eben genau diesen Politikern aus unserem Landtag in Düsseldorf. Und da kommt eben auch ihr zu Wort. Welche Themen beschäftigen euch? Wo muss die Politik nochmal ran, ordentlich nachbessern? Das könnt ihr uns super easy schreiben auf unserer Homepage. Da findet ihr ein Formular, könnt ihr alles eintragen und dann nehmen wir eure Themen am Freitag mit.
0: Mhm. Ist ja auch schon einiges reingekommen. Mhm. Du hast mal geblättert und geguckt.
1: Genau, und da sind wirklich also viele, viele verschiedene Themen, die euch da beschäftigen. Bastian schreibt zum Beispiel hier, Tierschutz, Kinderschutz, Strompreise, das sind gerade bei ihm die wichtigsten Themen. Er wünscht sich, dass die Regierung da auch mehr auf die kleinen Leute eingeht. Lukas ist frisch Vater geworden, deswegen interessiert er sich gerade natürlich sehr für Familienpolitik und sagt, da gibt es laut ihm absolut keine Unterstützung für Familien. Und dann wundert man sich, dass immer weniger Menschen Kinder bekommen. Und genau das regt ihn auf. Außerdem auch, dass viele Versprechungen zum Beispiel zur Migrationspolitik nicht eingehalten werden. Also, ne, du siehst viele Dinge, ja, die euch da draußen beschäftigen. Und wir freuen uns dann sehr, dass wir eure Anliegen am Freitag mit in den Landtag nehmen können.
0: Also gerne weiter so. Was beschäftigt euch eigentlich? Was brennt euch auf den Nägeln? Was wolltet ihr unbedingt mal loswerden oder wo können Politiker konkret Sachen besser machen?

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1: Um 13.30 Uhr mit Philipp Moser. Guten Tag. Protest gegen Castor. Anti-Atomkraft-Initiativen erwarten in der kommenden Nacht den dritten Transport von hochradioaktivem Atommüll aus dem Forschungszentrum Jülich ins Zwischenlager Ahaus. Sie planen an mehreren Stellen Proteste. Unter anderem ist in Ahaus ab 18.30 Uhr eine Fahrraddemo durch die Innenstadt geplant. Eine offizielle Terminbestätigung für den geplanten Transport gibt es nicht. Musik statt Hass. So heißt Anfang Juni eine Kundgebung auf dem Domplatz in Münster. Das Motto lautet: Stoppt die AfD in Mecklenburg-Vorpommern und Sachsen-Anhalt. Und organisiert wird die Veranstaltung von Fridays for Future, Omas gegen Rechts und Parents for Future Münster. Es sollen Geldspenden zugunsten von Demokratieprojekten in den beiden Bundesländern gesammelt werden. Die auftretenden Bands verzichten auf ihre Gagen. Aktion Stadtradeln. Seit dem 1. Mai sammeln mehr als 600 Gruppen hier in Münster wieder Kilometer. Aktuell führt das Team des Schiller-Gymnasiums. Fast 19.000 Kilometer haben die knapp 400 Aktivradelnden bereits beigesteuert. Jeder ist im Schnitt 49 Kilometer gefahren. Auf Platz 2 liegen die Uniklinik und die Medizinische Fakultät, auf Platz 3 die Stadtverwaltung. Das Team von Antenne Münster hat noch Luft nach oben. Wir liegen auf Platz 32 mit gut 3.000 geradelten Kilometern. In unserem Team sind etwa 50 aktiv Radelnde, die pro Kopf im Schnitt bisher 60 Kilometer gefahren sind. 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Da soll es am Nachmittag bis auf einzelne Tropfen trocken bleiben. Im Laufe des Abends steigt die Regenwahrscheinlichkeit aber weiter an und der morgige Mittwoch, der ist dann leider komplett verregnet. Dazu bleiben die Temperaturen tagsüber im zweistelligen Bereich. Im Moment sind wir da bei 12 Grad in Kinderhaus und im Geistviertel. Der Antenne Münster Verkehr. In der Spinne, da ist die Verbindung von der Weseler Straße in Richtung Autobahnkreuz noch bis 16 Uhr wegen Brückenarbeiten gesperrt. Dementsprechend staut es sich derzeit auch vor allem in diesem Bereich aktuell bis zu 20 Minuten plus auf der Weseler Straße in beide Richtungen. Die neuesten Blitzer nur bei Antenne Münster. Geblitzt wird in Wolbeck auf der Alverskirchener Straße in Höhe Tennisclub. Dann in Hiltrup auf der Westfalenstraße in Höhe Burgwall. In Amelsbüren auf der Davidstraße in Höhe Hirseweg. In Mecklenburg auf dem Dingbängerweg in Höhe Hermann-Eimann-Weg. Im Kreuzviertel wird auf dem Lublin-Ring geblitzt in Höhe der Münsterschen A. Dann haben wir die Osthofstraße Richtung Senden und geblitzt wird auch in Dievenbeck auf der Diekmannstraße in Richtung Roxlerstraße, da in Höhe der Skateanlage. Wenn ihr noch etwas seht, Staus, Blitzer, Störungen, dann immer gerne melden, anrufen oder eine WhatsApp-Sprachnachricht schicken an Münster 28 95 40.
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2: Claudia Löß hier. Hallo, schönen Dienstag. Bruno Mars spiele ich euch gleich. Aktuelle Single I Just Might. Nächsten Monat ja endlich hier bei uns in Deutschland auf seiner Tour in Berlin. 26. bis 29. Juni. Extra noch ein Zusatzkonzert klar gemacht, weil die Tickets einfach so unfassbar schnell weg waren. Hier erstmal Jupiter Jones für euch. Still. Schönen Dienstag. Hallo zusammen.

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0: Die Bangles, Eternal Flame. Sehr stark hier in München haben Studenten aus Abwasser Bier gebraut.
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0: Da finde ich ja schon nicht so schlecht, aber wir schubsen euch eigentlich jetzt lieber in Richtung Champagner. Eine Flasche oder zwei. Je nachdem, was ihr rausholt, rüber zu Henrik Frost ins landesweite Geldregenstück.
2: So, Kevin ist am Telefon und Kevin ist einer, der fummelt so gerne an Kabeln rum. Habe ich das richtig zusammengefasst?
3: Ja, genau, das stimmt.
2: Einfach ausgedrückt, du bist Elektriker bei den Stadtwerken. Was war heute schon zu tun?
3: Ach, einiges. Wir mussten einige Baustellen abfahren und einige Sachen reparieren.
2: Und das ist halt ein handwerklicher Job. Wenn der dann nicht anfällt, würdest du gerne in den Urlaub. Der erste größere Urlaub mit deiner Partnerin. Ich kann euch ja Kreta empfehlen.
3: Oh, ja.
2: Warst du da
3: auch
2: schon mal?
3: Schön. Nee, da war ich noch nicht.
2: Gibt auch sehr, sehr viele schöne Strände und ist jetzt nicht so ganz so klassisch wie Mallorca oder so. Wäre das eine Möglichkeit für euch?
3: Definitiv.
2: Pass auf, den Tipp nimmst du kostenlos mit und alles, was jetzt kommt, wäre dann on top. Hier ist dein Geldregen für dich.
1: 200 Euro.
3: Weiter.
1: 500 Euro.
3: Weiter.
1: 1.000 Euro.
3: Weiter.
2: Ich fasse es nicht. Kevin, das war der Blitz.
3: Habe ich gehört.
2: Ich meine, du kennst dich ja mit Strom und so weiter alles aus, aber dass jetzt noch der Blitz hier einschlägt, da schlägt es die Sicherung
3: nicht
2: aus.
3: Nicht mitgerechnet.
2: Ne? Ach, schade. Es tut mir wahnsinnig leid.
3: Ja, trotzdem. Vielen Dank.
2: Ach, ärgerlich. Und ich dachte noch, Kevin kann mit Spannung umgehen. 5.000 Euro warten auf euch. Kevin hat rausgefunden, in dieser Runde waren sie nicht. Das heißt, sie können nur noch in zwei Runden sein. In dieser oder in der danach. Versucht herauszufinden, in welcher sie stecken und holt euch mit etwas Glück 5.000 Euro. Ich freue mich auf euch.
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10: Das landesweite Geldregenstudio hier, Hendrik Frost mein Name, Tag zusammen und ich habe 5.000 Euro im Gepäck. 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
1: Mit Thorsten Adolfs. Guten Tag. Die Zahl der Pflegebedürftigen in Deutschland steigt stark an. Und das liegt nicht nur daran, dass die Gesellschaft immer älter wird. Auch bei Jüngeren wächst die Zahl der Menschen, die Pflegegeld bekommen. Das zeigt ein neuer Forschungsbericht für den Spitzenverband der Krankenkassen. Malte Albrecht aus dem News-Team. Woran liegt dieser deutliche Anstieg?
2: Ja, das ist tatsächlich die überraschende Erkenntnis. Inzwischen ist fast jeder vierte Pflegebedürftige jünger als 65 Jahre. Besonders deutlich sieht man die Entwicklung bei Kindern und Jugendlichen. Ihr Anteil ist auf 6,5% gestiegen. Hier spielen oft psychische Erkrankungen oder soziale Problemlagen eine wichtige Rolle. Der Bericht nennt aber noch einen anderen wichtigen Grund. 2017 wurde das Pflegesystem umgestellt. Aus 3 Pflegestufen wurden 5 Pflegegrade. Und der Chef des GKV-Spitzenverbands Blatt kritisiert, die Politik habe damals den Zugang zur Pflege viel großzügiger gemacht als vorgeschlagen. Das alles belastet die Pflegekassen jetzt natürlich zusätzlich. Die Studienautoren empfehlen deshalb, das Bewertungssystem wieder umzustellen, damit vor allem die Menschen Unterstützung bekommen, die sie wirklich brauchen. Es soll ja ohnehin eine neue Pflegereform geben. Konkrete Vorschläge will Bundesgesundheitsministerin Wagen noch in diesem Monat vorstellen.
1: Danke für die Infos, Malte Albrecht. Und jetzt weitere Themen kurz und kompakt. Das Biotechnologieunternehmen BioNTech will mehrere Standorte schließen, darunter die in Idar-Oberstein und Marburg. Insgesamt sollen davon rund 1.860 Arbeitsplätze betroffen sein. Das Mainzer Pharmaunternehmen will so pro Jahr rund 500 Millionen Euro einsparen. In Dresden sind eine Straßenbahn und ein Linienbus zusammengestoßen. Es soll etwa 30 Verletzte geben. Die Straßenbahn ist bei dem Unglück entgleist. Zur Unfallursache wurden noch keine Angaben gemacht. In der Stadt gibt es massive Verkehrsbehinderungen. Das soll auch noch ein paar Stunden so bleiben. Mit immer mehr Haustieren in Deutschland wird illegal gehandelt. Laut Tierschutzbund gab es im vergangenen Jahr knapp 260 Fälle, in denen mindestens 2250 Tiere davon betroffen waren. Die Tierschützer sagen, das sei aber wohl nur die Spitze des Eisbergs. Man gehe von einer hohen Dunkelziffer aus. Als Gegenmaßnahmen fordert der Verband strengere gesetzliche Vorgaben beim Onlinehandel mit Tieren. Außerdem sollten Händler ihre Identität nachweisen müssen. Die Zahl der Firmenpleiten in Westeuropa ist auf einem Höchststand. Nach Angaben der Auskunftei Kreditreform gab es im vergangenen Jahr so viele Insolvenzen wie seit über 20 Jahren nicht mehr. Die Zahlen liegen damit sogar über dem Niveau nach der Finanzkrise von 2008. Besonders stark betroffen sind die Schweiz, Griechenland und Finnland. Deutschland liegt auf dem 4. Platz. Es gibt aber auch kleine Lichtblicke. In Osteuropa sind die Pleitezahlen zurückgegangen. Die Experten rechnen damit, dass die Lage bei vielen Unternehmen angespannt bleibt. Das gelte vor allem für den Bau- und den Dienstleistungsbereich, heißt es. Das waren die Nachrichten mit Thorsten Adolfs.
3: Das Antenne Münsterwetter bleibt regnerisch, bleibt grau und frisch. Und später am Abend kommt dann auch die nächste größere Regenfront, die dann durchzieht. Heute Nacht kann es dann also richtig gut plattern. Auch morgen früh ist es erst noch recht nass bei 8 bis 11 Grad. 10 Grad sind jetzt in Angelmodde und in Kinderhaus. Der Antenne Münster Verkehr. Nochmal zur Erinnerung, bis 16 Uhr ist auch heute die Verbindung von der Weseler Straße auf den Zubringer zur Autobahn gesperrt. In der Spinne wird ja fleißig an den neuen Brücken gebaut. Und deswegen knubbelt sich's immer wieder rund um die Weseler Straße. Im Moment statt auswärts, das geht hinter dem Inselbogen los und dann bis etwa zur Fritz-Stricker-Straße. Da braucht ihr 5 Minuten länger, oder 10 Minuten länger, 5 Minuten sind's in der Gegenrichtung. Also dann einwärts hinter der Spinne vor dem Inselbogen. 5 Minuten länger dauert es auch auf der Geringhoffstraße in Richtung Kappenberger Damm. Und vor der Kreuzung zur Geringhoffstraße ist auch der Kappenberger Damm auswärts ziemlich voll im Moment. Dann sind es 15 Minuten, die ihr im Augenblick verliert auf dem Orleansring in Richtung Steinfurter Straße vor der Steinfurter Straße. Und auf dem Schifffahrter Damm kommt ihr im Augenblick relativ geschmeidig über die Brücke, über den Dortmund-Ems-Kanal bei der Schleuse, aber dann im weiteren Verlauf in Mariendorf. Dort geht es nur sehr langsam voran. Die aktuellen Blitzer nur bei Antenne Münster. Geblitzt wird an der Steinfurter Straße, beide Richtungen zwischen Wilkinghege und Austermannstraße. An der Westfalenstraße in Hiltrup beim Burgwall wird geblitzt. Dann an der Diekmannstraße Richtung Ruxeler Straße Höhe Borkenfeld. Dort gilt Tempo 30 in Gievenbeck. Danke David fürs Melden. Geblitzt wird am Lublinring beim Taxistand hinter der Gartenstraße und am Dingbenger Weg beim Hermann-Eimann-Weg. Und wenn ihr weitere entdecken solltet, dann seid so nett, ruft eben nochmal an oder schickt WhatsApp-Sprachnachrichten dazu. Münster 28 95 40 ist die Nummer. Danke.
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3: Hallo zusammen am Dienstagnachmittag. Antenne Münster hier mit Matze Kamps. Ich grüße euch.

0: Spannung gab es eben schon. Ne? Ein bisschen gefunkt hat es auch, aber was dann gefunkt hat, war nur der Blitz.
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0: Und dann hat Kevin ein bisschen in die Röhre geguckt. Er hat den Blitz erwischt und damit in der Runde nichts gewonnen.
2: Ja, nicht mitgerechnet. Trotzdem, vielen Dank.
0: Ja, gern geschehen. Machen wir einfach weiter und lassen 5 Euro einfach drin und 5.000 Euro auf euch los. 5.000 Euro, also in dieser oder in der kommenden Runde garantiert. Ohne Blitz. 5.000 Euro. Ruft an im landesweiten Geldregenstudio unter 01379 36 5000. Mitmachen geht ab 18, kostet 50 Cent pro Anruf aus allen deutschen Netzen. Toi, toi, toi, ich drücke alle Daumen. 5.000 Euro. Ohne Blitz. In dieser Runde.
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0: mit Shabusi durch den Dienstagnachmittag hier bei eurem Stadtsender.
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0: Überraschung, es ist noch einmal ein Tag dazugekommen, bis der Schifffahrt Darmstadt auswärts zur Einbahnstraße fährt. Sagen wir mal so, in der Kommunikation gab es da irgendwie noch so den einen oder anderen Knoten. Ab übermorgen könnt ihr dann aber wirklich nur noch auswärts dort fahren. Ausnahmsweise geht es dann auf dem alten Schleichweg über die Körheide an den Rieselfeldern vorbei, über den Recyclinghof nach Körde. Ist nicht gut, aber da müssen dann eben alle mal durch, sagte uns auch Sandra Beermann von Straßen NRW.
2: Wir werden die bestmögliche Lösung erarbeitet, aber trotzdem nimmt auch diese Lösung noch deutliche Einschränkungen mit sich. Wenn man sich die Strecke anguckt, was für eine verkehrliche Bedeutung die Straße hat, dann kann man sich vorstellen, dass Arbeiten auf so einer Straße immer spürbare Einschränkungen mit sich bringt.
0: Hoffentlich geht das gut. Ab Donnerstag nun wird der Schifffahrter Damm zwischen Gelmer und der Sudmühlenstraße zur Einbahnstraße. Von der Innenstadt kommt er nach Gelmer. Aus Gelmer raus könnt ihr stattdessen über die Körmühle und dann durch Körde fahren. Nochmal als kleiner Hinweis von hier.

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0: So klingt der Dienstagnachmittag hier bei Antenne Münster. Schön, dass ihr dabei seid. Und ich liebe Statistiken, die eigentlich ja so, die man wirklich braucht, zu denen man dann aber hinterher sagt, wenn man sie gehört hat, interessant, wusste ich auch nicht. Wieso das aktuelle Zahlenwerk, in dem die durchschnittlichen Kosten für Fahrradwartung mal verglichen wurden. Früher wäre das ja ganz einfach gewesen, so eine gute alte, normale Holland-Lätze kannst du ja praktisch mit einer Zange reparieren und ein bisschen Flickzeug. Heute dagegen, da gibt's Hydraulikbremsen, da gibt's Elektroantrieb und Federung für den Sattel und vom passenden Spezialwerkzeug, um das alles zu warten, mal ganz zu schweigen. In einer Fahrradstadt wie Münster sind solche Kosten aber schon mal ein Argument. Dass Münster in dieser Hinsicht mal nicht zu den Top 3 der Fahrradstädte gehört, also bei diesen Kosten für die Fahrradwartung. Das hört ihr gleich um 3 in den Antenne Münster Nachrichten.
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1: Um 14.30 Uhr mit Philipp Moser, guten Tag. Der erhoffte Preissturz durch den seit diesem Monat existierenden Tankrabatt bleibt nach den ersten Tagen weitgehend aus. Durch Steuersenkung müsste der Sprit um 17 Cent pro Liter günstiger werden, wenn denn die Tankstellenbetreiber den niedrigen Preis 1:1 weitergeben würden. Laut dem wirtschaftsnahen IFO-Institut wurde in den ersten Tagen des Tankrabatts der Diesel im Schnitt nur 4 Cent günstiger, super immerhin um 12 Cent. Wenig überraschend kommt diese Nachricht etwa für ADAC und Verbraucherschützer. Sie hatten schon vor Einführung des Tankrabatts davor gewarnt, dass die Steuersenkungen nur teilweise bei den Autofahrern ankommen würden. Der Impfstoffhersteller BioNTech plant die Schließung mehrerer Produktionsstandorte. Von den Einschnitten werden über 1.800 Stellen betroffen, kündigte das Biopharmaunternehmen in Mainz an. Thomas Thonfeld berichtet.
2: Bis Ende kommenden Jahres sollen die Niederlassungen in Ida, Oberstein, Marburg und Tübingen geschlossen werden. Ein Produktionsstandort in Singapur schon bis Ende März 27. Grund: zu wenig Aufträge und zu hohe Kosten. Außerdem sinken die Umsätze vor allem bei den Covid-Impfstoffen. BioNTech hat zuletzt nach eigenen Angaben mehr als 500 Millionen Euro Verlust gemacht. In dieser Größenordnung sollen sich auch die jährlichen Einsparungen bewegen, wenn bis 2029 alle geplanten Maßnahmen vollständig umgesetzt sind.
1: Feiertage und lange Wochenenden. Viele Münsteraner planen in den kommenden Wochen wieder längere Radausflüge. Dafür muss das Fahrrad aber auch gut in Schuss sein. Und das kann durchaus ins Geld gehen. Eine Analyse von Rennradhersteller Canyon hat jetzt die Durchschnittspreise in über 30 deutschen Städten ausgerechnet. Münster liegt dort mit fast 90 Euro für eine Inspektion, gut 5 Euro über dem Durchschnitt. Am günstigsten ist der Radcheckup in Oldenburg mit gut 50 Euro. Sehr gut schneidet Münster aber in der Versorgung der Werkstätten und Läden ab. Auf 100.000 Einwohner kommen in Münster gut 28 Läden. Das ist Platz 2 im bundesweiten Ranking. An diesem Freitag öffnet in Münsters Innenstadt ein neuer Club seine Türen. Der Standort ist in der Münsteraner Feierlandschaft aber ein ganz bekannter. Das W2 befindet sich nämlich am Roggenmarkt 11, in dem Keller, in dem auch Clubs wie Insomnia oder zuletzt das Lilos zu finden waren. Hinter dem W2 stecken die Betreiber der Weinerei in der Hörsterstraße. Die Idee: nach einem Startgetränk in der Weinerei sollen sich die Gäste auf den kurzen Fußweg Richtung Roggenmarkt machen und dort zu House, Dance und Trance Music tanzen. Das W2 ist in den ersten Wochen immer am Freitag und Samstag geöffnet. 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
3: Das Antenne Münster Wetter bleibt grau und frisch und später am Abend wird es wieder sehr nass. Dann zieht die nächste Regenfront bei uns durch. Morgen früh auf dem Weg zur Arbeit kriegen wir auch noch mal ordentlich was ab von oben. Bei 8 Grad geht es dann los. Am Vormittag geht dem Regen aber dann das Wasser aus. Am Nachmittag ist es wieder einigermaßen trocken, dann bei 11 Grad. 10 Grad sind jetzt in der Asi-Stadt, 11 Grad in Hamdorf. Die Antenne Münster Verkehr, da wirft der Berufsverkehr seinen Schatten voraus. Dazu kommt noch bis 16 Uhr, dass die Verbindung von der Weseler Straße auf den Zubringer zur Autobahn gesperrt ist, weil in der Spinne an den Brücken gebaut wird. Und deswegen staut es sich schon jetzt dort auf der Weseler Straße stadtauswärts, hinter dem Inselbogen bis etwa zum Dingbänger Weg. Da braucht ihr 10 bis 12 Minuten länger. Statt einwärts auf der Weseler Straße vor dem Inselbogen geht's im Moment einigermaßen. Da seid ihr nach 4 bis 5 Minuten durch. Ebenso auf der Hammerstraße auswärts hinter der Metzerstraße bis zur Umgehungsstraße. Auf dem Orleansring 10 Minuten extra in Richtung Steinfurter Straße vor der Steinfurter Straße und auf der Steinfurter Straße einwärts vor der Baustelle dort am Orleansring braucht ihr im Augenblick auch 3 Minuten on top. Ein bisschen voller geworden ist es auf der Mariendorfer Straße, einmal in Richtung Schifffahrterdamm vor dem Schifffahrterdamm. Da braucht ihr 5 Minuten länger, 8 Minuten sind es in der Gegenrichtung vor der Dickburgstraße. Die aktuellen Blitzer nur bei Antenne Münster. Geblitzt wird Steinfurter Straße, beide Richtungen zwischen Wikinghege und Austermannstraße, an der Westfalenstraße in Heeltrup am Burgwall, an der Diekmannstraße in Richtung Ruxeler Straße beim Borkenfeld, dort gilt Tempo 30, an der Alverskirchener Straße in Wolbeck beim Tennisclub, an der Davartstraße in Amelsbüren beim Hirseweg, am Lublinring beim Taxistand hinter der Gartenstraße und am alten Mühlenweg in Höhe auf der Lahr wird auch geblitzt. Und wenn ihr weitere seht, seid so nett, ruft eben nochmal an oder schickt eine WhatsApp-Sprachnachricht dazu. Münster 28 95 40 ist die Nummer. Danke.
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3: Und das ist der Dienstagnachmittag hier bei Antenne Münster mit Marze Kamps. Schön, dass ihr dabei seid.

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0: Dienstagnachmittag, ihr hört euren Stadtsender und es ist zwar grau draußen, ja, und der Feierabend ist auch noch ein bisschen weit weg, ja, und die Straßen sind voll und das ist alles noch so weit hin und irgendwie, da haben wir uns gedacht, das hübschen wir doch mal ein kleines bisschen auf.
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0: Ja, mit Regen den Regen auf. Okay, ja, kann man mal machen, oder? Dennoch sorgen wir dafür, dass die Laune vielleicht ein kleines bisschen steigt. Ihr braucht nur ein paar Minuten Zeit für den lieben Kollegen Hendrik Frost. Und er steht bereit im landesweiten Geldregenstudio.
2: Kerstin bereitet sich ein bisschen darauf vor, gleich nochmal shoppen zu gehen. Hey, hallo.
3: Hallo.
2: Wobei shoppen ist jetzt schon ziemlich groß gesagt, oder?
3: Ja, ist nur ein kleiner Einkauf. Das, was so fehlt im Kühlschrank, das muss heute noch ran.
2: Und du hast mir schon gesagt, du bist da auch relativ spontan, du machst dir gar keine Liste.
3: Nee, ich sollte das vielleicht tun, weil irgendwie landet mehr im Einkaufswagen, aber ja. Gebt mir Mühe.
2: Ich kenne das. Ohne Liste oder hungrig einkaufen gehen sind die teuersten Sachen, die man machen kann.
3: Aber also. Ich gebe mir Mühe und ich hoffe, das klappt diesmal.
2: Du hast ja auch eine gute Begleitung, ne?
3: Ja, mein Mann wollte mitkommen. So.
2: Wenn er denn dann gleich zu Hause ist, du hast schon gesagt, genau. Eine halbe Stunde sind wir noch unter uns, liebe Kerstin.
3: Genau, und dann müssen wir Schluss machen.
2: Mhm. Ja, komm, dann beeilen wir uns. Hier kommt dein Geldregen.
1: 200 Euro.
3: Weiter.
1: 700 Euro.
3: Weiter.
1: 1000 Euro.
3: Stopp.
2: Das sind 1.000 Euro für dich.
3: Das ist toll, danke schön.
2: Und das ging ja auch schneller als eine halbe Stunde. Mensch, wir haben auch so viel Zeit hinten raus. Wir können auch Kaffee trinken.
3: Ja, das können wir tun.
2: Kerstin, 1.000 Euro für euch.
3: Dankeschön.
2: So, und das machen wir einfach mal 5. 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
6: Der Dienstagnachmittag, hier ist das landesweite Geldregenstudio. 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
1: Mit Thorsten Adolfs. Guten Tag. Auf einem kleinen Kreuzfahrtschiff im Atlantik herrscht weiter Ausnahmezustand. 3 Menschen sind nach einer Hunter-Virus-Infektion gestorben, darunter auch ein Deutscher. Jetzt gibt es neue Erkenntnisse. Die Weltgesundheitsorganisation geht davon aus, dass das Virus von Mensch zu Mensch übertragen wurde. Malte Albrecht aus den Nachrichten. So etwas ist extrem selten.
2: Ja, genau. Normalerweise wird das Hunter-Virus über Ausscheidungen von Nagetieren übertragen, also zum Beispiel durch Urin, Kot oder Speichel. In diesem Fall vermutet die WHO, dass es sich um den sogenannten Antentyp handeln könnte, und bei dem sind Infektionen auch bei engem Kontakt zwischen Menschen möglich. Ursprünglich hat sich wohl ein Ehepaar schon vor Reisebeginn in Argentinien noch an Land infiziert, vermutlich bei einer Expedition durch Kontakt mit Wildtieren. Beide sind inzwischen gestorben. Das Hunter-Virus kann hohes Fieber und schwere Atemwegserkrankungen verursachen. Häufig werden auch die Nieren geschädigt.
1: Wie ist im Moment die Lage auf dem niederländischen Schiff und wie geht es jetzt weiter?
2: Laut WHO gibt es auf dem Schiff bisher insgesamt 7 Erkrankungsfälle. 2 Patienten sollen demnächst in die Niederlande gebracht werden. Die MV Hondius ankert unterdessen weiter vor den Kapverden im Atlantik. Die rund 140 Passagiere dürfen nicht an Land. Geplant ist nun, Kurs auf die Kanarischen Inseln zu nehmen. Dort soll das Schiff gründlich untersucht und desinfiziert werden. Außerdem wird dann geprüft, wie groß das Risiko für die übrigen Passagiere ist. Für die breite Öffentlichkeit besteht laut WHO keine größere Gefahr.
1: Danke, Malte. Und jetzt weitere Meldungen in der Zusammenfassung. Bund und Länder stecken 4 Milliarden Euro in Kitas für den Neubau, die Sanierung und eine bessere Ausstattung. Das Geld stammt aus einem speziellen Investitionstopf und gilt rückwirkend ab Januar 2026. Vor allem Städte und Gemeinden, die finanziell schwach aufgestellt sind, sollen davon profitieren. Der Meta-Konzern setzt künftig auf KI, um Kinder unter 13 Jahren von Instagram, Facebook und Threads fernzuhalten. Die Software scannt dabei nicht nur Profilinfos, sondern auch Fotos und Videos. Erkennt sie zum Beispiel Geburtstagsbilder eines Kindes, wird das Konto gelöscht. Hintergrund ist der Druck der EU, die Meta vorwirft, zu wenig für den Schutz junger Nutzer zu tun. Die Grünen ziehen nach einem Jahr Schwarz-Rot ein vernichtendes Fazit. Die Koalition taumle wie ein Schiff ohne Steuermann. Außerdem würden Reformen angekündigt, aber kaum umgesetzt, kritisiert die Grünen-Fraktionsspitze. Fraktionschefin Dröge sagte, wenn Kanzler Merz vor eine Kamera tritt, müsse man der Koalition die Daumen drücken, dass er nicht irgendetwas sagt, was unüberlegt sei, eine Krise auslöse, irgendjemanden beleidige oder die Koalition in Schwierigkeiten bringe. In Deutschland wurden im vergangenen Jahr mehr als 3 Milliarden Euro für Fairtrade-Produkte ausgegeben. Das ist ein Rekord und ein Plus von fast 9% gegenüber dem Vorjahr. Pro Kopf haben Verbraucher im Schnitt 38 Euro für Waren wie Kaffee, Kakao oder Bananen mit dem Fairtrade-Siegel ausgegeben. Besonders bei Bananen und Kakao stieg die Nachfrage deutlich. Von den gut 3 Milliarden Euro gingen 42 Millionen an Prämien direkt an die Produzenten. Das Geld wird dort dringend benötigt, um Investitionen in den Umweltschutz und in bessere Arbeitsbedingungen zu finanzieren. Das waren die Nachrichten mit Thorsten Adolfs.
3: Das Antenne Münster Wetter. Grau und frisch ist es heute Nachmittag und später am Abend wird es auch wieder sehr nass. Dann kommt die nächste Regenfront. Auch morgen früh, der Start in den Tag bei 8 Grad, ist eine regnerische Angelegenheit. Später sind es dann 11 Grad. Wir sind jetzt auch schon im Geistviertel und in Uppenberg. Der Antenne Münster Verkehr. Noch bis 16 Uhr ist die Verbindung von der Weseler Straße auf den Zubringer zur Autobahn gesperrt, weil dort in der Spinne, in dem Verkehrsknotenpunkt, an den neuen großen Brücken gebaut wird. Das sorgt für längere und immer längere Staus. Inzwischen auf der Weseler Straße auswärts hinter dem Inselbogen bis zur Heroldstraße braucht ihr 20 Minuten länger. 10 Minuten ist in etwa die Wartezeit auf der Geringhoffstraße vor dem Kappenberger Damm. Geht schon gleich hinter der Weseler Straße los. Die Hammerstraße auswärts vor der Umgehungsstraße, da dauert es auch 5 Minuten länger, ebenso wie vor dem Bahnhof. Dann 10 Minuten sind es inzwischen auf dem Orleansring Richtung Steinfurter Straße vor der Steinfurter Straße. 5 Minuten länger sind es auf dem Kaiser-Wilhelm-Ring vor der Warendorfer Straße. Die Mondstraße vor der Wolberger Straße, eine Geduldsprobe, die nach 5 Minuten überstanden ist. Auf dem Schifffahrter Damm einwärts vor der Brücke über den Kanal bei der Schleuse, da sind es 4 Minuten. Die aktuellen Blitzer, nur bei Antenne Münster. Geblitzt wird an der Steinfurter Straße, beide Richtungen, zwischen Wilkinghege und Ostermannstraße. Dann an der Westfalenstraße in Hiltrup beim Burgwall. An der Diekmannstraße in Gievenbeck in Richtung Ruxeler Straße in der 30er-Zone beim Borkenfeld. An der Alverskirchener Straße in Wolbeck beim Tennisclub. Am Lublinring beim Taxistand hinter der Gartenstraße und am Alten Mühlenweg höher auf der Lahr wird auch geblitzt. Seht ihr noch welche? Dann schnell her damit oder schickt eine WhatsApp-Sprachnachricht dazu. Münster 28 95 40. Das ist die Nummer. Danke.
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3: Und das ist der Dienstagnachmittag bei Antenne Münster. Wollen wir Spaß haben? Ich denke schon. Und schon haben wir Spaß. Matze Kamps, bin ich, schön, dass ihr dabei seid.

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1: Ja, was macht man bloß alles mit 1000 Euro?
2: Ich habe noch keinen Plan. Das überlege ich mir gleich mal.
1: Ja, da hat Kerstin jetzt ein bisschen Zeit, in Ruhe zu überlegen. 1000 Euro hat sie nämlich mitgenommen aus unserem Geldregen. Und macht euch vielleicht mal jetzt schon mal ein bisschen Gedanken, was ihr mit 5000 Euro anstellen würdet. 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

0: Vielen Dank, dass ihr weiter fleißig Blitzer meldet, wie den hier. Peter hat sich bei uns gemeldet und gesagt, ja, es wird geblitzt an der Hohmannstraße Richtung Albersloher Weg beim Friedhof. Seht ihr weitere, eben anrufen oder WhatsApp schicken. Münster 28 95 40 ist die Nummer.
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0: Haben wir bestimmt auch nicht zum letzten Mal gehört. Olivia Rodrigo und Drop Dead, ein echter Ohrwurm. Neu bei uns im besten Mix hier bei Antenne Münster. Und was hat Ingolstadt eigentlich so zu bieten? Die Autostadt, habt ihr euch das mal gefragt? Ich sag mal, als Radler wären wir aus Münster dort vielleicht nicht ganz so gut aufgehoben. Denn offenbar ist es nirgendwo in Deutschland so teuer, sein Fahrrad warten zu lassen wie in Ingolstadt. Zeigt eine neue Statistik, die ein Fahrradhersteller jetzt ausgerechnet hat. Wie Münster daran abgeschnitten hat und was noch wichtig ist, gibt's gleich um 3:30 in den Antenne Münster Nachrichten.
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1: Um 15.30 Uhr mit Philipp Moser. Guten Tag. Der erhoffte Preissturz durch den seit diesem Monat existierenden Tankrabatt bleibt nach den ersten Tagen weitgehend aus. Durch Steuersenkung müsste der Sprit um 17 Cent pro Liter günstiger werden, wenn denn die Tankstellenbetreiber den niedrigen Preis 1:1 weitergeben würden. Laut dem wirtschaftsnahen IFO-Institut wurde in den ersten Tagen des Tankrabatts der Diesel im Schnitt aber nur 4 Cent günstiger. Super, immerhin um 12 Cent. Wenig überraschend kommt diese Nachricht etwa für ADAC und Verbraucherschützer. Sie hatten schon vor Einführung des Tankrabatts davor gewarnt, dass die Steuersenkungen nur teilweise bei den Autofahrern ankommen würden. Der Impfstoffhersteller BioNTech plant die Schließung mehrerer Produktionsstandorte. Von den Einschnitten werden über 1.800 Stellen betroffen, kündigte das Biopharmaunternehmen in Mainz an. Thomas Thonfeld berichtet.
2: Besonders groß ist der Unterschied beim Diesel. Der wurde laut IFO-Institut in den ersten 3 Tagen des Tankrabatts im Schnitt nur 4 Cent billiger. Bei Superbenzin waren es immerhin 12 Cent. Es ist zwar auch für die Experten schwer, genau zu sagen, wie die schwankenden Preise zustande kommen und wie groß der Einfluss von Maßnahmen wie dem Tankrabatt ist. Zuvor hatten aber auch schon der ADAC und Verbraucherschützer kritisiert, dass die Steuersenkung nur teilweise bei den Autofahrern ankommt.
1: Feiertage und lange Wochenenden. Viele Münsteraner planen in den kommenden Wochen wieder längere Radausflüge. Dafür muss das Fahrrad aber auch gut in Schuss sein. Und das kann durchaus ins Geld gehen. Eine Analyse von Rennradhersteller Canyon hat jetzt die Durchschnittspreise in über 30 deutschen Städten ausgerechnet. Münster liegt dort mit fast 90 Euro für eine Inspektion gut 5 Euro über dem Schnitt. Am günstigsten ist der Radcheckup in Oldenburg mit gut 50 Euro. Sehr gut schneidet Münster aber in der Versorgung der Werkstätten und Läden ab. Auf 100.000 Einwohner kommen in Münster gut 28 Läden. Das ist Platz 2 im bundesweiten Ranking. An diesem Freitag öffnet in Münsters Innenstadt ein neuer Club seine Türen. Der Standort ist in der Münsteraner Feierlandschaft, aber ein ganz bekannter. Das W2 befindet sich nämlich am Roggenmarkt 11, in dem Keller, in dem auch Clubs wie Insomnia oder zuletzt das Lilos zu finden waren. Hinter dem W2 stecken die Betreiber der Weinerei in der Hörsterstraße. Die Idee, nach einem Startgetränk in der Weinerei sollen sich die Gäste auf den kurzen Fußweg Richtung Roggenmarkt machen und dort zu House, Dance und Trance Musik tanzen. Das W2 ist in den ersten Wochen immer am Freitag und Samstag geöffnet. 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
3: Das Antenne Münster Wetter, da macht der Frühling weiter Pause. Ist eine graue und frische Ausgabe heute, morgen und auch übermorgen noch. Heute kommt später am Abend dann ordentlich Regen zu uns. Die ganze Nacht über kommt ordentlich was runter und auch morgen früh ist es noch nass, dann bei 8 Grad. Und später werden es dann morgen, so wie heute, 11, maximal 12 Grad. Jetzt sind 11 Grad in Körde und am Hafen. Der Antenne Münster Verkehr. Noch eine halbe Stunde etwa ist die Verbindung von der Weseler Straße auf den Zubringer zur Autobahn gesperrt, weil in der Spinne an den großen Brücken gebaut wird. Und das sorgt dafür, dass auf der Weseler Straße nahezu kein Vorankommen stadtauswärts ist ab Inselbogen. Bis etwa zum Dingbänger Weg braucht ihr 20 bis 25 Minuten länger. 10 Minuten dauert es auf der komplett dichten Geringhoffstraße von der Weseler Straße bis zum Kappenberger Damm und dann im weiteren Verlauf über den Duisbergweg zur Hammerstraße nochmal 5. Die Umgehungsstraße selbst ist auch ziemlich dicht. Und zwar in Richtung Autobahn braucht ihr 5 Minuten länger. 10 Minuten sind es dann nochmal auf der Weseler Straße einwärts vor dem Inselbogen. Und deswegen stockt es auch auf dem Kappenberger Damm dort stadteinwärts. Die Hammerstraße ab Geistviertel bis zur Umgehungsstraße plus 5. Die Hafenstraße auswärts, also Richtung Hansaring, ist dicht, plus 5 vor dem Bahnhof, plus 5. Wolberger Straße, plus 5 vor dem Ring und dann nochmal plus 5 nach der Kanalbrücke. 10 Minuten sind es auf der Mondstraße in Richtung Wolberger Straße. 5 Minuten auf dem Kaiser-Wilhelm-Ring vor der Warendorfer Straße. 5 Minuten auf dem Friesenring vor der Grevener Straße. Und 5 Minuten auf dem Orleans-Ring vor der Steinfurter Straße. 3 Minuten. Wir nähern uns den kurzen Staus, sind noch auf dem Schifffahrter Damm stadteinwärts vor der Brücke über den Kanal bei der Schleuse. Und dazu kommen natürlich noch all die kleineren Staus unter 3 bis 5 Minuten, die an den üblichen Stellen den Feierabendverkehr ausbremsen. Die aktuellen Blitzer nur bei Antenne Münster. Geblitzt wird an der Hohmannstraße Richtung Albersloher Weg beim Friedhof, an der Steinfurter Straße beide Richtungen zwischen Wilkinghege und Ostermannstraße, an der Westfalenstraße in Hiltrup beim Burgwall, an der Diekmannstraße in Gievenbeck Richtung Wurxeler Straße beim Borkenfeld, dort gilt Tempo 30, Und an der Alberskirchener Straße in Wolbeck wird beim Tennisclub geblitzt. Außerdem Alter Mühlenweg höher auf der Lahr auch noch einer. Seht ihr noch welche? Her damit! Ruft an oder schickt eine WhatsApp-Sprachnachricht. Münster 28 95 40 ist die Nummer. Danke.
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3: Hallo zusammen, Dienstagnachmittag. Antenne Münster hier mit Marze Kamps. Auf geht's in Richtung Feierabend.

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0: So langsam schuckeln wir in Richtung Feierabend. Einige jedenfalls von uns heute an diesem Dienstag. Und gleich ist auch schon wieder Schluss für heute im Geldregen. Aber eine Chance habt ihr noch.
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0: Die Chance für eine kleine Finanzspritze zum Urlaub zum Beispiel oder ein paar Taler für die Renovierung oder mal für eine Tankfüllung oder was auch immer, ein Gebrauchtwagen wäre ja schon ganz hübsch jetzt. Das Geld dafür kommt aus dem landesweiten Geldregenstudio vom Kollegen Hendrik Frost.
2: Die letzte Runde im Geldregen für heute möchte Melanie bestreiten. Hallo.
3: Hallo.
2: Du bist Hobbybäckerin, habe ich richtig verstanden?
3: Ja, kann man so sagen.
2: Was kommt denn gleich in den Backofen?
3: Ein glutenfreies Brot mit Reis und Hülsenmehl.
2: Oh, habe ich noch nie gehört, dass man sowas backt. Wie aufwendig ist das im Vergleich, ich sag mal, zum normalen Weizenbrot?
3: Das ist eigentlich nur ein anderes Mehl. Aber die anderen Zutaten bleiben alle gleich.
2: Ja, okay. Wenn du dein Geld hier mit rausholst aus dem Geldregen, dann soll es in die Kinderzimmer deiner beiden Kids fließen. Ihr habt da was Größeres vor.
3: Das ist richtig. Wir ziehen jetzt im Juni um in eine größere Wohnung und die Kinder würden dann beide jeweils ein komplett neues Kinderzimmer kriegen.
2: Okay, ich bin gespannt, was es am Ende wird. Ob es den Zuschuss dazu gibt, das entscheidet sich jetzt. Hier kommt dein Geldregen. Du kennst die Begriffe Weiter und Stopp. Pass vor dem Blitz auf, nicht, dass wir den heute nochmal hören. Das war schon häufig genug, liebe Melanie. Ich drück dir die Daumen.
3: Dankeschön.
1: 200 Euro.
3: Weiter.
1: 800 Euro.
3: Weiter.
1: 2000 Euro.
3: Weiter.
1: 5000 Euro.
3: Stopp. Stopp, stopp, stopp.
2: Da hast du dich kurz erschrocken.
3: Ja.
2: Melanie.
3: Oh mein Gott.
2: Das sind 5000 Euro für euch. Da ist die Kohle raus. Sehr gut, das macht uns happy. Und für euch ist auch noch ein bisschen was da. 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
1: Mit Thorsten Adolfs. Guten Tag. Der Sommer kann kommen, zumindest was die Wasserqualität angeht. Die ist nämlich in den meisten Badegewässern in NRW sehr gut. Das hat das Landesamt für Natur, Umwelt und Klima bestätigt. Von 116 überprüften Badestellen haben 103 die Bestnote ausgezeichnet bekommen. Das entspricht in etwa den guten Ergebnissen der letzten Jahre. Malte Albrecht hat mehr zum Thema.
2: In ganz NRW gibt es 86 ausgewiesene EU-Badegewässer, die regelmäßig kontrolliert werden. Verbesserungen gab es zum Beispiel am Aasee in Münster und am Badesee Kapusch in Hückelhofen. Beide wurden von gut auf ausgezeichnet hochgestuft. Neu bewertet wurden etwa Badestellen an der Ruhrtalsperre Schwamenaul und am Rathersee in Köln, beide ebenfalls mit Bestnote. Einige Gewässer wurden mit gut bewertet, zwei nur mit ausreichend, darunter der Horstmarer See in Lünen. Grundlage der Bewertungen sind Messreihen über mehrere Jahre. Während der Badesaison nehmen die Gesundheitsämter mindestens alle 4 Wochen Wasserproben. Dabei wird unter anderem geprüft, ob sich Darmbakterien im Wasser befinden. Das Landesamt empfiehlt, nur an den ausgezeichneten und gut bewerteten EU-Badestellen ins Wasser zu gehen. Andere Gewässer würden nicht regelmäßig überprüft. Wer sicher gehen will, der schaut am besten in die interaktive Badegewässerkarte im Netz unter lanuk.nrw.de. Der Rhein und die Schifffahrtskanäle gehören nicht zu den Badegewässern. Vom Baden an solchen Wasserstraßen wird weiterhin dringend abgeraten. Dort bestehe Lebensgefahr durch starke Strömungen.
1: Und jetzt weitere Meldungen im Überblick. Der seit dem 1. Mai geltende Tankrabatt in Höhe von 17 Cent kommt bis jetzt nur teilweise bei den Autofahrern an. Laut ADAC wurden mit Blick auf die Durchschnittspreise von Benzin und Diesel bis jetzt nur rund 11 Cent der Steuersenkung weitergegeben. Zu ähnlichen Ergebnissen kommt das IFO-Institut. Im Mordprozess gegen den Raser von Remscheid fordert die Staatsanwaltschaft lebenslange Haft für den jungen Mann und einen lebenslangen Führerscheinentzug. Der betrunkene 25-Jährige habe im April vergangenen Jahres den Tod von Menschen in Kauf genommen, als er Vollgas gab, um mit seinem hochmotorisierten Wagen anzugeben, heißt es. Der Wagen war damals ausgebrochen, auf den Bürgersteig geraten, eine 19-Jährige starb, ihre Freundin überlebte schwer verletzt. Das Pharmaunternehmen BioNTech will 3 Standorte in Deutschland schließen und bis zu 1860 Stellen streichen. Das entspricht etwa einem Viertel der Belegschaft. Die Gewerkschaft IGBCE spricht von einem skrupellosen Kahlschlag. Mit den eingesparten rund 500 Millionen Euro pro Jahr will das Unternehmen die Entwicklung von Krebsmedikamenten vorantreiben. Das Apothekennetz in Deutschland schrumpft weiter. Nach Angaben der Bundesvereinigung der Apothekerverbände gab es Ende März nur noch rund 16.500 Apotheken. Das ist der niedrigste Stand seit 1977. Die Branche warnt, dass dadurch für viele Patienten die Wege zur Medikamentenversorgung länger würden. Besonders für ältere Menschen oder Menschen mit Behinderungen sei das ein Problem. Die Apotheker fordern deshalb eine höhere Vergütung pro Packung, um die gestiegenen Kosten für Personal, Miete und Energie auszugleichen. Die gesetzlichen Krankenkassen sehen die wirtschaftliche Lage der Apotheken gelassener. Sie verweisen auf steigende Umsätze. Ob und wann die Politik die Vergütung anpasst, ist offen. Soweit die Meldungen mit Thorsten Adolfs.
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3: Mit Philipp Moser, guten Tag. Wer die Großbaustelle eine Spinne auf seiner Route hat, der ist Verzögerungen in den letzten Monaten schon gewohnt. In dieser Woche wird es aber noch einmal schlimmer. Die Verbindung stadtauswärts, also von der Weseler Straße auf die Umgehungsstraße, ist tagsüber jeweils von 9 bis 16 Uhr gesperrt. Mit der Aufhebung der Sperre in diesen Minuten sollen im anstehenden Feierabendverkehr extreme Stauspitzen vermieden werden. Aktuell stehen dort auf der Weserstraße stadtauswärts aber auch über 30 Minuten Stau vor einem. 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
4: Das Antenne Münster-Wetter ist auch nicht besonders erleuchtend, sondern eher grau und frisch. Später heute Abend kommt dann auch ordentlich Regen zu uns. Auch morgen früh wird es erst noch nass sein. Dann lässt der Regen langsam nach. 11 Grad ist das höchste der Gefühle morgen. Und das ist im Augenblick auch die Temperatur hier im Kreuzviertel, um die Ecke im Kreuzviertel und in Hiltrop. So, wie gerade eben gehört, bis vor kurzem war die Verbindung von der Weseler Straße auf den Zubringer zur Autobahn gesperrt. Jetzt wird gleich der Verkehr dort wieder freigegeben, aber bis sich die Staus dort abgebaut haben, das wird noch ein kleines bisschen dauern. Im Moment verliert ihr zwischen Koldering und Spinne locker 30 Minuten und wenn ihr dann weiter auf der Weseler Straße stadtauswärts seid, bis vor die Heroldstraße noch einmal 20. Und statt einwärts dauert es 10 Minuten auf der Weseler Straße vom Inselbogen. Die Umgehungsstraße in Richtung Autobahn ist einigermaßen flott dabei. 5 Minuten seid ihr dort nur länger unterwegs. 10 Minuten dagegen auf der Geringhoffstraße in Richtung Kappenberger Damm. Vor dem Kappenberger Damm und einem weiteren Verlauf knubbelt sich es auch noch mal ziemlich ordentlich vor der Hammerstraße auf dem Duisbergweg. Die Hammerstraße selbst stadtauswärts hinter der Geiststraße plus 5. Dann seid ihr dort schon immerhin durch. Hiltrup ist im Augenblick die Marktallee, beide Richtungen ziemlich voll, und zwar auf dem Abschnitt zwischen der Hülsebrockstraße und der Westfalenstraße. So 5 bis 10 Minuten sind dort auch noch mal locker und top oben drauf. Dann staut es ziemlich rund um die Innenstadt auf dem Ring. Einmal auf dem inneren Tangentenring, auf der Nordtangente, dort an der Münzstraße geht es eigentlich ab Buddenturm nur noch sehr, sehr langsam voran bis zum Neutor. Und dann der weitere Ring, der übliche Stau auf dem Lublinring vor der Kanalstraße, auf dem Friesenring vor der Grevener Straße und auf dem Orleansring vor der Steinfurter Straße. Da seid ihr so nach 5 bis 10 Minuten jeweils durch. Die Warendorfer Straße auswärts. Hinter der Umgehungsstraße plus 5. Und dann ist da auch noch der Bröderichweg ab Kanalstraße etwa in Richtung Kinderhaus. Da seid ihr nach ungefähr 5 Minuten durch. Die aktuellen Blitzer, nur bei Antenne Münster. Geblitzt wird in Gremmendorf am Angelmodder Weg Richtung Albersloher Weg bei Opa Meier, dann an der Hohmannstraße beim Übergang in den Angelmodder Weg. Es wird geblitzt an der Alverskirchener Straße in Wolbeck beim Tennisclub. Am Lublinring steht ein Blitzer bei der Gartenstraße, dann an der Westfalenstraße in Hiltrup beim Burgwall und am Alten Mühlenweg, höher auf der Lahr, wird auch noch geblitzt. Und wenn ihr weitere seht, dann seid doch eben so nett, ruft nochmal an oder schickt eine WhatsApp-Sprachnachricht dazu. Münster 28 95 40 ist die Nummer. Danke.
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4: Hallo zusammen, Dienstagnachmittag. Antenne Münster hier mit Marzik Harms.

0: Musik aus den frühen 90er Jahren. Soul Asylum sind das und Runaway Train hat inzwischen auch schon 33 Jahre auf der Uhr und klingt fast so, als wäre es von gestern.
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0: Ja, nicht nur seinen Wagen voll zu tanken ist kein Spaß aktuell. Tankt mal einen ganzen Flieger auf. Hoho, Herrschaften. Auch Preise für Kerosin gehen ja gerade durch die Decke. Und viele fragen sich, was ist jetzt mit meinem Sommerurlaub? Ist der irgendwie gefährdet? Wird der vielleicht sogar nachträglich teurer? Thorsten Ortmann aus dem Nachrichtenteam. Wie groß ist aktuell die Gefahr, dass zum Beispiel Urlaubsflüge gestrichen werden müssen?
2: Also aktuell gibt es keinen Kerosinmangel, sagen die Airlines, aber die Reserven könnten im Juni, Juli aufgebraucht sein, so der europäische Flugverband ACI Europe. Dann könnten durchaus Flüge ausfallen. Passiert das aufgrund von Kerosinmangel, dann besteht nach EU-Recht aber ein Anspruch auf Rückerstattung oder Umbuchung. Aktuell haben
0: vielleicht sogar nachträglich teurer. Thorsten Ortmann aus dem Nachrichtenteam. Wie groß ist aktuell die Gefahr, dass zum Beispiel Urlaubsflüge gestrichen werden müssen?
2: Also aktuell gibt es keinen Kerosinmangel, sagen die Airlines, aber die Reserven könnten im Juni, Juli aufgebraucht sein, so der europäische Flugverband ACI Europe. Dann könnten durchaus Flüge ausfallen. Passiert das aufgrund von Kerosin?

0: Reisen zu buchen, weil dann der Reiseveranstalter in der Verantwortung steht, sollten Flüge ausfallen. Und wer jetzt Langstreckenflüge oder Fernreisen bucht, der geht natürlich ein höheres Risiko ein, sagt Luftfahrtexperte Heinrich Groß-Bongardt. Denn in Europa könne man einen möglichen Kerosinmangel durch entsprechende Reserven besser managen als anderswo.
1: Das Problem ist, dass eine Lufthansa dann beispielsweise nach Bangkok oder nach Hanoi fliegt, da aber dann nicht mehr den Sprit für den Rückflug bekäme.
0: Auch wichtige Drehkreuze für Asien oder Australienreisen wie Dubai sind gerade wegen des Nahostkriegs aktuell ein Risikofaktor. Wer da unbedingt hin will, der muss auf gute Storno- oder Umbuchungsmöglichkeiten achten. Für alle, die lieber in Europa bleiben, gilt so früh wie möglich buchen, denn das Angebot gerade an Flügen könnte im Sommer knapper sein als sonst und die Preise dürften aufgrund der Kerosinproblematik weiter steigen.
2: Noch gibt es aber genug Kerosin für den Flugverkehr. Es könnte jedoch genau zur Hauptreisezeit im Sommer knapp werden, das befürchten Experten. Thorsten Ortmann war das. Vielen Dank für die Infos aus der Nachrichtenredaktion.

0: Eva Max im besten Mix am Dienstagnachmittag hier bei Antenne Münster bei eurem Stadtsender. Und der dringend benötigte Regen, der ist jetzt da. Schauen wir, was das Wetter sonst noch so macht. Die Sonne hat jetzt erstmal ein paar Tage Pause, kommt erst am Freitag wieder länger zum Zug. Es ist nur noch halb so warm wie am Wochenende mit 12 Grad aktuell. Morgen dann bis 11 und übermorgen 13. Der Regen, der wird später heute Abend wieder deutlich kräftiger und dann prasselt es teilweise ziemlich heftig bis morgen Vormittag. Und dann wird's peu à peu weniger. Ab Donnerstagnachmittag dann noch trocken. Der Freitag zeigt sich dann wieder etwas frühlingshafter bei 18 Grad in der Spitze. Und das Wochenende wird richtig schön warm. Über 20 Grad. Eventuell können sich am Samstagnachmittag Gewitter bilden. Da sind sich die Wettermodelle noch nicht so ganz einig.
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1: Um 16.30 Uhr mit Philipp Moser, guten Tag. Schon ab der kommenden Nacht soll im Ukraine-Krieg eine Feuerpause gelten. Das hat der ukrainische Präsident Volodymyr Zelensky angekündigt. Wie lange sie dauern soll, ist unklar. Russland hatte zuvor eine zweitägige Waffenruhe für Freitag und Samstag angekündigt. Anlass sind die Feierlichkeiten zum Weltkriegsgedenken in Moskau. André Ballin berichtet von dort.
2: Es ist weiter unklar, ob überhaupt eine der beiden Feuerpausen eingehalten wird. Bislang jedenfalls gibt es keine Absprache zwischen beiden Seiten, sondern nur lautstarke Ankündigungen über die Presse. Einmal mehr geht es offenbar vor allem darum, nach außen hin den Eindruck der Dialogbereitschaft zu erwecken. Doch selbst wenn es zu einer begrenzten Feuerpause kommt, also beide Seiten auf Drohnen- und Raketenschläge gegen das Hinterland des Gegners verzichten, ein längerfristiges Schweigen der Waffen ist damit leider nicht in Sicht.
1: Ich mache mir meine Wahlkreise, wie sie mir gefallen. Dieses Zitat könnte so oder so ähnlich nicht von Pippi Langstrumpf, sondern von den großen US-amerikanischen Parteien kommen. Gerrymandering, so nennt sich das bewusste Verändern von Wahlkreisen, um die eigenen Erfolgschancen zu steigern. Ein Supreme Court-Urteil hat jetzt die Einschränkung dafür weiter aufgeweicht und Präsident Trump forderte zahlreiche republikanische Gouverneure bereits dazu auf, die Wahlkreise in ihren Staaten so zu verändern, dass bei den anstehenden Zwischenwahlen mehr Parlamentssitze für die Republikaner herauskommen dürften. Die Demokraten reagierten bereits darauf und wollen in den von ihnen regierten Bundesstaaten ebenfalls Wahlkreisänderungen vornehmen. Auf frischer Tat wurde ein 34-jähriger Ladendieb am gestrigen Nachmittag in der Lodgeristraße ertappt. Er versuchte, Parfümflaschen zu entwenden. Aus seiner Sicht blöderweise aber direkt vor den Augen von gleich zwei Kaufhausdetektiven. Als sie den Täter ansprachen, kam es zu einer körperlichen Auseinandersetzung. Die hinzugerufene Polizei nahm den Mann vorläufig fest. Im Oktober steht das Jubiläum für den Münsterland-Giro an. Dann wird das beliebte Profiradrennen mit den spannenden Showdowns am Schlossplatz 20 Jahre alt. Wenn es nach der Mehrheit im Stadtrat geht, gibt es an diesem Tag bald auch ein Profirennen der Frauen. Allerdings nicht vor 2028, wie die WN berichten. Das liegt daran, dass die Meldefrist beim Radsportverband UCI für dieses Jahr schon verstrichen ist und es 2027 eine Terminkollision mit der Rad-EM der Frauen gäbe. Damit wir in Münster aber ab 2028 dann auch die Frauenprofis begrüßen dürfen, muss außerdem noch die Finanzierung geklärt werden. Das Stadtsportamt rechnet mit Mehrkosten von bis zu 200.000 Euro. 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
3: Das Antenne Münster Wetter ist schnell erzählt. Grau, frisch, später am Abend mehr Regen. Morgen erst noch nass, dann weniger Regen bei 8 bis 11 Grad. Die sind auch jetzt schon im Zentrum Nord und im Zentrum. Der Antenne Münster Verkehr dauert ein bisschen länger. Tiefluft holen. Ja, von der Weseler Straße kommt ihr jetzt immerhin wieder auf den Zubringer zur Autobahn. Das spüren schon viele Autofahrer, die jetzt auf der Weseler Straße stadtauswärts unterwegs sind, hinter dem Koldering. Da dauert es nämlich nur noch 5 Minuten, bis ihr in der Spinne angekommen seid, um dann weiter auf die Autobahn zu fahren. Aber der Rest drumherum, das sieht gerade recht finster aus. Die Weseler Straße im weiteren Verlauf hinter der Spinne bis zum Abzweig Heroldstraße eine Viertelstunde mehr. Statt einwärts seid ihr 10 Minuten unterwegs. Auch Meersmannstiege und Geringhoffstraße sind beide Richtungen komplett zu, jeweils auch 10 Minuten. 5 Minuten länger dauert's. Dann auf dem Duisbergweg Richtung Hammerstraße. Die Hammerstraße auswärts plus 5 hinter der Geiststraße. Dann Kappenberger Damm einwärts vor dem Inselbogen 5 Minuten, ebenso wie auf der Weseler Straße einwärts dort. Die Umgehungsstraße. Da staut es schon hinter dem Albersloher Weg und dann bis hinter die Hammerstraße. Dort braucht ihr mindestens eine Viertelstunde im Moment länger. Albersloher Weg auswärts in Gremmendorf bis vors Blaukreuzwäldchen etwa 5 Minuten obendrauf. Dann rund um den Lodgeri-Kreisel ist sehr viel los, vor allem auf der Hafenstraße und auf der Moltke-Straße jeweils 5. Vor dem Bahnhof ist alles dicht. Stadtgraben in Richtung Weseler Straße vor dem Abzweig zur Moltke-Straße 10 Minuten extra. Das ist auch die Dauer in etwa auf dem Orleansring Richtung Steinfurter Straße vor der Steinfurter Straße. 5 Minuten dann auf der Steinfurter Straße auswärts vor dem Ring und dann nochmal vor dem Abzweig nach Wilkinghege. Wilkinghege selbst, die Straße ist auch wieder verstopft, klar, 5 Minuten extra dort. Die Warendorfer Straße auswärts hinter der Umgehungsstraße mit etwa 5 bis 8 Minuten, dann seid ihr in Handorf am Handorfer Abzweig. Und auf dem Schifffahrter Damm einwärts wie auswärts in Mariendorf seid ihr bei der Brücke über den Kanal, so mit 5 Minuten beide Richtungen dabei bei der Kanalbrücke an in der Nähe der Schleuse. Kanalstraße habe ich noch vergessen. Auswärts einmal vor dem Brüderichweg und einmal vor der Grevener Straße jeweils 5 Minuten. Die aktuellen Blitzer nur bei Antenne Münster. Geblitzt wird an der Westfalenstraße in Heltrup, beide Richtungen beim Krankenhaus. Dort gilt Tempo 30. Dann in Gremmendorf am Angelmodder Weg Richtung Albersloher Weg bei Obermeier. In Kinderhaus wird geblitzt am Borlo, Höhe Rektoratsweg. Am Alten Mühlenweg wird in Höhe auf der Lahr geblitzt. Dann in Wolbeck an der Alverskirchener Straße beim Tennisclub und am Lublinring an der A, dort bei der Gartenstraße, dort in der 30er-Zone steht ebenfalls noch einer. Und wenn ihr noch welche seht, dann seid so nett, ruft eben noch mal an oder schickt eine WhatsApp dazu. Münster 28 95 40, habe fertig.
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3: Meine Güte, es wird nicht besser. Antenne Münster hier am Nachmittag mit Marze Kamps.

0: Hammer. Ja, und der Hammer ist jetzt auch gefallen für den Geldregen. Naja, fast ist er vorbei.
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0: 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Und Nicole konnte es gestern gar nicht fassen, als Hendrik Frost sie dann heute angerufen hat. Oder so.
2: Ach nee.
3: Ach doch.
2: Ach krass.
3: Ach wow, oder?
2: Okay.
3: Nicole, wo störe ich dich?
2: Auf der Arbeit, im Altenheim.
3: Ach, hast aber 2 Minuten Zeit?
2: Ja klar, habe ich.
3: Und was hast du gestern gemacht?
2: War ich arbeiten, danach war ich bei meinem Minijob.
3: Ja, und von da aus hast du also angerufen hier bei uns beim Geldregen, genau, beim Feierabenddeal.
2: Genau, da war ich nämlich im Auto faul, genau.
3: So, und dann bist du einmal Auto gefahren, hast Radio gehört und da hat dir jemand 500 Euro versprochen.
2: Ja.
3: So 500 Euro sind viel Geld, ne?
2: Ja.
3: Nicole, hast du schon mal Geldregen gespielt?
2: Nein, natürlich noch nie. Nur fleißig zugehört.
3: Da gibt's ja dieses Weiter und dieses Stopp immer, ne? Wo man dann gucken muss, dass man nicht in den Blitz gerät und nicht auf einmal alles verliert, was ja auch schon mal immer mit Nervenkitzel verbunden ist.
2: Ich weiß, ja.
3: Weiter und Stopp kannst du an dieser Stelle komplett vergessen, denn die brauchst du gar nicht, die beiden Wörter.
1: Ja. 500 Euro.
3: Einfach so.
2: Oh Gott. Dankeschön.
3: Du bist, höre ich da Tränchen?
2: Ja, klar. Oh. Mein Gott, ich habe Schweißausbrüche, Hilfe.
3: Nicole, für 500 Euro gibt's auch Deo, gar kein Problem.
2: Danke, das brauche ich jetzt, ja, ein gutes.
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0: Antenne Münster am Dienstagnachmittag, ihr hört euren Stadtsender. Und am Freitag, da senden wir für euch aus dem Landtag in NRW. Ist ja nur noch ein Jahr und dann ist wieder Landtagswahl bei uns. Und bis dahin hat die Politik noch einiges zu tun, einiges zu erledigen. Die Liste ist da wirklich sehr lang. Ihr könnt uns dazu eure Wünsche und Gedanken zuschicken. Online gibt einen Fragebogen für euch und da haben wir schon einiges reinbekommen. Was beschäftigt die Menschen denn aktuell? Niklas Lünebach aus der Redaktion.
1: Das sind sehr viele Dinge. Also von Rente bis mehr Unterstützung von Sportvereinen ist da wirklich alles dabei. Wir fragen zum Beispiel auch, fühlt ihr euch von der Politik verstanden und gesehen? Da schreibt Martin tatsächlich teilweise ja. Aber er findet, die Schulpolitik ist ihm trotzdem zu unbeständig, ist ein großes Hin und Her. Da muss sich einiges ändern. Wir fragen zum Beispiel auch in dem Fragebogen, welche Erwartungen habt ihr an die Landespolitik? Ingrid erwartet erstmal mehr Zusammenhalt unter den Politikern. Carsten schreibt ganz einfach, tut endlich etwas. Und eure Meinung, die könnt ihr uns eben auch sehr gerne schreiben. Dann nehmen wir am Freitag das Ganze mit in den Landtag.
0: Also füllt gerne unsere Fragebogen aus. Das Formular dazu gibt's ganz leicht zu finden auf unserer Homepage antennemünster.de. Danke, Niklas Lünebach aus der Redaktion, für die Zusammenfassung.

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1: Mit Thorsten Adolfs. Guten Tag. In NRW steht offenbar der nächste Castortransport an. Heute Abend sollen zum dritten Mal Behälter mit radioaktivem Atommüll von Jülich ins Zwischenlager Ahaus gebracht werden. Davon gehen Anti-Atomkraft-Initiativen aus. Malte Albrecht hat mehr dazu.
2: Eine offizielle Bestätigung gibt es zwar bisher nicht, trotzdem sind wieder Proteste geplant. In Jülich ist ab 18 Uhr eine Mahnwache direkt am Forschungszentrum angekündigt. In Ahaus soll eine halbe Stunde später eine Fahrraddemo durch die Innenstadt starten. Ziel ist eine Kreuzung, wo der Transport laut den Atomkraftgegnern vorbeifahren soll. Auch hier wollen sich die Demonstranten dann zu einer Mahnwache versammeln. Die ersten beiden Transporte mit hochradioaktivem Müll waren ohne Zwischenfälle verlaufen. Bei den Protesten waren nur wenige hundert Menschen dabei. Die Polizei jedes Mal mit einem Großaufgebot im Einsatz. Insgesamt sollen 152 Castor-Behälter nach Ahaus gebracht werden. Darin befinden sich insgesamt rund 288.000 Brennelemente, etwa so groß wie Tennisbälle. Der Grund für die Transporte: die NRW-Atomaufsicht hat angeordnet, das Zwischenlager in Jülich zu räumen. Es gilt als nicht ausreichend erdbebensicher.
1: Und jetzt weitere Meldungen in der Zusammenfassung. Die USA drohen dem Iran bei weiteren Angriffen in der Straße vom Hormus mit einer massiven Antwort. Im Moment halte die Waffenruhe, sagte Verteidigungsminister Hegseth. Wenn der Iran aber US-Streitkräfte oder weitere Handelsschiffe angreife, werde er mit der, Zitat, überwältigenden und vernichtenden Feuerkraft der USA konfrontiert. Sein Land beobachte die Lage genauso, Hegseth. Jens Spahn bleibt Bundestagsfraktionschef von CDU und CSU. Er erhielt bei seiner Wiederwahl 86,5% der Stimmen. Bei seiner ersten Wahl vor genau einem Jahr hatte er mehr als 90% Zustimmung erhalten. Spahn sagte, sein Ziel sei, dass die Unionsfraktion ein Stabilitätsanker bleibe. Man habe noch viel vor. AfD-Chefin Weidel gibt der Bundesregierung nicht mehr lang. Sie rechnet spätestens nächstes Jahr mit Neuwahlen. Weidel sieht Deutschland nicht nur in einer finanzpolitischen Staatskrise, sondern auch in einer Wirtschaftskrise. Sie wirft Union und SPD vor, eine linksextremistische grüne Politik auf Kosten der arbeitenden Bevölkerung zu machen. In Kempten im Allgäu hat der Prozess um einen Millionendiebstahl aus Parkautomaten begonnen. Angeklagt ist ein ehemaliger Mitarbeiter der Stadt. Er soll innerhalb von 10 Jahren zusammen mit seiner Frau rund 1,9 Millionen Euro erbeutet haben. Der Mann war dafür zuständig, die Automaten zu leeren. Die Münzen soll das Paar auf private Konten eingezahlt und sich dafür Supermarktgutscheine geholt haben. Zum Prozessauftakt hat der Mann unter Tränen ein Geständnis abgelegt. Die Staatsanwaltschaft wirft ihm gewerbsmäßigen Diebstahl vor. Laut Gesetz droht ihm eine Höchststrafe von 10 Jahren Haft. Das waren die Nachrichten mit Thorsten Adolfs.
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3: Mit Philipp Moser, guten Tag. Bonustag für alle, die über den Schifffahrter Damm in die Stadt hineinfahren wollen. Anders als zunächst angekündigt, wird die Straße erst am Donnerstag stadteinwärts gesperrt. Grund dafür ist laut Straßen NRW, dass vor dem Start an der Großbaustelle eben noch die Umleitungsbeschilderung eingerichtet werden muss. Am morgigen Mittwoch kommt ihr also noch einmal über den Schifffahrter Damm, ehe die Verkehrsader dann ab Donnerstag in diese Richtung bis zum Ende der Sommerferien gesperrt bleibt. Die Umleitung führt dann über Bevern und Techte. 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
4: Das Antenne Münster Wetter ist wolkig und wird nachher wieder deutlich nasser. Später am Abend kommt eine kräftige Regenfront, die durchzieht, und auch morgen früh ist es erst noch recht regnerisch. Bei 8 Grad geht's in den Mittwoch und dann werden es maximal 11. Die haben wir jetzt in Burgendorf und im Erfurtviertel. Der Antenne Münster Verkehr rund um die Baustelle in der Spinne hat sich die Situation etwas entschärft, mit der Betonung auf etwas, das schreiben wir mal in Großbuchstaben, denn auf der Umgehungsstraße beginnt der Stau in Richtung Autobahn kurz hinter dem Albersloher Weg und dann braucht ihr locker eine Viertelstunde, bis ihr an der Spinne angekommen seid. Aber auf der Weseler Straße geht es dort deutlich besser voran, alle Richtungen deutlich entspannter. Auswärts vor der Fritz-Stricker Straße steht ihr noch ein kleines bisschen, aber das ist nach 2 Minuten überstanden. Und auch auf der Geringhoffstraße Richtung Kappenberger Damm geht es inzwischen etwas zügiger voran. Dort braucht ihr auch schon vorher auf der Meersanstiege insgesamt nur noch 5 Minuten. Aber da ist dann ja auch noch die Hammerstraße auswärts hinter der Geiststraße. 5 Minuten extra bis zur Umgehungsstraße. Dann der Albersloher Weg auswärts in Kremmendorf, schon vor der alten Kaserne bis hinter das Blaukreuzwäldchen. Da sind es 5 Minuten, die oben drauf kommen. Das ist auch ungefähr die Zeit rund um den Ludgeri-Kreisel. Vor allem dort auf der Moltke-Straße geht es nur sehr, sehr langsam voran. Vor dem Bahnhof ist auch heute Nachmittag wieder alles dicht. Dann auf dem nördlichen Abschnitt der Stadt Fangen wir mal mit der Warendorfer Straße Nordosten an, also dahinter der Umgehungsstraße. Ungefähr 5 Minuten bis zum A2 Kannendorfer Straße. In Handorf natürlich selbst weiterhin Behinderungen rund um den A2 Dorbaumstraße von der Handorfer Straße. Der Schifffahrter Damm einwärts wie auswärts auf dem Abschnitt in Mariendorf zwischen Königsberger Straße und der Kanalbrücke. Beide Richtungen etwa 5 Minuten obendrauf. Der Kaiser-Wilhelm-Ring ist im Augenblick komplett dicht. Da seid ihr erst in 10 Minuten an der Warendorfer Straße angekommen. Der Orion-Ring auch heute Nachmittag mit dabei vor der Steinfurter Straße und dann die Steinfurter Straße im weiteren Verlauf auswärts. Hinter dem Ring schon geht das los bis Wilking-Hege plus 5. Wilking-Hege Richtung Steinfurter Straße ebenfalls plus 5. Und der Bröderichweg ist auch heute Nachmittag wieder dicht zwischen Kanalstraße und Grevener Straße. Die aktuellen Blitzer. Nur bei Antenne Münster geblitzt wird. Neu reingekommen Hammerstraße beim Preußenstadion. Dann am Alten Mühlenweg Höhe auf der Lahr wird weiter geblitzt. Am Angelmodder Weg Richtung Albersloher Weg Höhe Opermeier. In Hiltrup an der Westfalenstraße beide Richtungen beim Krankenhaus. Dort gilt Tempo 30. Und im Kinderhaus am Burlo in Höhe Rektoratsweg. Da steht auch noch einer. Und wenn ihr noch welche seht, dann ruft eben nochmal an oder schickt eine WhatsApp-Sprachnachricht Münster 28 95 40. Danke.
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4: Hallo zusammen an diesem Dienstagnachmittag. Hier ist Antenne Münster mit Matze Kamps. Schön, dass ihr dabei seid. Yeah.

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1: Und das ist die Börse heute am Dienstag. Gestern zum Start in die neue Woche zeigte sich ja ein enttäuschendes Bild im Leitindex DAX. David Hermate, trübt sich heute dieses Bild weiter ein?
2: Nein, ganz im Gegenteil. Der DAX hat sich nach einem schwachen Wochenstart wieder gefangen. Schon im frühen Handel legte der deutsche Leitindex rund 0,7% zu. Und wir liegen aktuell über der 24.000er Marke bei rund 24.250 Punkten. Die jüngsten Entwicklungen im Persischen Golf bereiten den Anleger immer noch Sorgen. Aber diese werden aktuell ausgeblendet und die Anleger greifen gut zu.
1: Ist der Grund für die Wendung vielleicht eine aktuell positive Berichtssaison?
2: Ja, dieser Faktor zählt mitunter auch dazu. Die Rheinmetall-Aktie gewann in der Spitze mit 4% und baut so ihr deutliches Plus vom Vortag mit jetzt fast 2% aus. Die Resultate lagen unter den Markterwartungen, aber dies begründete der Konzern mit zeitlichen Effekten und bestätigte sein Jahresziel. Auch Quartalszahlen von Hugo Boss kamen gut an, sowie die des Auto- und Industriezulieferers Schaeffler. Enttäuscht haben hingegen Fresenius Medical Care. Das Papier rutschte ans DAX-Ende mit einem Minus von über 10% und auch Fraport sank nach Quartalszahlen, hält aber an seinen Geschäftsplänen fest.
1: Und dann dominiert heute noch eine Familie. Was hat's damit auf sich?
2: Ja, ganz richtig. Sie sprechen auf die Siemens-Familie an. Diese dominiert heute zusätzlich das Geschehen im deutschen Leitindex. Die Schwergewichte Siemens AG gegen Fresenius Medical Care. Das Papier rutschte ans DAX-Ende mit einem Minus von über 10% und auch Fraport sank nach Quartalszahlen, hält aber an seinen Geschäftsplänen fest.
1: Und dann dominiert heute noch eine Familie. Was hat's damit auf sich?
2: Ja, ganz richtig. Sie sprechen auf die Siemens-Familie an. Diese dominiert heute

0: gewinnen. Anleger scheinen nach einer kurzen Verschnaufpause wieder massiv Vertrauen in die Siemens-Mutter zu fassen. Nicht weniger spektakulär, aber auch die Tochter Siemens Energy. Die Aktie verbuchte den dritten Gewinntag in Folge und ist mittlerweile zum drittwertvollsten Unternehmen im DAX aufgestiegen mit 151 Milliarden Euro.
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Das ist der Nachmittag bei eurem Stadtsender Antenne Münster und da sagt nochmal einer, bei uns in der Stadt ist nichts los. Wenn ich da auf die Nachrichten gleich schaue, Autos sind drin, Fahrräder, Atommüll, noch mehr Fahrräder, Umleitungsschilder, Fahrräder. In etwa 8 Minuten hört ihr mehr dazu, hier bei Antenne Münster.

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1: Um 17.30 Uhr mit Philipp Moser. Guten Abend und das war der Tag in Münster. Rund um die Großbaustelle Schifferter Damm gibt es Neuigkeiten. Die Straße wird nun erst übermorgen zur Einbahnstraße statt auswärts. Bisher war die Rede davon, dass die Sperrung ab morgen gelten soll. Die Infos hat Antenne Münster-Reporterin Carla Wiegriffe.
2: Die Großbaustelle sorgt seit Wochen für Diskussionen im Osten von Münster. Die Menschen in Gelmer und am Hessenweg fühlen sich von der Innenstadt abgeschnitten. Der Start der Baustelle war bereits einmal verschoben worden. Heute nun heißt es von Straßen NRW, dass der morgen geplante erste Baustellentag erst noch für die Einrichtung der Umleitungsbeschilderung gebraucht wird. Ab übermorgen 9 Uhr soll der Schifferter Damm nur noch stadtauswärts zu befahren sein. Stadteinwärts gibt es dann eine Umleitung über Westbevern und Techte und für Autos von Gelmer über die eigentlich gesperrte Straße Köheide. Die Baumaßnahme ist Teil des Gesamtprojekts zum Ausbau der B51 und zum Neubau der Umgehungsstraße in Münsters Osten.
1: In der heutigen Nacht wird der nächste Castortransport mit hochradioaktivem Atommüll ins münsterländische Zwischenlager Ahaus gebracht. Davon gehen zumindest Anti-Atomkraft-Initiativen aus. Auch ohne offizielle Bestätigung des Transports sind Proteste geplant. Unter anderem eine Fahrraddemo durch die Innenstadt von Ahaus um 18.30 Uhr. Im Oktober steht das Jubiläum für den Münsterland-Giro an. Dann wird das beliebte Profi-Radrennen mit den spannenden Showdowns am Schlossplatz 20 Jahre alt. Wenn es nach der Mehrheit im Stadtrat geht, gibt es an diesem Tag bald auch ein Profi-Rennen der Frauen. Allerdings nicht vor 2028, wie die WN berichten. Das liegt daran, dass die Meldefrist beim Radsportverband UCI für 2026 schon verstrichen ist und es 2027 eine Terminkollision mit der Rad-EM der Frauen gäbe. Damit wir in Münster dann ab 2028 auch die Frauenprofis begrüßen dürfen, muss außerdem noch die Finanzierung geklärt werden. Das Stadtsportamt rechnet mit Mehrkosten von bis zu 200.000 Euro. Bleiben wir bei Fahrrädern. Seit dem 1. Mai läuft wieder die Aktion Stadtradeln mit über 600 Teams aus unserer Stadt, die fleißig Kilometer sammeln. Vorne liegt aktuell das Schiller-Gymnasium mit beinahe 20.000 Kilometern. Das Antenne-Münster-Team dagegen liegt gerade erst bei 3.000 Kilometern und damit auf Platz 29, hat also noch Luft nach oben. Unter anderem der Kollege Matthias Kamps steht bei gerade einmal 5,8 eingetragenen Kilometern. Da müssen wir noch ein bisschen was nachlegen.
3: Mache ich.
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3: Ich habe ganz viele Kollegen, die haben 0 Kilometer auf der Uhr. Die machen noch nicht mal mit, weil die, glaube ich, nur Auto fahren. Aber das ist eine andere Geschichte. Schauen wir aufs Antenne Münster.
1: Ich bin mir keiner schuldbewusst.
3: Schauen wir aufs Antenne Münster Wetter. Da gibt es ein paar Tropfen zwischendurch. Ist eine graue und frische Angelegenheit. Gegen Mitternacht kommt dann aber ein ergiebiges Regengebiet und erst morgen Nachmittag lassen die Schauer dann nach. Bin gespannt, wie viel von den Kollegen morgen mit dem Fahrrad herkommen. 8 bis 11 Grad dann morgen und jetzt sind 11 Grad in Rumhorst und in Mecklenburg. Welche Überraschung. Schauen wir auf die Straßen, hat sich die Lage ein klein wenig entspannt, mit der Betonung auf ein klein wenig, denn einige haben sich wirklich zu einem sehr langen Parkplatz gemausert. Fangen wir wieder im Süden der Stadt an, da ist die Umgehungsstraße ganz vorne mit dabei, hinter der Kanalbrücke bis zur Baustelle in der Spinne. 10 Minuten extra, 5 Minuten sind es auf der Hammerstraße, auswärts vor der Umgehungsstraße. Dann die Geringhoffstraße und vorher schon die Merst-Mannstiege. Da sind es 10 Minuten insgesamt, bis ihr am Kappenberger Damm seid. Die Hammerstraße selbst, beide Richtungen beim Preußenstadion, ist dann auch noch mal ein kleines bisschen voller. So, jetzt aktualisiert sich die Karte natürlich wieder prompt, aber ein paar Sachen habe ich im Kopf. Zum Beispiel die Wolbecker Straße, problematisch gerade stadtauswärts. Hinter dem Servaziplatz braucht ihr mindestens 10 Minuten mehr und vor dem Bahnhof in Richtung Servaziplatz braucht ihr ebenfalls 10 Minuten. Dann auf der Moltke Straße zwischen Kreisel und Steinfurter Straße locker 5. Und das ist ungefähr auch die Zeit, die ihr so verliert auf der Warendorfer Straße auswärts hinter der Umgehungsstraße, auf dem Lublinring vor der Kanalstraße und auf dem Orleansring vor der Steinfurter Straße. 10 Minuten dauert es gerade auf dem Kaiser-Wilhelm-Ring Richtung Warendorfer Straße vor der Warendorfer Straße. Und dann ist in Körde der Holtmannsweg ortseinwärts ziemlich dicht vor der Königsberger Straße. Da braucht ihr 10 Minuten länger. Und 5 Minuten sind es noch in Handorf, gerade auf der Handorfer Straße in Richtung Südmühlenstraße wegen der Baustelle am Abzweig Dorbaumstraße. Die aktuellen Blitzer, nur bei Antenne Münster. Geblitzt wird am Alten Mühlenweg, Höhe auf der Lahr. Dann am Angelmodder Weg in Richtung Albersloher Weg bei Opa Meier. In Hiltrop an der Westfalenstraße beide Richtungen beim Krankenhaus in der 30er-Zone und am Burlo beim Rektoratsweg in Kinderhaus. Ebenfalls fehlt noch die Hammerstraße beim Preußenstadion. Auch dort wird geblitzt. Seht ihr noch welche? Eben bitte nochmal anrufen oder schickt uns flugs eine WhatsApp rüber. Münster 28 95 40. Danke.
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3: Am Dienstagnachmittag, und ich habe gerade beschlossen, ich werde tatsächlich gleich nochmal einen anderen Weg nach Hause nehmen, nicht nur die üblichen 2 Kilometer, damit ich ein bisschen mal nach vorne komme hier im großartigen Stadtradeln, sondern ich werde ein bisschen noch durch die Stadt radeln. Vielleicht fahre ich ja sogar 4 Kilometer zur Abwechslung mal. Ihr könnt das hoffentlich besser als ich. Matze Kamps bin ich. Hallo zusammen am Dienstag.

0: 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Schön, dass ihr dabei seid. Und es gibt ja so Erfahrungen, finde ich, die muss jeder mal irgendwie gemacht haben. Ne? Mit einem schönen alten Hollandrad über den Prinzipalmarkt an einem Samstagmittag ist eine Erfahrung, die niemand vergisst. Ja, oder nach einem kleinen Biertasting in einem überfüllten Regionalzug irgendwo auf freier Strecke stehen bleiben nach einer Lokpanne oder so.
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2: Wenn der Harndrang im Zug zunimmt, dann musst du dich an einen dunklen Ort wagen, ähnlich wie das Bermuda-Dreieck oder Mordor, auf die Zugtoilette. Und du versuchst mit dem Ellbogen die Klinke zu drücken, um nichts zu berühren, drinnen bloß nicht einatmen, schnell die Klobrille mit Papier auslegen, dann trotzdem nicht hinsetzen, sondern du begibst dich in so eine absurde Halbhock-Position. Übrigens, kleine Fantasieübung zwischendurch, jetzt einfach mal dran denken, wie der Chef oder die Chefin in so einem Moment aussieht. Wer es geschafft hat, muss dann nur noch Hände waschen mit den 10 Tropfen, die aus dem Hahn träufeln und dann mit dem Papierhandtuch wieder die Klinke drücken und raus. Also für einen Zugtoilettenbesuch und für die Klobrille gilt gleichermaßen, man macht was durch.
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0: Out of the Dark von Clock Clock bei uns im besten Mix. Ja, ihr seid in einem feinen Restaurant, das Essen kommt und dann ja, holt das Gegenüber erstmal das Handy raus und fotografiert alles für Instagram und du denkst nur so, Alter, ein Sterne-Restaurant in Berlin sieht das jetzt auch nicht mehr so gerne, wenn die Gäste das Handy am Tisch benutzen und Fotos machen. Was machen aber dann jetzt die ganzen Scharen von Food-Influencern und Bloggern? Dieser Frage ist Kevin Zimmer mal nachgegangen.
1: Ja, wie wär's einfach mal mit das Studium zu Ende bringen oder zu arbeiten?
2: Nö.
1: Aber so ist das nun mal heute, ne? Man geht schön essen, nicht zum sich was Gutes tun, sondern ja, hier für die Follower. Guckt mal, mein tolles Leben, ich kann mir sogar Essen leisten. Knips, knips. Gut, manchmal will das Restaurant eine schöne Stimmung mit ein paar Kerzen. Es ist natürlich viel zu dunkel für den Influencer. Naja gut, dafür gibt's ja Ringlicht immer mit dabei, ne? Hier geht's nicht mehr ums Essen, wie auch nach 20 Fotos, 3 Stories, TikToks und Reels ist das Essen wie ein klassischer Influencer aus Dubai. Schön, aber kalt.
3: Oh, das ist ja richtig was zum Anknabbern hier.
1: Jetzt muss man sich allerdings fragen, das Berliner Restaurant, das jetzt die Handys am Tisch verbieten möchte, heißt nobelhart und schmutzig. Will man mit dem Essen außer Fotografieren bei dem Namen da überhaupt noch... Naja gut, ein Kunde war auf jeden Fall so sauer, dass er seine Reservierung in dem Nobelladen storniert hat. Natürlich hat er das gepostet, ohne geht ja nicht. Andere Restaurantbetreiber finden zumindest gut, dass dieses Restaurant diese Diskussion schon mal angeregt hat. Nur dieses Restaurant in Berlin muss wissen, was sie da machen, wenn sie wirklich nur Gäste haben wollen, die ihre Handys weglegen und das Essen nicht mehr fotografieren. Ich meine, wir wissen alle, wer gerade angekündigt hat, keine Essensvideos mehr zu posten. Und ich finde, darauf muss man ja hinweisen, dass ab jetzt er, ein potenzieller Kunde, im Nobelhart und schmutzig werden könnte. Markus Söder.
4: Hey, ich bin heute wieder mal im McDonald's. Ich liebe McDonald's.
1: Einzige Chance für den Laden, sie streichen die Tiere.

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1: So, wieder mal Zeit, die Brocken zu sammeln und vom Hof zu reiten, um es mal altdeutsch zu sagen, ein bisschen zu erklären. Ja, ich habe Feierabend, mache mich auf den Weg nach Hause, natürlich mit dem Fahrrad und natürlich werde ich mir die Kilometer wieder gutschreiben für die Stadtradeln-App, die ihr überall downloaden könnt. Leo Arrighi macht hier gleich weiter. Wir hören uns morgen wieder. Bis dahin.

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1: Mit Thorsten Adolfs. Guten Abend. Der Ärger um den Tankrabatt reißt nicht ab. Auch das Münchner IFO-Institut kommt jetzt zu dem Schluss, dass die Steuersenkung bis jetzt nur unvollständig bei den Autofahrern ankommt. Vor allem Diesel sei kaum günstiger geworden, heißt es. Malte Albrecht hat die Einzelheiten.
2: Die Zahlen des IFO-Instituts sind ernüchternd. Von den 17 Cent Steuersenkung wurden beim Diesel in den ersten 3 Tagen nur 4 Cent weitergegeben. Beim Superbenzin waren es immerhin 12 Cent. Die Vermutung der Experten, Deutschland importiert Diesel und der Kraftstoff, der am Wochenende getankt wurde, war wohl noch zum alten hohen Steuersatz eingekauft worden. Vorher hatte schon der ADAC kritisiert, dass die Mineralölfirmen den Tankrabatt nicht voll und ganz an die Autofahrer weiterreichen. Auch die Entwicklung des Rohölpreises könne das nicht erklären. Das Bundeskartellamt mahnt dagegen zur Geduld. Behördenchef Mundt betonte im Deutschlandfunk, die Preisbildung bei Kraftstoffen sei sehr komplex. Neben dem Rohölpreis spielten viele weitere Faktoren eine Rolle. Ob die aktuellen Preise fair zustande kommen, müsse genauer untersucht werden. Und das brauche Zeit. Mundt gab außerdem ein wenig Entwarnung, was den Vorwurf angeht, viele Tankstellen würden sich nicht an die 12-Uhr-Regel halten und den Preis auch davor oder danach erhöhen. Man sehe eigentlich relativ wenig systematische Verstöße, sagte Mundt. Er habe daher nicht den Eindruck, dass im großen Stil gegen die Regel verstoßen werde.
1: Und jetzt weitere Nachrichten, kurz und kompakt. Der mutmaßliche Amokfahrer von Leipzig war schon vor der Tatpolizei bekannt. Es ging unter anderem um Bedrohung und ehrverletzende Delikte in seinem sozialen Umfeld, sagen Polizei und Staatsanwaltschaft. Zuletzt wurde er in einer psychiatrischen Klinik behandelt. Der Mann war gestern durch eine belebte Fußgängerzone gefahren und hatte mehrere Menschen erfasst. 2 von ihnen starben. Auf der Rheinbrücke im Bonner Norden wird ab morgen das Gewicht von Lastwagen kontrolliert. Eine entsprechende Anlage wird dann an mehreren Stellen in Betrieb genommen. Auf der Brücke gilt seit Februar ein Gewichtslimit von 7,5 Tonnen. An das Verbot halten sich viele Lkw-Fahrer aber nicht. Mit immer mehr Haustieren in Deutschland wird illegal gehandelt. Laut Tierschutzbund gab es im vergangenen Jahr knapp 260 Fälle, in denen mindestens 2250 Tiere davon betroffen waren. Die Tierschützer sagen, das sei aber wohl nur die Spitze des Eisbergs. Man gehe von einer hohen Dunkelziffer aus. Als Gegenmaßnahmen fordert der Verband strengere gesetzliche Vorgaben beim Onlinehandel mit Tieren. Außerdem sollten Händler ihre Identität nachweisen müssen. Bund und Länder wollen kräftig in die Kitas investieren. Sie haben ein Programm über 4 Milliarden Euro auf den Weg gebracht. Das hat das Bundesfamilienministerium mitgeteilt. Mit dem Geld sollen Kitas neu gebaut, saniert und besser ausgestattet werden. Finanziert wird das Ganze aus dem Sondervermögen für Infrastruktur und Klimaneutralität. Bundesfamilienministerin Prien sagt, das Geld soll vor allem dort ankommen, wo es am dringendsten gebraucht werde. Besonders profitieren sollen Städte und Gemeinden, die knapp bei Kasse sind. Bevor das Geld fließen kann, müssen die Bundesländer aber noch eigene Förderrichtlinien aufstellen. Danach können die Mittel beantragt werden. Soweit die Meldungen mit Thorsten Adolfs.
3: Das Wetter. Aktuell so Temperaturen zwischen 12 und 14 Grad bei uns in NRW. Viele Wolken, noch größtenteils trocken. Ändert sich in den nächsten Stunden. Da zieht nämlich eine fette Regenfront über uns, die wahrscheinlich die ganze Nacht anhält. Ähnlich sieht es dann auch morgen am Mittwoch aus. Viel Regen und viele Wolken bei maximal 17 Grad. Erst Richtung Nachmittag mit Auflockerung.
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3: Hier kommt alles ab 13 Minuten Zeitverlust. A2 Dortmund Richtung Oberhausen. Zwischen Bottrop und Kreuz Oberhausen. 5 Kilometer Viertelstunde. A3 Köln Richtung Frankfurt. Zwischen Siebengebirge und Bad Honnef-Linz. Da steht ein brennender LKW. Bitte die Gasse für Rettungs- und Einsatzfahrzeuge bilden und Abstand halten. Autobahn ist gesperrt. Davor 3 Kilometer Stau, 40 Minuten obendrauf. A40 Essen Richtung Duisburg. Zwischen Essen-Frillendorf und Essen-Frohnhausen 4 Kilometer Viertelstunde. Dann A46 Wuppertal Richtung Düsseldorf. Zwischen Wuppertal-Oberbahnen und Wuppertal-Katernberg. So ganz genau ausgesprochen, 5 Kilometer. Dauert 10 Minuten länger. A52 Essen Richtung Düsseldorf. Zwischen Essen Harzopf und Breitscheid, 5 Kilometer, 18 Minuten. Und A59 noch Bonn Richtung Köln, zwischen Spich und Flughafen Köln-Bonn, 4 Kilometer, 20 Minuten. Euch unterwegs eine gute und sichere Fahrt.
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3: Mit Leo Arregi und ja, aktuell noch ohne Regen. Ich finde es ja total krass. Also als ich eben in den Wetterbericht geguckt habe, da steht ja wirklich so drin, ab 19, 20 Uhr regnet es flächendeckend bis morgen Mittag in NRW. Also ja, gut, warum denn auch nicht? Hat vielleicht auch einen Vorteil, braucht er nicht extra nach Thailand fliegen. Monsun haben wir ja auch hier. Und Nico Santos ist

0: So, wir öffnen jetzt mal wieder den Glückskeks des Tages. Das mache ich immer gerne in meinen Sendungen. Ja, weil ich habe zu Hause einfach zu viele von den Dingern. Ich weiß auch nicht, die haben sich mal so angesammelt. Aber toll, jetzt habe ich eine eigene Kategorie im Radio dafür aufgemacht. Und das ist doch auch wunderbar, weil da stehen ja wirklich immer so grundphilosophische Weisheiten drin. Und vielleicht ja für euch auch irgendwie ein Zeichen. Vielleicht steht ihr gerade vor der Lebensentscheidung und wartet nur, dass das Universum euch irgendwas sagt. Hier, das Universum sagt euch jetzt etwas in Form des Glückskeks des Tages. Am 5. Mai 2026. Da steht heute drin, gestern hast du schon morgen gesagt. Okay? Gestern hast du schon morgen gesagt. Also ich finde, wenn man es wirklich so in der kompletten Stille sagt, wirkt es nochmal anders. Gestern hast du schon morgen gesagt. Lass mal sacken. Der Glückskeks des Tages. Ich finde, es ist ein geiler Spruch. Kann man sich wirklich zu Herzen nehmen. Die Ärzte jetzt im besten Mix. Männer und Frauen.
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1: Das Wetter. Noch ist es in NRW überwiegend trocken, bei 12 bis 14 Grad, Himmel ziemlich zugezogen. Eine dicke Regenfront zieht jetzt aber so langsam rein und bringt uns eine nasse Nacht mit viel Regen. Der Mittwoch macht da nahtlos weiter, viele Wolken, immer wieder Regen und Höchstwerte um die 17 Grad. Erst später am Tag klärt der Himmel mal ein bisschen auf.
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1: Hier kommt alles ab 8 Minuten Zeitverlust. A2 Dortmund Richtung Oberhausen. Zwischen Oberhausen-Königshardt und Kreuz Oberhausen 1 Kilometer 10 Minuten. A3 Köln Richtung Frankfurt. Zwischen Lohmar und Bad Honnef-Linz 8 Kilometer, dauert da 47 Minuten länger. A52 Essen Richtung Düsseldorf. Zwischen Essen-Harzopf und Breitscheid 3 Kilometer, Viertelstunde obendrauf. A59 Bonn Richtung Köln. Zwischen Spich und Flughafen Köln-Bonn 4 Kilometer, nochmal eine Viertelstunde obendrauf. Und A59 habe ich noch Köln Richtung Bonn, zwischen Dreiköln-Heumer und Köln-Wahn, 2 Kilometer, 8 Minuten. On top. Euch unterwegs eine gute und sichere Fahrt.
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1: Richard Marx spiele ich uns jetzt mit Right Here Waiting For You. Und ich weiß noch, ich habe mal in der Oberstufe den Chor am Klavier begleitet und die haben eben genau das Lied gesungen. Und die Leiterin, das war eine, ja, also aufbrausende Frau, kann man sagen. Die hatte auch Ansprüche an ihren Chor, weiß ich noch ganz genau. Ihr werdet das doch wohl hinkriegen, nicht so schief zu singen. Richard Marx hat es auch hingekriegt. Und das war kein besonders talentierter Künstler. Gut, da kann man sich jetzt drüber streiten, aber sie hat wirklich viel gefordert von ihrem Kurs. Von ihren kleinen Künstlern hat sie viel gefordert. Harte Worte, weiche Musik. Jetzt also hier für euch, Richard Marx. Right Here Waiting. Einen schönen Dienstagabend. Ich bin Leo Arrighi.

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0: Miley Cyrus mit dem End of the World und dem sich anbahnenden End of the Song. Ah, wie schön.
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0: Keine Ahnung. Seid ihr so Menschen, die ihr Essen immer fotografieren? Also ich kann das schon verstehen, wenn du da jetzt irgendwie sowas ganz Besonderes aufgetischt bekommst. Ich knips dann auch schon mal gerne. Ne? Und ich kann das auch nachvollziehen. Jetzt muss man aber sagen, das gefällt nicht allen. Vor allem, wenn ihr es vielleicht im Restaurant macht. Kollege Niklas Lübach, jetzt hat ein Sterne-Restaurant in Berlin sogar Fotoregeln aufgestellt und haben dann direkt Stress mit einem Kunden bekommen.
2: Ja, und zwar das Sterne-Restaurant Nobelhart und Schmutzig. Die haben auf Instagram ein Foto gepostet. Zu sehen ist eine E-Mail von einem Kunden, der hat seine Reservierung storniert. Seine Begründung, er hat mitbekommen, dass er keine Fotos machen darf, andere aber schon. Also wenn du jetzt zum Beispiel Foodblogger bist oder professioneller Kritiker, dann ist das okay. Genau das fand er aber unfair.
0: Okay, was schreibt denn das Restaurant selbst dazu? Die haben die Regeln ja bestimmt aus irgendeinem Grund.
2: Also die sagen, die Leute sollen einfach mal ihr Handy weglegen und das Erlebnis und das Essen genießen. Und vor allem ist die Regel auch dafür da, dass andere Gäste ungestört essen können. Weil stell dir mal vor, jemand macht jetzt ein Foto von seinem Kartoffelsalat und im Hintergrund schiebst du dir gerade irgendeine Frikadelle sehr unvorteilhaft in den Mund und landest auf irgendeinem Instagram-Profil. Willst du ja auch nicht haben. Dafür ist die Regel eben auch da. Und auch wenn Profis Fotos machen dürfen, das Restaurant schreibt selber, die Fotos müssen die erstmal vorher dem Restaurant vorlegen und abnehmen lassen.
0: Und wie sind so die Reaktionen darauf?
2: Sehr unterschiedlich. Die einen sagen, gut, es machen eh schon zu viele Fotos, ne, deswegen eigentlich eine gute Sache. Die anderen sagen, jeder soll das machen, was er möchte. Auch andere Sterne-Restaurants haben sich dazu schon geäußert. Zum Beispiel das Roots, das ist das einzige 3-Sterne-Restaurant in Berlin. Da sagt der Restaurantleiter, wenn du die ganze Zeit am Handy hängen willst und dir das Essen komplett egal ist, dann ist das deine Sache, ne? Denen ist das egal, kannst du machen, wie du möchtest. Er sagt aber auch, man muss jetzt nicht übertreiben und wenn es dir eben gar nicht passt und du unbedingt Fotos machen willst, dann gehst du halt woanders hin.
0: Finde ich, klingt aber deutlich sympathischer. Also bin ich auch der Meinung, ja, wenn du Fotos machen willst, dann mach doch halt Fotos. Und vor allem, wenn du dann schon mal in so einem Sterne-Restaurant hängst, irgendwie für 200 Euro pro Person, dann willst du doch vielleicht auch mal ein Beweisfoto machen, oder?

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1: Mit Thorsten Adolfs. Guten Abend. Die Welt wird immer digitaler. Das merken wir alle im Alltag. Sollten diese Systeme allerdings mal großflächig ausfallen, droht ein kaum beherrschbares Chaos. Davor warnen jetzt die Vereinten Nationen. Kein Staat sei auf einen digitalen Super-GAU wirklich vorbereitet. Außerdem würden die Risiken unterschätzt. Marc Weiß hat die Infos.
2: Das Problem sei, dass beim Risikomanagement immer nur von einzelnen digitalen Ausfällen ausgegangen werde, die sich schnell lösen ließen. Die Gefahr sei aber, dass ein einzelnes Problem eine andere kritische Infrastruktur beschädigen könnte und plötzlich mehrere gleichzeitig betroffen seien. Die Experten sprechen von einer digitalen Pandemie und sie führen mögliche Auslöser dafür an. Ein Sonnensturm ist nicht unrealistisch. Signale von Navigationssatelliten wären dann gestört. Flugzeuge hätten keinen Live-Radar mehr. Autonom fahrende Autos würden stehen bleiben. Finanztransaktionen würden fehlschlagen. Auch die Stromversorgung wäre gefährdet. Maximale Schäden können auch Vulkanausbrüche unter der Meeresoberfläche anrichten. Im Südpazifik riss vor 4 Jahren bei einem Vulkanausbruch ein großes Unterseekabel und kappte das Internet für Wochen vollständig. Das in einem dichter besiedelten Gebiet und wir hätten ein massives Problem. Die Vereinten Nationen fordern mehr analoge Ausweichmöglichkeiten. Wenn die digitale Welt zusammenbrechen sollte, dann müssten die Menschen wissen, wie sie mit analogen Systemen digitale Krisen überbrücken und am Ende auch bewältigen könnten.
1: Und jetzt weitere Nachrichten in der Zusammenfassung. Bund und Länder stecken 4 Milliarden Euro in Kitas für den Neubau, die Sanierung und eine bessere Ausstattung. Das Geld stammt aus einem speziellen Investitionstopf und gilt rückwirkend ab Januar 2026. Vor allem Städte und Gemeinden, die finanziell schwach aufgestellt sind, sollen davon profitieren. Der Meta-Konzern setzt künftig auf KI, um Kinder unter 13 Jahren von Instagram, Facebook und Threads fernzuhalten. Die Software scannt dabei nicht nur Profilinfos, sondern auch Fotos und Videos. Erkennen Sie zum Beispiel Geburtstagsbilder eines Kindes, wird das Konto gelöscht. Hintergrund ist der Druck der EU. Sie wirft Meta vor, zu wenig für den Schutz junger Nutzer zu tun. In der Stadt Nienburg in Niedersachsen sind bei einem Schusswechsel ein Mensch getötet und ein weiterer schwer verletzt worden. Zwischen mehreren Beteiligten soll es vor der Tat Streit gegeben haben. 2 Menschen wurden vorläufig festgenommen. Laut Polizei besteht für die Bevölkerung keine Gefahr. Nach den Hantavirus-Fällen auf einem Kreuzfahrtschiff vor den Kapverden gehen Experten davon aus, dass sich das Virus nicht wie eine Grippe oder wie Corona verbreitet. Bis jetzt sind 7 Krankheitsfälle bekannt, 3 Menschen sind gestorben. Die Weltgesundheitsorganisation vermutet, dass eine Übertragung von Mensch zu Mensch bei engem Kontakt stattgefunden hat. Das Risiko für die breite Öffentlichkeit wird aber als niedrig eingestuft. Die Passagiere an Bord des Schiffes Hondius müssen erst einmal in ihren Kabinen bleiben. Im Moment werden die medizinische Versorgung und die Heimreise vorbereitet. Die Stimmung an Bord sei ruhig und die Passagiere insgesamt gefasst, heißt es. An Bord sind fast 150 Menschen. Das waren die Nachrichten mit Thorsten Adolfs.
3: Das Wetter. Grauer Himmel über NRW und Temperaturen aktuell zwischen 12 und 14 Grad. Dazu bisher meist trocken. Ändert sich aber schnell. Ja, im Laufe des Abends zieht nämlich eine kräftige Regenfront durch und sorgt für Dauerregen, auch in der Nacht. Morgen bleibt es dann ähnlich. Viele Wolken, immer wieder Schauer, maximal 17 Grad dazu.
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3: Hier kommt alles ab 6 Minuten Zeitverlust. A1 Dortmund Richtung Münster. Zwischen Kamener Kreuz und Hamberg-Kamen 2 Kilometer 9 Minuten. A2 Hannover Richtung Dortmund. Zwischen Hamm-Untrop und Hamm 2 Kilometer 13 Minuten. A2 Dortmund Richtung Oberhausen. Zwischen Oberhausen-Königshardt und Kreuz-Oberhausen 1 Kilometer 6 Minuten. A3 Köln Richtung Frankfurt. Zwischen Kreuzborn-Siegburg und Bad Honnef-Linz 6 Kilometer 40 Minuten. A44 Kassel Richtung Dortmund. Zwischen Marsberg und Kreuz-Wünnenberg-Haaren 4 Kilometer 17 Minuten. Und die A52 noch Essen Richtung Düsseldorf. Zwischen Essen-Kettwig und Breitscheid 2 Kilometer, dauert da 12 Minuten länger. Euch unterwegs eine gute und sichere Fahrt.
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3: Schönen Abend euch, hier ist Leo Arregi im besten Mix. Gestern große Met Gala in New York, ja, wo sich die Stars immer in ihre schönsten Kostüme werfen. Heidi Klum kam als Statue verkleidet. Oder, das wäre jetzt ein Witz für Stefan Raab, da musste sie eigentlich gar nichts mehr machen, weil sich bei dem Botox eh nichts mehr

0: wenn so eine neue Tierart entdeckt wird, dann muss man als Wissenschaftler ja immer kreativ werden. Ne? So, wie nennst du das Ding denn jetzt? Also, vor so einer Entscheidung stand jetzt auch wieder ein internationales Forschungsteam. Die haben nämlich eine neue Schmetterlingsart entdeckt. Sieht auch wirklich ganz schick aus, finde ich. Also, hat so einen purpurfarbenen Vorderflügel und einen orangefarbenen Fleck in der Mitte.
1: Warum denn nicht?
0: Also ich glaube, Meryl Streep in Der Teufel trägt Prada, sie würde das auch schick finden. So, und jetzt hat man einen Namen gesucht für diesen neu entdeckten Schmetterling und sich entschieden für Papst Leo Schmetterling. Ja, warum denn auch nicht? Also offensichtlich ja benannt nach unserem Papst, nach Papst Leo. Und dazu muss man sagen, das haben die Forschenden jetzt nicht aus irgendwelchen sakralen Gründen gemacht oder weil sie so unglaublich gläubig sind. Eher als Appell an den Papst, den Menschen ihrer Verantwortung bewusst zu machen, nämlich die Natur zu bewahren. Und das finde ich dann doch eigentlich ein Schmetterling und sich entschieden für Papst Leo Schmetterling. Ja, warum denn auch nicht? Also offensichtlich ja benannt nach unserem Papst, nach Papst Leo. Und dazu muss man sagen, das haben die Forschenden jetzt nicht aus irgendwelchen sakralen Gründen gemacht oder weil sie so unglaublich gläubig sind, eher als Appell an den Papst, den Menschen ihrer Verantwortung bewusst

0: Ein Papst Leo Schmetterling fliegt jetzt durch die Wälder und durch die Welten und sieht sogar noch ganz schön aus. Let Me Love You von Mario jetzt.
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0: Das Wetter.
1: Aktuell bei uns so 12 bis 14 Grad, ziemlich viele Wolken, aber noch trocken. Hält nicht mehr so lange, muss man sagen. Später zieht nämlich Regen rein und der bleibt dann auch über die Nacht. Morgen sieht's ähnlich aus, viel grau, immer wieder Schauer, maximal 17 Grad. Vielleicht lockert's am Nachmittag mal ein bisschen auf, aber dann eher so halbherzig.
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1: A1 Dortmund Richtung Münster. Zwischen Kamener Kreuz und Hamberg Kamm 2 Kilometer 9 Minuten. A2 Hannover Richtung Dortmund. Zwischen Hamm-Untrop und Hamm 3 Kilometer 20 Minuten. Dann die A3 Köln Richtung Frankfurt. Zwischen Siebengebirge und Bad Honnef-Linz 5 Kilometer, dauert 26 Minuten länger. A44 Kassel Richtung Dortmund. Zwischen Marsberg und Kreuz-Württemberg-Haaren 3 Kilometer 13 Minuten. Und A52 Essen Richtung Düsseldorf. Zwischen Essen-Kettwig und Breitscheid 2 Kilometer, dauert 10 Minuten länger. Euch unterwegs eine gute und sichere Fahrt.
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1: So, Oscar-Gewinner sind ja meistens sehr stark auf die Leinwand beschränkt. Deswegen freue ich mich natürlich jedes Jahr aufs Besonderste, wenn eben auch die Songs ausgezeichnet werden. Ist halt immer nur einer. Aber Leute, den spielen wir jetzt. Golden. Dieses Jahr den Oscar für den besten originalen Song gewonnen. Nochmal herzlichen Glückwunsch, Hunter X, EJ, Audrey, Nuna, Ray Army mit dem K-Pop-Demon Hunterscast. Mein Gott, jetzt habe ich es aber auch durch. Ich bin Leo Arigi, hi.

The Rasmus jetzt für euch in the Shadows. Die sind vor ein paar Jahren auch nochmal für Finnland beim ESC angetreten. Ja, das Lied damals hat nicht so gut funktioniert. Ich weiß nicht. Sie waren immerhin nicht so schlecht platziert wie Deutschland. Trotzdem jetzt das Lied, was weitaus besser in den Charts performt hat. In the Shadows.

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0: Coachella jetzt ja auch schon wieder ein paar Wochen her, ne? Ihr wisst Bescheid, dieses krasse Musikfestival in Kalifornien geht auch immer über zwei Wochenenden. Und wenn ich das auf Social Media oder so sehe, ich bin auch immer total baff. Also, wer tritt da auf? Und es ist so cool, wirklich. Dieses Jahr unter anderem er hier auch. Teddy Swims, der Mann mit dieser sonoren Stimme. Und wenn man jetzt nicht weiß, wie Teddy Swims aussieht, man wird vielleicht auch nicht direkt drauf kommen. Der Mann ist nämlich wirklich am ganzen Körper tätowiert und hat dann halt diese engelsgleiche Stimme. Irgendwie eine coole Mischung, finde ich. So, wir spielen jetzt neue Musik von ihm. Mr. Know-It-All heißt grob übersetzt Herr Besserwisser. Und er meint damit sogar sich selbst. Ja, er singt darüber, dass er in Beziehungen gerne den Teufel mal an die Wand malt, um dann im nächsten Moment zu sagen, ja, ich hab's doch gesagt, ich hab's doch gesagt. Aber immerhin, er wünscht sich, er wäre nicht so. Er wünscht sich, er wäre nicht so ein Besserwisser. Kann man ja schon mal sagen. Also, das finde ich schon mal irgendwie ein ganz interessantes Thema, was man so in einem Song aufarbeiten kann. Und musikalisch klingt das doch auch echt ziemlich vernünftig, hier so groovy, ganz entspannt. Teddy Swims, Mr. Know-It-All. Und da kommt natürlich seine krasse Stimmung auch wieder richtig geil zur Geltung.
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1: Ich bin Thomas Bleskin. Der Amokfahrer von Leipzig ist nur wenige Tage vor seiner Tat in einer psychiatrischen Einrichtung stationär behandelt worden. Das bestätigte das Sozialministerium in Dresden. Demnach hielt sich der 33-Jährige auf eigenen Wunsch in der Klinik auf.
2: Warum genau der Mann in Behandlung war, ist nicht bekannt. Laut Sozialministerium gab es aber keinen Grund, ihn am Verlassen der Klinik zu hindern. Es habe keinen Hinweis auf Eigen- oder Fremdgefährdung gegeben. Nach Angaben der Ermittler war der Mann aber schon Polizei bekannt, unter anderem wegen Beleidigungen, aber nicht wegen körperlicher Gewalt. Der 33-Jährige war gestern mit einem Auto durch die Leipziger Innenstadt gerast. Zwei Menschen starben, es gab viele Verletzte. Das Motiv für die Tat ist noch unklar. Thomas Brock, Nachrichtenredaktion.
1: Bundesverkehrsminister Patrick Schnieder schließt eine Verlängerung des Tankrabatts nicht grundsätzlich aus. Man werde schauen, was erforderlich ist, damit das Tanken für alle bezahlbar bleibt, sagte der CDU-Politiker dem Redaktionsnetzwerk Deutschland.
3: Viele können schlichtweg nicht auf das Auto verzichten. Das gilt für Berufspendler, Fahrdienste, aber auch Teile der Wirtschaft wie Speditionen. Sie alle bräuchten in der aktuellen Lage Unterstützung. Insofern sei der Tankrabatt ein wichtiges Signal und die richtige Entscheidung, so Schnieder. Man werde die Lage im Blick behalten und nach den zwei Monaten schauen, was noch erforderlich sei. Solange bis Ende Juni gilt eine Steuersenkung für Benzin und Diesel von knapp 17 Cent pro Liter. Noch kommt die allerdings nicht in vollem Umfang bei den Autofahrern an. Diana Kramer, Nachrichtenredaktion.
1: Jens Spahn bleibt Vorsitzender der Bundestagsfraktion von CDU und CSU. Die Abgeordneten bestätigten ihn ein Jahr nach seinem Amtsantritt mit großer Mehrheit bis zum Ende der Legislaturperiode im Amt. Ein Fraktionssprecher gab das Ergebnis mit 86% an. Im vergangenen Jahr hatte Spahn noch 91% erzielt. Die wohl schwierigste Nagelprobe hatte Spahn im Herbst zu meistern, als die Junge Union den Aufstand gegen das Rentengesetz von SPD-Arbeitsministerin Bärbel Baas probte. Mit einem offiziellen Übernahmeangebot erhöht die UniCredit den Druck auf die Commerzbank. Wie angekündigt, machte die italienische Großbank ihr Kaufangebot für sämtliche Anteile des DAX-Konzerns offiziell. Bis zum Ablauf des 16. Juni will sich die UniCredit, die bereits knapp 30% der Commerzbank-Aktien kontrolliert, weitere Anteile sichern. Und das waren die Nachrichten mit Thomas Bleskin.
4: Das Wetter. Ja, temperaturtechnisch bewegen wir uns so zwischen 11 und 13 Grad aktuell in NRW. Dazu viel Regen, der hält auch die ganze Nacht an. Tiefsttemperaturen zwischen 10 und 7 Grad gibt's da. Der Regen geht sogar morgen in den Mittwoch über. Erst am Nachmittag lockern die Wolken so ein bisschen auf und die Sonne kann sich auch mal zeigen. Dazu gibt's maximal 17 Grad.
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4: Mit der A1 Dortmund Richtung Münster zwischen Kamener Kreuz und Hamberg-Kamen 2 Kilometer 8 Minuten. A2 Hannover Richtung Dortmund zwischen Hamm-Untrop und Hamm 3 Kilometer 17 Minuten. Die A3 Köln Richtung Frankfurt zwischen Siebengebirge und Bad Honnef-Linz 2 Kilometer Viertelstunde obendrauf. A44 Kassel Richtung Dortmund zwischen Marsberg und Kreuz-Wünnenberg-Haaren 4 Kilometer 12 Minuten. Und die A52 noch Essen Richtung Düsseldorf zwischen Essen-Kettwig und Breitscheid 1 Kilometer. Da braucht ihr 5 Minuten länger. Euch unterwegs eine gute und sichere Fahrt.
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6: Herzlich willkommen zu einer neuen Sendung von Radio Fluchtpunkt, dem Magazin der GGUA Flüchtlingshilfe. Heute wieder mit mir Jana Bücker und Jonas von der Seebrücke Münster. Mir liegt es schon länger auf dem Herzen, die Seenotrettung hier in der Sendung zu thematisieren. Insbesondere auch, weil ich merke, dass ich selbst noch viel zu wenig darüber weiß. Und wenn wir über Flucht nach Europa sprechen, geht es oft um Zahlen, politische Debatten oder auch neue Gesetze. Aber ein zentraler Ort dieser Flucht ist das Mittelmeer, eine der gefährlichsten Fluchtrouten der Welt. Und gleichzeitig ist mir vollkommen unklar, wer wo Verantwortung übernimmt, Menschen zu retten und auch unter welchen Bedingungen. Auch die Politik der Europäischen Union spielt dabei eine große Rolle. Sie entscheidet auch darüber, wie mit Schutzsuchenden umgegangen wird, welche Wege es nach Europa gibt und eben auch, was auf dem Mittelmeer passiert. Oder etwas konkreter ausgedrückt, sie externalisiert den Grenzschutz und vernachlässigt ihre humanitäre Pflicht zur Rettung. Und darüber wollen wir heute sprechen. Über die Realität der Seenotrettung, über politische Konflikte und darüber, was das alles konkret mit der Seebrücke Münster zu tun hat. Jonas, herzlich willkommen und vielen Dank, dass du heute dein Fachwissen mit uns teilst.
7: Hallo Jana, danke für die Einladung.
6: Schön, dass du da bist. Ja, bevor wir in die Organisation und auch ins Thema einsteigen, sag doch gerne kurz was zu dir. Wer bist du? Was hat dein Interesse fürs Thema geweckt?
7: Ja, ich bin Jonas und seit 2016 in Münster. Ungefähr ist es auch gleich die Zeit, in der ich dann aktiv wurde im Bereich. Erstmal so Unterstützung von Seenotrettung, aber allgemeiner ging es mir um die Kritik der Unmenschlichkeit des europäischen Grenzregimes und um Solidarität mit Menschen auf der Flucht. Was hat das Interesse für das Thema bei mir geweckt? Ich glaube, wenig zeigt also deutlich die Ungerechtigkeit, auch Unvernünftigkeit gesellschaftlicher Verhältnisse, wie die Tatsache, dass die Lebensbedingungen von Menschen so stark von ihrem Herkunftsgeburtsort abhängt, also dass davon eigentlich wesentlich der Zugang zu Ressourcen für das Leben abhängt, dass gleichzeitig es nicht möglich ist, frei darüber zu entscheiden, wo man leben kann und sich dementsprechend in Bewegung setzen kann und dass dann, wenn Migration und Flucht stattfindet, die noch aktiv verhindert wird. Also wenn man das zusammendenkt, sieht man sehr deutlich, dass es eine sehr gespaltene Menschheit ist, ja. So ein bisschen übertrieben gesagt. Ein besonderer Kick aber hat mir damals, also wir reden von so 2017, 18, gegeben, auch die Weise, in der die immer stärker werdenden extrem rechten Parteien sich zu Migration verhalten haben und ihr reinen Hass propagiert haben. Ja. Dabei aber auch die implizite Komplizenschaft von Regierungen und den eigentlich den anderen Parteien und Akteuren in der politischen Öffentlichkeit.
6: Danke dir. Ja, du bist ja im Thema, ich merke das schon. Dann erzähl uns doch gerne nochmal, wie genau bist du denn dann zur Seebrücke Münster gekommen? Wie hast du da angeknüpft und was ist aktuell gerade deine Aufgabe da?
7: Ja, also damals war eine der zentralen Auseinandersetzungen, also wir sind so 2018, tatsächlich die Debatte um die Auswirkungen des Mittelmeers als Grenze tatsächlich und um die Unterstützung von ziviler Seenotrettung. Es gab ja die Debatte, oder soll man das lassen, war ein berühmtes Cover. Das schien mir ein guter Ort, um anzusetzen, um aber auch die Gesamtheit des Themas anzugehen, also die Gesamtheit der europäischen Migrationspolitik zu kritisieren und sehr konkret etwas zu dem, was man, oder gegen dem, was man Rechtsruck nennt, zu tun. Ich glaube, damals haben viele Menschen das geteilt, deshalb war das auch eine gute Möglichkeit, sich mit anderen zu vernetzen, oder es gab die Möglichkeit, das auch zusammen mit anderen zu machen. Spezifische Aufgaben haben wir nicht. Ich sag vielleicht auch gleich was zur Seebrücke Münster. Gerade versuche ich ein bisschen, die Arbeit von Seebrücke wiederzubeleben.
6: Okay, da kommen wir gleich noch zu. Ja, genau, bevor du uns darüber mehr erzählst, gehen wir vielleicht einmal zum Anfang. Wie ist denn die Seebrücke entstanden, Seebrücke Münster?
7: Ja, wenn ich mich nicht irre, war es eben 2018 und Seebrücke beginnt ja als Kampagne, Label bundesweit. Tatsächlich sammelten sich damals zwei Kreise von Menschen unter diesem Label. Also man konnte Initiativen starten und sehr schnell haben die Personen auch zusammengefunden und haben angefangen, die Arbeit zu strukturieren. Man musste ein bisschen verstehen, was wollen wir machen? Geht es eher um Spenden sammeln? Geht es darum, in den öffentlichen Raum zu wirken? Es war aber eben die Zeit, in der ein paar Jahre nachdem die europäische Seenotrettungsmission Mare Nostrum eingestellt wurde, ich meine, das war 2014, eben mehrere zivilgesellschaftliche Seenotrettungsorga entstanden sind. Und diese mussten auf der einen Seite finanziert unterstützt werden. Ihre Arbeit brauchte Support. Auf der anderen Seite begannen sie sehr stark Gegenwind zu erfahren. Insbesondere damals die durchaus auch rechtsextreme Regierung in Italien oder mit rechtsextremen Anteilen in der Person vom Innenminister Salvini sehr sichtbar, hatte Seenotrettungsorgas fast als Lieblingsfeind auserkoren. Und es kam sehr häufig zu Festsetzungen von Booten, von Schiffen, die auch Menschen gerade gerettet hatten und nie dann einen Hafen fanden oder nie Zulass zu einem Hafen bekamen. Und da kam auch diese Idee langsam der Kampagne sicherer Hafen. Also in Italien hieß es oder in anderen Ländern im Mittelmeer hieß es, es gibt hier keinen sicheren Hafen. Und dann wollte man vor allem erstmal ein Zeichen setzen, dass Städte in Deutschland sich erklären können zum sicheren Hafen. Das wirkt auf zwei Ebenen. Einmal Deutschland intern und das intern, um ein bisschen in die Quere zu kommen, zur Rede, man kann nicht alle aufnehmen oder es gibt keine Ressourcen mehr. Mhm. Man kam vom langen Sommer der auch Willkommenskultur, nachdem dann aber sowas im Umlauf war wie, ja, aber das können wir nicht nochmal machen, weil Gemeinden sind überlastet und so weiter. Seehofer war Innenminister und diese Rhetorik wurde sehr stark. Und das war schon interessant zu sagen oder Kommunen dazu zu bringen, deutlich zu machen, nee, es gibt Ressourcen. Und das wirkte aber dann gleichzeitig auf europäischer Ebene, um eben zu sagen, naja gut, in Italien ist kein sicherer Hafen, wenn ihr das unbedingt so sagen wollt, Salvini und Co. Hier ist Münster sicherer Hafen. Das wurde dann Inhalt einer Kampagne. Natürlich ging es um konkrete Solidarität, um auch die Suche nach Ressourcen, um Menschen zu unterstützen. Aber es war auch eine politische Kampagne, die Widersprüche zeigen sollte. Eins der Widersprüche ist auch das Dublin-System. Natürlich ist es leicht in Deutschland, dann also Personen werden an den Außengrenzen selektiert und die Länder an den europäischen Außengrenzen sind dann nach europäischem Recht praktisch immer dann für die Verfahren zuständig. Und das ist durchaus gewollt halt auch von Deutschland, das ist sehr bequem und eben diese Idee der sicheren Häfen sollte das auch ein bisschen skandalisieren, zum Beispiel. Genau, aber man merkte es, dadurch ging es halt bei Seebrücke nie nur um Unterstützung von einer bestimmten Seenotrettungsorga oder von Seenotrettung überhaupt, sondern um die Thematisierung des Gesamtpakets, ausgehend aber von der Lage im Mittelmeer.
6: Ja. Danke dir für die Aufschlüsselung. Das war mir so auch noch nicht ganz klar. Ja, was macht ihr denn aktuell konkret?
7: Also, die direkte Antwort bezogen auf Seebrücke könnte vielleicht erstmal ein bisschen ernüchternd klingen. Seebrücke ist in der letzten Zeit in Münster nicht mehr so aktiv gewesen. Zumindest nicht mit regulären Plänen und eigenen Initiativen. Das hat vor allem mit zwei Faktoren zu tun. Zum einen hat sich die Gruppe, die sich in den ersten Jahren gebildet hatte, so entwickelt, wie es häufig in Gruppen ist, ein bisschen in der Altersstruktur nach oben gegangen. Dann wurde es halt für jüngere Menschen schwieriger, so direkt Anschluss zu finden. Und sich regenerieren ist immer so eine Frage als Gruppe, Nachhaltigkeit, solche Stichwörter. Zum anderen ist aber auch die Mobilisierungsfähigkeit des Themas zurückgegangen, weil natürlich ganz vieles am Brennen ist und weil man sich, ohne dass es eine Kritik ist an Menschen, aber daran gewöhnt hat. War klar, die ersten krassen Blockaden von Booten haben in Münster 800 Leute auf die Straße gebracht. Nach dreimal denkt man, wofür protestiere ich? Und dann braucht man einen längeren Atem. Das ist vielleicht so ein bisschen Setting im Hintergrund. Zum Glück kann man aber auch noch anderes sagen. Erstens sind hier in Münster andere Orgas sehr aktiv, auch zur konkreten Unterstützung von Seenotrettung. Ich denke an CI, an SOS Humanity. Aber es gibt auch eine andere schöne Entwicklung. Seit einigen Monaten hat sich eine kleine Gruppe doch auch um Seebrücke von Menschen gesammelt, die überlegt, die Arbeit als Seebrücke weiterzuführen. Tatsächlich ist es aber so, dass wir gerade so auch die Dringlichkeit sehen, auf die Gesamtheit irgendwie des EU-Grenzregimes, also darauf einzugehen. Und ja, ich werde vielleicht danach noch darauf sprechen kommen, aber wir haben unsere Arbeit sofort einfließen lassen in einem offenen Treffen gegen Abschiebung und Abschottung, den es schon vor ein paar Jahren gab oder anderthalb Jahren, der jetzt wieder belebt wurde. Und ja, da wirken wir gerade. Und wenn Leute Interesse haben, würden wir sagen, kommt damit. Wir haben so für die nächsten Monate dort eben viel Arbeit.

0: Wir sind zurück im Studio bei Radio Fluchtpunkt. Heute habe ich Jonas von der Seebrücke Münster im Studio zu Gast und er hat sich bisher selbst schon einmal vorgestellt und uns auch erste Eindrücke in die Organisation Seebrücke Münster geben können. Jonas, wenn wir über Seenotrettung sprechen, worüber reden wir da konkret? Was passiert da eigentlich auf dem Mittelmeer?
1: Also erstmal Seenotrettung, das hat man, wenn, oder die Frage stellt sich, wenn Menschen in Seenot geraten und dann ist es, gehört das auch, meine ich, zum Seerecht, dass sie gerettet werden müssen und es gibt bestimmte Vorgaben. Ja, und jetzt geht's konkret darum, dass halt im Mittelmeer die gefährlichste Fluchtroute der Welt häufig zu Seeunglücken und Situationen, wo Seenotrettung nötig ist, kommt. Hatte ich schon angedeutet, es gab eine europäische Seenotrettungsmission, die eingestellt wurde. Ja, und dann begann eben die Saison der zivilen Seenotrettung. Es geht hier um Crews, die eigenständig, größtenteils selbst finanziert. Es gab dann später staatliche Anteile, aber eben wie Staat als Zivilgesellschaft unterstützt oder eben durch andere zivilgesellschaftliche Beteiligung organisiert, sich auf die See stellen, um Menschen zu retten, die eben während der Flucht auf Seenot geraten sind. Jetzt würden viele sagen, Seenotrettung ist dabei erstmal humanitäre Hilfe, ein Gebot der Menschlichkeit, was selbstverständlich ist. Und das ist sie. Genau darin ist sie aber höchst politisch. Und ich würde auch von einem politischen Aktivismus reden, was sehr Gutes und Schönes ist. Denn Seenotrettung kommt dem europäischen, am Mittelmeer tatsächlich tödlichen Grenzregime in die Quere. Nicht, weil da extra irgendwas Komisches gemacht wird, sondern genau in dem Menschen gerettet werden. Und sie ist Aktivismus auch, weil sie von der Basis her organisiert werden muss. Das Setting ist, wenn sichere Fluchtrouten fehlen oder aktiv verhindert werden und das Mittelmeer für viele der beste Weg erscheint, dann ist es ja eine politische Entscheidung der europäischen Länder, zwischen Migrantinnen und Europa das Mittelmeer zu setzen, nicht einfach als irgendwie natürliche Barriere, sondern als eine Mauer, die eine deutliche Gewalt bis hin zur tödlichen Gewalt entfalten kann. Das hat eben Folgen. Ich nenne nur ein paar Zahlen. Jetzt im ersten Quartal von 2026 sind um die 900 bis 1000 fliehende Menschen schon im Mittelmeer ums Leben gekommen, gestorben. Seit 2014, es geht ja, weil seit 2014 bestimmte Erhebungen auch getroffen werden können, kann man messen und sagen, 34.000 Menschen mindestens sind im Mittelmeer ertrunken. Und das macht eben das Mittelmeer zur tödlichsten Fluchtroute der Welt. Ich glaube, 42% der Menschen, die weltweit während der Flucht ums Leben kommen, verlieren ihr Leben im Mittelmeer.
0: Okay.
1: Und das ist eine politische Sache.
0: Ich bin gerade auch nochmal schockiert, die Zahlen zu hören. Danke dir dafür. Ja, wieso ist dann die zivile See?

0: Notrettung trotzdem politisch umstritten und wie kann es sein, dass sie sogar kriminalisiert wird?
1: Ein bisschen habe ich es jetzt auch schon angedeutet. Ich würde noch zwei Aspekte so aufschlüsseln. Erstens, Seenotrettungsorganisationen machen eben die Gewalt der Grenze, die das Mittelmeer ist, sichtbar. Das Mittelmeer wird eben, meinte ich, aktiv ins EU-Abschottungssystem eingebaut. Und eben als Mittel einer extrem tödlichen Gewalt und damit auch als Mittel der Abschreckung soll es dienen. Faktisch wird aber erstmal darauf gesetzt, dass das Mittelmeer tödlich sein kann und darauf gesetzt, dass es aber eben als so Naturbarriere von selbst, also das ist dann eine Naturkatastrophe und nicht ein aktives Eingreifen gegen Migrantinnen. Das ist eine Naturgewalt und man sieht nicht, was erstmal auf See passiert. Deshalb, ja, Menschen werden nicht getötet, aber aktiv sterben lassen. Das ist das, womit ich das beschreiben würde. Und eben, Seenotrettung macht dieses Sterben im Mittelmeer sichtbar, spürbar und setzt etwas dagegen. Daraus folgt aber auch was Zweites. Seenotrettung, wenn man so will, sabotiert diese tödliche Waffe, die das Mittelmeer ist. Beppe Picaccia, ein politischer Philosoph, aber auch Aktivist aus Italien, der zum Team des Seenotrettungsschiffs Mediterranea gehört, sprach davon, dass Seenotrettung eine Bresche in die Mauer der Festung Europa schlägt. Das tut sie, indem sie einfach Menschen rettet und dazu hilft, durchzukommen. Wenn man das berücksichtigt, versteht man dann, warum Seenotrettung nicht besonders beliebt ist. Für den wahrscheinlich immer mehr bröckelnden, vielleicht liberalen Konsens, der sich noch Menschenrechte oder sogar Willkommenskultur auf die Fahne schreibt, macht Seenotrettung eben die Widersprüche eines politischen Systems sichtbar, der auf der einen Seite von Menschenrechten und Humanität spricht, darauf auch vielleicht die Legitimierung der eigenen Staaten gründet, aber gleichzeitig eben diese Menschenrechte an Grenzen bindet. Das ist ja der Grund, weshalb die ganze systematische Abschottung Europas und die Verdrängung von Migrantinnen so oft über Mittel abläuft, die eben unsichtbar bleiben, verdrängt werden. Auch diese ganze Logik der Externalisierung, die du benannt hast, hat auch ein bisschen diesen Geschmack. Man soll es nicht sehen. Für die extreme Rechte, an der sich aber zunehmend die allgemeine Politik und die Öffentlichkeit orientiert, wir erleben auch eine Phase der Enthemmung, der Dreistigkeit, gehört Seenotrettung und tendenziell alle, die Unterstützung für Menschen auf der Flucht anbieten, zu den Feindbildern schlechthin. Denn tatsächlich leistet eben Seenotrettung, wie ich meinte, Widerstand gegen das reibungslose Funktionieren dieser tödlichen Maschine. Gerne werden dann Seenotrettungsorga kriminalisiert oder gar als terroristisch dargestellt. Aber auch ohne direkte Kriminalisierung wird Seenotrettung verhindert. Die jetzige Bundesregierung hat zum Beispiel beschlossen, die Förderung ziviler Seenotrettung im Etat des Auswärtigen Amtes komplett zu streichen. Also es gab dann, Seenotrettung hat eben diese Frage gestellt. Mhm. Vorher meinte ich, ja, dieses schlechte Gewissen von Staaten hat die Frage gestellt und dann hat man natürlich reagiert mit, ja, und wir unterstützen die. Natürlich ist vielleicht ein bisschen zu viel, man musste eben aktivistisch dafür kämpfen und das wurde aber jetzt gestrichen. Die neue Bundesregierung hat halt die Gelder jetzt weggenommen.
0: Danke dir dafür. Ja, ich höre in diesem Zusammenhang, also mit der aktiven Verhinderung von Seenotrettung, auch immer wieder von Libyen, weiß aber auch da nicht so wirklich, was eigentlich passiert, warum Libyen immer wieder genannt wird. Hast du dazu noch ein paar Informationen?
1: Mhm. Genau, es geht weiter in die Richtung der Externalisierung. EU-Staaten kooperieren auf mehreren Ebenen mit Regimes, insbesondere ja mit Libyen und bauen sozusagen Handlungen libyscher Behörden und nicht nur in das Repertoire der europäischen Grenze ein, könnte man sagen. Ich beginne damit. In Libyen werden Migrantinnen und Geflüchtete systematisch willkürlicher Inhaftierung, unmenschlichen Haftbedingungen, Folter, Misshandlungen, Ausbeutung, Erpressung, zum Teil auch Versklavung ausgesetzt. seit 2017 unterstützen Italien und auch andere und die Europäische Union dann zusätzlich die sogenannte libysche Küstenwache. Finanziell, mit technischen Mitteln, operativ. Obwohl da immer wieder Berichte über ihre Beteiligung an Menschenrechtsverletzungen vorliegen. Tatsächlich besteht die libysche Küstenwache dabei oft aus kriminellen Milizen. Das ist so eine undurchsichtige Sache, die sich gleichzeitig oft als Schmuggler, ist ein schwieriges Wort, aber betätigen als Schmuggler, also sind Teil der mafiösen Strukturen, die Fliehende auf der Fluchtroute drangsalieren und ausbeuten, während sie vielleicht Möglichkeiten versprechen, weiterzukommen. Mhm. Es ist ganz klar, dass die libysche Küstenwache in Such, also wenn es so ist, es ist ganz klar, dass die libysche Küstenwache in Such- und Rettungsoperation nicht ein zuverlässiger Akteur ist. Im Gegenteil, es hat Fälle gegeben, in denen die Küstenwache aktiv Seenotrettungsoperationen verhindert hat. Zum Beispiel schon auch nur letzten Monat hat Sea-Watch der libyschen Küstenwache vorgeworfen, ein Schiff von ihnen mit scharfer Munition beschossen zu haben. Berichte gab es auch im September oder noch im August. Also immer wieder kommt es dazu, dass halt Seenotrettungsorga auch Gewalt und Schüsse, weil Berichte von Schüsse auf Kopfhöhe bekommen von der sogenannten libyschen Küstenwache. Daraus folgt etwas. Es gibt eine Verpflichtung von Rettungsschiffen, den Anweisungen von der Küstenwache zu folgen. Aber kann das gelten für die libysche Küstenwache, wenn sie so aufgebaut ist und wenn sie nach Libyen dann zurückführt, wo die Bedingungen, die sind, die ich gerade geschildert habe, setzt erstens das gesamte Schiff in Gefahr. Außerdem verstößt eine Rückführung nach Libyen oder Führung von Menschen nach Libyen dem Grundsatz der Nichtzurückweisung. Das heißt, man darf nicht Leute zurückweisen in Orten, in denen es ernsthafte Gefahren für ihr Leben gibt.
0: Also zusammen, ja. Genau, das wurde uns in der Sendung, glaube ich, auch schon mal unter dem Begriff Pushbacks thematisiert.
1: Genau, das ist eine Form von Pushback, die hier aber anders eingebaut wird.
0: Und nochmal abschließend, bevor wir zur Musik kommen, das Ganze wird durch europäische Steuergelder finanziert, ist das richtig?
1: Ja, faktisch. Also genau, wenn Leute sich über Steuergelderverschwendung beschweren wollen, hätte man einen sehr zentralen Punkt.

0: Herzlich willkommen zurück zur heutigen Sendung von Radio Fluchtpunkt, dem Magazin der GGUA Flüchtlingshilfe. Ich habe heute Jonas von der Seebrücke Münster im Studio zu Gast. Jonas hat sich und die Organisation bereits vorgestellt, als auch über die zivile Seenotrettung gesprochen, die man nicht losgelöst von der EU-Politik betrachten kann. Und Jonas, du hast es ja gerade auch schon kurz angesprochen, aber hier nochmal die konkrete Frage. Wie genau hängt denn die Politik der Europäischen Union mit der zivilen Seenotrettung im Mittelmeer zusammen?
1: Genau, ich meinte, man kann Seenotrettung jetzt nicht getrennt vom Rest schauen, und da will ich einfach wirklich auf das Gesamtbild hinweisen. Die Entwicklung der Migrationspolitik der EU und Deutschlands in den letzten Jahren und Monaten auch zielen immer mehr auf eine konsequente Abschottungs- und Abschiebepolitik. Migration wird dabei im Grunde prinzipiell als Bedrohung betrachtet und faktisch kriminalisiert und der Generalverdacht gestellt. Diese Entwicklungen fügen sich ein in die globale Hochphase autoritärer, nationalistischer, enthemmter Politik, die auf unterschiedliche Weise aber irgendwie nach innen das nationale Kollektiv beschwört und zivilgesellschaftliche und solidarische Räume einschränken und bekämpfen will. Das sieht man auf vielen Ebenen. Das findet halt auch in Migrationspolitik statt. Deshalb wird halt zivile Seenotrettung bekämpft, aber auch die Verhinderung und Hürden für Asylverfahrenberatung. Das sind alle Räume, wo dann Zivilgesellschaft, die einmal vielleicht auch begrüßt wurde, weil sie so ein bisschen ergänzen konnte und dem Staat eine Aufgabe wegnimmt, als lästig wahrgenommen wird. Und das passt zusammen. Das ist Ausdruck einer politischen Formierung, würde ich sagen. Und vielleicht was wir erleben ist, dass bisher diese Maschinerie der Abschottung, wie ich es beschrieben habe, so ein bisschen verdrängt im Hintergrund. Man schämt sich, man hat Bauchschmerzen. Das so präsentiert wurde. Vielleicht schämt man sich trotzdem zu wenig. Und jetzt geht's über, man schaue in Richtung USA, zu so einem, auch offen zur Schau stellen der Gewalt von Deportation. Man will es und man will auch Leute drum um diese Gewalt sammeln, die das befürworten. Und genau diese zunehmende Brutalität wird auch, glaube ich, für Europa vorbereitet.
0: Ja, zu dem, was du sagst, fallen mir gerade auch als kurzen Einschnitt noch dazu recht viele Begriffe aus Politikwissenschaften ein. Also einmal das Thema Scapegoating, ne, dieses Sündenbock-Mechanismus sozusagen, der gerade weltweit ja auch wieder am Menschen mit Migrationsvorgeschichte ausgelebt wird. Das sehen wir auch nicht zum ersten Mal in der menschlichen Geschichte. Dann der Begriff Rechtsruck, der Begriff Normverschiebung oder Demokratieabbau, das spielt hier alles eine Rolle.
1: Ja, genau, das
0: wollte ich ergänzend einfach nochmal dazu, so. Ja.
1: Danke.
0: Danke dazu, Jonas. Was sind denn deiner Wahrnehmung nach die größten Hindernisse für eure Arbeit bei der Seebrücke Münster als auch für die Seenotrettung insgesamt, insbesondere wenn man auf die neuen Regelungen in der Asylpolitik schaut?
1: Ja, ich glaube, ich würde die Frage so aufziehen. Seenotrettung leistet Hilfe, damit Menschen auf der Flucht am Leben bleiben können und aber auch eben ihre Entscheidung und ihr Weg zu sichereren Orte weiterführen können. Und genau das soll massiv erschwert werden. Deshalb macht auch unsere Arbeit keinen Sinn, wenn dann die Bleibeperspektiven deutlich geringer werden. Ja, ich beziehe mich hier insbesondere einmal, ich will mich auf zwei Sachen beziehen, auf die Reform des gemeinsamen europäischen Asylsystems, also GEAS, und eine sehr junge Rückführungsverordnung, die in den letzten Wochen im EU-Parlament beschlossen wurde. Wenn ich darf, würde ich dann kurz beides skizzieren, weil ich glaube, das zeigt genau die Gesamtlage. Also am 27. Februar dieses Jahres hat der Deutsche Bundestag eben die Umsetzung dieser Reform des europäischen Asylsystems, das bereits entschieden wurde, für Deutschland halt verabschiedet. Ziel ist es, allgemein Schutzsuchende schneller zu selektieren, potenziell zu inhaftieren und dann noch abzuschieben, würde ich sagen, komplett zusammengefasst. Dazu gehört ganz vieles. Alle Schutzsuchende können im Grunde künftig an den EU-Außengrenzen in geschlossenen Einrichtungen festgesetzt werden. Dort werden sie dann sogenannte Screening- und Grenzverfahren unterzogen, die mehrere Monate auch dauern könnten. Im Zentrum dieser Logik steht nicht mehr die individuelle auch Fluchtgeschichte und Geschichte, also was oder das Individuum mit seinem Recht auf Asyl, sondern die Frage, ob ein Drittstaat hier als sicher gilt. Die Kriterien dafür sind dann stark abgesenkt worden, sodass auch Staaten als sicher gelten können, die wirklich eine Bedrohung für Menschen sind. Es wird im Grunde realisiert, das, was Seehofer Fiktion der Nicht-Einreise damals meinte, also Schutzsuchende, gelten rechtlich als nicht eingereist, obwohl sie sich faktisch auf EU-Territorium befinden. Das muss man sich vorstellen. Also die Idee von Asyl ist, jemand kommt in einen Raum und hat einen Anspruch, Schutz zu finden. Und das ist halt in Recht gegossen. Mhm. Deshalb schafft man hier einen Raum, das so eine Ausnahme bildet. Aber es gehört halt zum Gesamtpaket Europa. Ja, ja, dann geht es um beschleunigte Verfahren, weiterhin unter Haftbedingungen. Also selbst wenn ein Asylverfahren dann stattfindet, erfolgt das meist als Schnellverfahren unmittelbar nach der Ankunft in einer Situation dann physischer und psychischer Ausnahme. Und hier wird auch der Zugang und die Zeit dafür für Beratung und anwältliche Unterstützung deutlich erschwert. Ja, eine weitere Sache ist, dass halt diese Maßnahmen, insbesondere diese Inhaftierungsmaßnahmen, auch Familien und Kinder betreffen können. Genau, dieses ganze Paket soll in Deutschland dann am 12. Juni Umsetzung finden, in Kraft treten. Mhm. Und die Umsetzung wird sogar etwas restriktiver geplant. Ja.
0: Dazu werde ich in Zukunft auch nochmal eine Sendung machen.
1: Genau, da will ich nicht so viel antizipieren.
0: Nach dem 12. Juni, wenn wir sehen, wie sich das Ganze dann auch umsetzen lässt, genau. Ja. Aber wer weiß, vielleicht sehen wir uns dann hier im Studio nochmal, Jonas.
1: Ich hatte hier noch einen Punkt, diese Rückführungsverordnung. Mhm. Am 9. März wurde im Innenausschuss des EU-Parlaments eine neue Rückführungsverordnung beschlossen. Die geplante Regelung soll Abschiebungen eben effektiver machen. Und hier geht es auch wieder um Haft bis 2 Jahren für Personen mit Abschiebebescheid. Auch wieder die Möglichkeit von Inhaftierung von Familien und Kindern. Die Möglichkeit, Kontrollen auszuweiten mit Racial Profiling und Hausdurchsuchungen. Man fühlt sich sofort an dem, was man aus den USA sieht, als CI-Maßnahmen erinnert. Und ein zentrales Element dieser Politik sind dann sogenannte Return Hubs, also Abschiebezentren in Drittstaaten außerhalb der EU. Also wieder schafft sich Europa außerhalb von Europa Elemente, die zu ihrem Grenzregime gehören. Ja, und dorthin sollen dann Menschen überstellt und festgehalten werden, bis dann ihre Deportation noch anderswo organisiert wird. Und diese Einrichtungen könnten auch zu dauerhaften einfach Internierungsräume für Migranten werden. Es klingt nach Maßnahmen, mit denen man ja diese Horrorvorstellung der Remigration dann umsetzen kann. Und das ist auch kein Zufall, dass auf EU-Ebene dafür eine Kooperation zwischen der Europäischen Volkspartei, also die Gruppierung, in der die CDU auch drin ist, und den rechtsextremen Parteien stattgefunden hat, während es eigentlich große Vorsicht gibt in der Kooperation. Hier geht es eben um Kooperation mit Parteien Patriots Europe, Europa, der Souveränen Nation. Also es geht um Kooperation mit AfD tatsächlich, mit Fidesz, mit Giorgia Meloni, mit der Lega und so weiter.
0: Kannst du uns noch kurz sagen, welche Rolle die Europäische Grenzschutzagentur Frontex bei der Seenotrettung spielt oder ob sie da überhaupt eine Rolle spielt? Weil ich hätte sie jetzt nicht mit Seenotrettung oder überhaupt irgendwie mit See in Verbindung gebracht.
1: Ich fokussiere nur auf eine Sache.
0: Ja, gerne.
1: Frontex wird immer wieder vorgeworfen, dass sie, wenn sie Boote in Seenot entdeckt, keine Notfallmeldung ausgibt. Notfallmeldung würde soweit ich weiß, dazu führen, dass dann alle Boote in der Nähe benachrichtigt werden und man sollte mit den Mitteln, die zur Verfügung sind, halt die Rettung organisieren. Das führt dann zu Verzögerungen und begünstigt dann Schiffsunglücke. Ein Beispiel, richtig krass, war ja 2023 dieser Schiffsunglück vor Pylos in Griechenland. Da kamen mehr als 600 Menschen ums Leben und da hatte man genau so einen Fall, dass halt keine Notfallmeldung ausgesprochen wurde. Dann gab es noch eine wichtige Rolle darin, fast eine Pushback ähnlich der griechischen Küstenwache. Aber das zusammen hat maßgeblich diesen Schiffsunglück begünstigt. Und das hat damit zu tun, dass Frontex eben Leitlinien hat, die eben verhindern, dass von dort diese Notfallmeldungen ausgegeben werden. Aber das widerspricht auch dem Seerecht.
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0: Wir sind zurück im Studio zum letzten Teil der heutigen Sendung von Radio Fluchtpunkt, die sich einem ganz besonders spannenden, aber auch komplexen Thema widmet. Jonas von der Seebrücke Münster hat bisher die Organisation und ihre Arbeit vorgestellt, als auch mit mir über EU-Politik im Zusammenhang mit ziviler Seenotrettung gesprochen. Ja, Jonas, gibt es da Möglichkeiten, hier vor Ort in Münster aktiv zu werden oder die Seebrücke Münster zu unterstützen?
1: Oh ja, also an erster Stelle verweise ich auf andere Organisationen, die in Münster aktuell wichtige Angebote haben. Etwa ROSA, eine Rhein-Flinter-Gruppe, die hier auch an der ZUE arbeitet.
0: Kannst du den Begriff Flinter ganz kurz erklären für alle, die es noch nicht gehört haben?
1: Eine Gruppe, bei der nicht Cis-Männer teilnehmen.
0: Danke.
1: Aber auch das Treffen gegen die Bezahlkarte, Welcome Münster, SOS Humanity. Vor allem möchte ich aber auch auf diese jüngste Entwicklung und von der ich vorher sprach, von diesem offenen Treffen gegen Abschottung und Abschiebung. Genau, da planen wir, und jeder kann da mitmachen, eben, es ist ein offener Zusammenhang. Wir planen eine Kampagne gegen die Verschärfung des EU-Grenzregimes, die ich vorher geschildert habe. Also es geht um GEAS, um diese Rückführungsverordnung, aber auch eben um die Einschränkung unabhängiger Asylverfahren, die Kürzung von Integrationsmaßnahmen im Kontext von dem, was wir jetzt Rechtsruck genannt haben. Das wollen wir einmal groß, hoffentlich, in Münster ansprechen. Und in diesem Zusammenhang planen wir auch ein bisschen eine Kampagne mit Bildungsangeboten, vielleicht ein Podium und ja, Bildungsmaterial, weil wir glauben, viele merken das nicht. Und dann möchten wir wieder solidarische Kundgebungen hin zur ZUE, also der zentralen Unterbringungseinrichtung in Gremdorf, machen. Das gab es auch vor einigen Jahren. Und das hat so ein bisschen die doppelte Funktion. Einmal für Münster sichtbar machen, dass, ich sprach ständig von gewalttätigem Grenzregime, dass diese Grenze auch durch Münster läuft, durch eben eine solche Einrichtung, in der Menschen eben, die in Asylverfahren sind, leben müssen und die sehr stark, also der Zwang da zu leben, beschränkt sehr stark Möglichkeiten für die Menschen, bedeutet auch eine ständige Angst auch vor Abschiebungen und eine Unmöglichkeit, so weiter planen zu können. Also es ist eine große, wenn auch vielleicht oft subtile Gewalt, die sich da entfaltet. Das wollen wir sichtbar machen und wir wollen da auch Solidarität den Menschen bringen. Genau, das wird so in den nächsten Monaten passieren. Ist schon am Laufen als Arbeit. Und dann will ich alle, die Interesse haben, einladen, sich daran zu beteiligen. Und da kann man aber auch auf die unterschiedlichen Gruppen zustoßen und dann sehen, wo man vielleicht kontinuierlicher arbeiten möchte.
0: Das heißt, wenn man jetzt die Gruppen, die du gerade genannt hast, oder auch Seebrücke Münster einfach mal bei Google eingibt, findet man auch Webseiten und Kontakte dann wahrscheinlich,
1: ja,
0: ne?
1: Ich glaube inzwischen ist Instagram
0: Instagram, okay.
1: Da kann man auch direkt anschreiben.
0: Ja.
1: Und wenn ihr Interesse habt, könnt ihr gerne Seebrücke, eben die Mail findet man,
0: super,
1: per Mail oder auf Instagram anschreiben und dann
0: alles klar,
1: können wir auch weiterleiten.
0: Danke dir. Möchtest du dazu noch was sagen oder darf ich dir die nächste Frage stellen?
1: Stell gerne die nächste Frage.
0: Okay. Ja, das ist ja ein sehr schwerwiegendes Thema und auch gerade gegen die politischen Entscheidungen aktiv zu werden, kostet viel Energie. Was gibt dir denn Hoffnung bei der Arbeit und bei dem Aktivismus, den du an den Tag legst?
1: Ich würde sagen, die Arbeit selbst gibt irgendwie Hoffnung. Nee, weil es ist sehr leicht, wenn man das Ganze mitbekommt, richtig bedrückt zu sein. Es hilft an erster Stelle, dann sich mit der Sache zu beschäftigen, auch wenn man erstmal vielleicht noch mehr vielleicht Angst bekommt. Man schaut der Sache in die Augen, aber dann findet man Worte, um die zu benennen. Und ich glaube, das Falsche zu benennen hilft. Weil dann kann man vielleicht auch sehen, dass man was tun kann oder wo man was tun kann. Es hilft, mit anderen darüber zu reden und es hilft, sich mit anderen zu organisieren. Und da, glaube ich, hilft es auch zu denken, dass man nicht alles alleine machen kann. Aber wenn unterschiedliche Gruppen an unterschiedlichen Stellen arbeiten und man das Gefühl hat, dass man auch zusammenarbeitet, hilft es weiter. Aber mir geht es da nicht darum, dass es mir gut gehen soll. Also natürlich. Aber hier geht es darum, halt etwas diesem Falschen entgegenzusetzen. Und wenn man sieht, dass man einen Weg findet, zumindest nicht wortlos und handlungslos zu bleiben, gibt es ja auch Hoffnung. Ich glaube aber, vor allem gibt Hoffnung irgendwie ein Vertrauen darauf, dass die Sehnsucht nach, ich sage es jetzt so vielleicht ein bisschen emphatisch, Sehnsucht nach Leben und Freiheit größer ist als die Zwang und Gewalt, die man erlebt. Und diese Sehnsucht erlebe ich dann vor allem in der Begegnung mit Menschen, die das System der Abschottung mit ihrem Leben überwunden haben und in Frage gestellt haben. Auch wenn es für sie nicht leicht ist, man sieht oft die Spuren und Verletzungen noch. Und trotzdem sind sie auch ein Zeugnis, dass es nicht das letzte Wort hat.
0: Das ist eine sehr schöne Antwort abschließend. Vielen Dank dafür. Ich habe dir gerade sehr gerne zugehört, Jonas. Und auch das gesamte Gespräch mit dir war sehr aufschlussreich. Ich habe ja gerade schon in der Pause gesagt, ich glaube, ich könnte den ganzen Tag hier mit dir sitzen und über das Thema reden, weil du unglaublich interessante Informationen hast und ja auch wirklich sehr umfangreiches Wissen über die europäische Politik gerade. Ich bin sehr beeindruckt. Ja. Wir sind schon am Ende angelangt und Jonas, nochmal, ich danke dir ganz herzlich für dein Engagement, deine Zeit, dein geteiltes Fachwissen heute. Ich habe selbst viel gelernt noch und wünsche dir persönlich als auch der Seebrücke Münster nur das Beste für die Zukunft. Und an dieser Stelle geht auch ein Dank ans Medienforum Münster und den Mann, der hier alles möglich macht, unseren Techniker Peter Henkenburg. Ich bedanke mich fürs Zuhören, wünsche Ihnen alles Gute und wir hören uns im nächsten Monat wieder.

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1: Ich bin Thomas Bleskin. Einen Tag nach der Amokfahrt in der Leipziger Innenstadt haben mehrere hundert Menschen in einer ökumenischen Andacht der Opfer gedacht. In der Nikolaikirche sagte Oberbürgermeister Burkhard Jung mit Blick auf die Sicherheitsdebatte, Städte könnten nicht zu Festungen umgebaut werden. Gestern war ein 33-Jähriger mit einem Auto durch die Fußgängerzone gefahren. Dabei wurden zwei Menschen getötet und etliche verletzt. Ein Ermittlungsrichter ordnete inzwischen die Unterbringung des Mannes in einem psychiatrischen Krankenhaus an. Jens Spahn bleibt Vorsitzender der Bundestagsfraktion von CDU und CSU. Die Abgeordneten bestätigten ihn ein Jahr nach seinem Amtsantritt mit großer Mehrheit bis zum Ende der Legislaturperiode im Amt. Ein Fraktionssprecher gab das Ergebnis mit 86% an. Im vergangenen Jahr hatte Spahn noch 91% erzielt.
2: Ein respektables Ergebnis für Jens Spahn, der ja einen schwierigen Start im damals neuen Amt hatte. Erst die geplatzte Wahl der SPD-Kandidatin fürs Bundesverfassungsgericht, die vor allem ihm angelastet wurde, weil er den Widerstand in den eigenen Reihen nicht rechtzeitig erkannt hatte. Dann der Aufstand der Jungen Union gegen das Rentengesetz, als Spahn mit viel Aufwand die Mehrheit in den eigenen Reihen organisieren musste. Seitdem gilt sein Rückhalt in der Fraktion aber als stabil und das drückt sich jetzt auch in der souveränen Wiederwahl aus. Thomas Thonfeld, Berlin.
1: Das IFO-Institut sieht beim Tankrabatt in den ersten Tagen nur eine teilweise Weitergabe an den Zapfsäulen. Grundlage ist ein Vergleich der Spritpreise in Deutschland und Frankreich.
3: Besonders groß ist der Unterschied beim Diesel. Der wurde laut IFO-Institut in den ersten drei Tagen des Tankrabatts im Schnitt nur 4 Cent billiger. Bei Superbenzin waren es immerhin 12 Cent. Es ist zwar auch für die Experten schwer, genau zu sagen, wie die schwankenden Preise zustande kommen und wie groß der Einfluss von Maßnahmen wie dem Tankrabatt ist. Zuvor hatten aber auch schon der ADAC und Verbraucherschützer kritisiert, dass die Steuersenkung nur teilweise bei den Autofahrern ankommt. Thomas Brock, Berlin.
1: Die Deutsche Post AG will ihren Konzernnamen ablegen und künftig unter DHL firmieren. Einen entsprechenden Antrag stellte der Vorstand auf der Hauptversammlung in Bonn. Die Zustimmung gilt als sicher, der Namenswechsel soll zum 1. September wirksam werden. Künftig steht Deutsche Post AG nur noch für das Deutschlandgeschäft mit Briefen und Paketen. Der Konzern reagiert damit auf die wachsende Bedeutung des internationalen Logistikgeschäfts.
4: Das Wetter.
5: Aktuell 11 bis 13 Grad bei uns in NRW und es regnet ziemlich durchgehend. Bleibt auch in der Nacht so bei Tiefstwerten zwischen 10 und 7 Grad. Der Mittwoch startet dann ganz ähnlich, also mit viel Regen und viel Grau. Erst später wird es ein bisschen freundlicher. Ein paar Auflockerungen sind drin und vereinzelt kommt sogar mal die Sonne raus. Dazu maximal 17 Grad.
0: NRW Verkehr.
5: A1 Münster Richtung Dortmund. Zwischen Kamener Kreuz und Kamen Zentrum 2 Kilometer 11 Minuten. A2 Hannover Richtung Dortmund zwischen Hamm-Ünschrop und Hamm 2 Kilometer Viertelstunde obendrauf. Dann die A3 Frankfurt Richtung Köln zwischen Bad Honnef-Linz und Siebengebirge 1 Kilometer Stau 7 Minuten nach einem Unfall. Und die A40 noch Dortmund Richtung Essen zwischen Bochum-Harpen und Bochum-Ruhr-Stadion 1 Kilometer, dauert 13 Minuten länger. Euch unterwegs eine gute und sichere Fahrt.
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5: Oh ja, juhu, Musik von Vincent Weiss, jetzt bei uns. Ich bin Leo Arik.

0: Also, es hört wirklich einfach nicht auf.
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0: Die Leute rasen ins Kino in den Michael Jackson Film. Eben dieses neue Biopic. Film läuft jetzt ja schon gute 2 Wochen bei uns in den Kinos. Weltweit schon mehr als 500 Millionen Dollar eingespielt. Es ist wirklich krass. Wir machen jetzt nochmal so eine kleine Bilanz und schauen mal mit Jörg Albrecht, unserem Film- und Serienexperten, gemeinsam, was dieses Biopic denn eigentlich so kann.
2: Du bist der Größte aller Zeiten.
3: Doch auch das Leben des Größten hat seine Schattenseiten. Nach Missbrauchsvorwürfen wird Jacksons Neverland Ranch 1993 durchsucht. Michael musste sich vor den Polizisten komplett ausziehen, was er als demütigende Erfahrung beschrieben hat. Mit diesen Szenen, die den Eindruck erwecken, Michael sei ein Opfer von Justiz und geldgierigen Menschen, sollte der Film Michael ursprünglich beginnen. Darf er aber nicht. Die Familie des mutmaßlichen Opfers hat das untersagt. Also musste vieles neu gedreht werden. Und jetzt ist das eine Missbrauchsthema raus aus dem Film. Nicht aber das andere, bei dem Michael tatsächlich Opfer war.
2: Ich muss nachdenken.
4: Ich sag dir, was du denken sollst.
3: Zentrale Handlungsstränge zeigen den seelischen und auch körperlichen Missbrauch, den Michaels dominanter Vater Joe Jackson an ihm und seinen Geschwistern begangen hat.
4: Ich sag euch mal was. In diesem Leben ist man entweder ein Gewinner oder ein Verlierer. Seid ihr bereit, dafür zu kämpfen?
5: Ja, Sir.
3: Die Zeitspanne im Film reicht von Michaels Anfängen als Kinderstar über die ersten Solo-Erfolge bis zum Höhepunkt seines Ruhms Ende der 80er Jahre.
2: Ich liebe meine Familie, aber ich will mein eigenes Ding machen.
6: Dann tu's, Michael. Du bist kein kleiner Junge mehr.
3: Ermutigt Michael sein Leibwächter und Vertrauter Bill Bray. Der Bruch mit Vater Joe, der Michael bis dahin managt, ist nur noch eine Frage der Zeit. Mit Jacksons erfolgreichstem Album Thriller hat er schon nichts mehr zu tun.
2: Ich habe all diese Songs in meinem Kopf.
3: Gespielt wird Michael von seinem Neffen Jafar Jackson. Es ist seine allererste Filmrolle. Schauspielern kann er zwar nicht, die Moves seines Onkels, die hat er aber drauf. Und der Film reißt einen nicht mit. Oberflächlich werden die Stationen einer Weltkarriere abgeklappert, geht als Fanservice durch, aber nicht als gute Musikerbiografie.

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0: Das Wetter.
1: NRW momentan bei so 11 bis 13 Grad. Dazu Dauerregen, ja, und der bleibt uns auch über Nacht erhalten. Dabei gehen die Temperaturen dann in der Nacht runter auf 10 bis 7 Grad. Morgen geht es dann erstmal genauso weiter, nass und wolkig. Erst Richtung Nachmittag, da wird es ein bisschen besser. Da kann sich hier und da auch mal die Sonne zeigen. Maximal gibt es dann morgen 17 Grad.
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1: A1 Münster Richtung Dortmund. Zwischen Kamener Kreuz und Kamen Zentrum 3 Kilometer 12 Minuten. Und A2 Hannover Richtung Dortmund. Zwischen Hamm-Üntrop und Hamm 2 Kilometer 13 Minuten. Euch unterwegs eine gute und sichere Fahrt.
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1: Hier ist Leo Arregui an diesem späten Dienstagabend jetzt mit, ich finde, wirklich cool klingender Musik von Alex Warren. Also dieses Piano hier, das holt mich irgendwie total ab, oder? Was meint ihr? Hat so einen richtig besonderen Sound. Fever Dream.

richtig schön. Neue Nummer bei uns im besten Mix von Alex Warren. Der Fiebertraum. Und da sind wir thematisch eigentlich schon in der richtigen Richtung unterwegs, denn jetzt kommt Coldplay. Und die singen nicht vom Fiebertraum, die singen von einer höheren Macht.

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0: Das hat man auch schon mal gemacht, oder? Sich selbst googeln. Wenn nicht, macht es ruhig mal. Das kann spannend sein und in manchen Fällen sogar witzig.
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2: Habt ihr euch mal selbst gegoogelt? Ja, natürlich, wer nicht? Ich hab's auch gemacht und es gibt tatsächlich noch einen Hannes Höfer. Also der steht auch in der Öffentlichkeit. Und dieser Hannes Höfer ist Urologe. Jetzt frage ich mich, für wen ist das unangenehmer? Für mich als Comedian oder Dr. Höfer als Urologe? Vielleicht kriegt Dr. Höfer bald auch Google-Rezensionen wie Danke für den schönen Abend, meine Frau und ich hatten sehr viel Spaß, 5 Sterne. Oder ich bekomme Google-Rezensionen wie Ich hatte erst Sorge, als er mir den Finger in den Po gesteckt hat, aber Herr Höfer war sehr behutsam. Kommen jetzt vielleicht mehr Menschen zu meinen Auftritten, nicht wegen der Comedy, sondern weil sie einfach auf der Suche nach einem Facharzttermin sind? Kann ich Karten über Dr. Lipp verkaufen? Und freut sich Dr. Höfer genauso über Standing Ovation wie ich? Freunde, googelt euch nicht. Und wenn, dann googelt mich gleich mit, dann habt ihr was zu lachen.
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1: Ich bin Ursula Winkler. Nach der tödlichen Amokfahrt durch die Leipziger Innenstadt wird der Täter in eine Psychiatrie eingewiesen. Ein Ermittlungsrichter habe die Unterbringung des 33-jährigen Deutschen angeordnet. Das teilte die Staatsanwaltschaft mit.
2: Der Beschuldigte habe die Tat wohl im Zustand der zumindest erheblich verminderten Schuldfähigkeit begangen, heißt es zur Begründung. Und es sei wahrscheinlich, dass er weitere ähnliche Taten begehen würde. Seine Unterbringung in der Psychiatrie diene daher der öffentlichen Sicherheit. Laut Ermittlern wurde der 33-Jährige wenige Tage vor seiner Amokfahrt auf eigenen Wunsch in einer psychiatrischen Einrichtung behandelt, aber dort Ende April entlassen. Bei einer ökumenischen Andacht gedachten am frühen Abend hunderte Menschen der Opfer. Oberbürgermeister Jung erklärte, Leipzig trauert, aber Leipzig steht zusammen. Onni Torau, Nachrichtenredaktion.
1: Jens Spahn bleibt Vorsitzender der Bundestagsfraktion von CDU und CSU. Die Abgeordneten der Unionsfraktion bestätigten ihn ein Jahr nach seinem Amtsantritt mit großer Mehrheit bis zum Ende der Legislaturperiode im Amt. Ein Fraktionssprecher gab das Ergebnis mit 86,5% an. Im vergangenen Jahr hatte Spahn noch gut 91% erzielt. Sowohl Moskau als auch Kiew haben eine Feuerpause angekündigt, allerdings zu unterschiedlichen Zeiten. Der ukrainische Präsident Selenskyj hat sie ab dieser Nacht angekündigt. Russland wiederum will sie zur Gedenkfeier zum Weltkriegsende am Samstag durchsetzen.
3: Die Chancen, dass die Waffenruhe tatsächlich zustande kommt, stehen schlecht. Bis zuletzt konnten sich die Kriegsparteien nicht auf einen Termin für den Beginn einigen. Schwerer Beschuss in den Abendstunden, der vor allem in der Ukraine wieder mehrere Todesopfer forderte, lässt auch keinen echten Friedenswillen erkennen. In der Vergangenheit gab es mehrmals Versuche, Feuerpausen zu etablieren. Durchgängig eingehalten wurden solche Bemühungen jedoch auch damals nicht. Sowohl Kiew als auch Moskau haben sich immer wieder schwere Verletzungen solcher Waffenruhen vorgeworfen. Aus Moskau, André Berlin.
1: Die Deutsche Post legt ihren Konzernnamen ab und heißt künftig DHL. Einen entsprechenden Vorstandsantrag nahmen die Aktionäre bei der Hauptversammlung in Bonn an. Der Namenswechsel wird vermutlich zum 1. September vollzogen. Künftig steht Deutsche Post AG nur noch für das Deutschlandgeschäft mit Briefen und Paketen. Der Konzern reagiert damit auf die wachsende Bedeutung des internationalen Logistikgeschäfts.
4: Das Wetter.
5: Ja, temperaturtechnisch bewegen wir uns so zwischen 11 und 13 Grad aktuell in NRW. Dazu viel Regen, der hält auch die ganze Nacht an. Tiefsttemperaturen zwischen 10 und 7 Grad gibt's da. Der Regen geht sogar morgen in den Mittwoch über. Erst am Nachmittag lockern die Wolken so ein bisschen auf und die Sonne kann sich auch mal zeigen. Dazu gibt's maximal 17 Grad.
4: NRW Verkehr.
5: Mit der A1 Münster Richtung Dortmund zwischen Kamener Kreuz und Kamen Zentrum. 2 Kilometer 9 Minuten. Und die A2 Hannover Richtung Dortmund zwischen Hamm-Üntrop und Hamm 2 Kilometer 7 Minuten. Euch unterwegs eine gute und sichere Fahrt.
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5: Jennifer Lopez hat vor ein paar Tagen so ein Foto auf Instagram gepostet und da ging es dann wirklich recht schnell ab in den Kommentaren, weil wie? Die ist 56 und hat einfach noch ein Sixpack. Kann doch nicht sein. Eigenen Angaben zufolge steht sie dafür auch jeden Morgen um 5 Uhr auf. Und man muss ja auch sagen, also sie könnte ihre eigene Musik ganz grandios benutzen, um dazu zu workouten. Finde ich auch geil. Läufst du an so einem Pilates-Kurs vorbei oder an so einem Hard-Tracking-Yoga? Keine Ahnung, wie das alles wirklich heißt. Und dann bounzt er dir dein eigener Song entgegen. Kleiner cooler Moment. Jennifer Lopez, jetzt im Westmix. Waiting for Tonight. Ich bin Leo Argi. Hi.

0: DJ Alle Farben hier mit Baby Goodbye.
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0: Letzte Woche in den Kinos gestartet, der zweite Teil von Der Teufel trägt Prada. Meryl Streep, der ja als unsympathische Chefin von so einer Modezeitschrift. 20 Jahre ist es schon her, krass, ne? Also, wir mussten schon lange auf eine Fortsetzung warten. Aber Leute, 20 Jahre, das ist noch nichts. Es gibt nach wie vor Filme, die haben bis heute keinen zweiten Teil geschenkt bekommen. Und man fragt sich so ein bisschen, ja, warum denn eigentlich nicht? Kollege Markus Steinacker hätte sogar direkt Ideen für diese Filme.
2: Hätte Jack überleben können? Hätte er nicht doch noch neben Rose auf die Holzplanke gepasst? Nein, aber in Titanic 2 gibt's trotzdem ein Happy End.
3: Jack!
2: Jack! Eine plötzlich auftauchende Poolnudel klemmt sich unter Jacks Gesäß. Er überlebt, der Vermüllung der Weltmeere sei Dank. Titanic 2, alles trocken, sowohl Jack als auch unsere Tränendrüsen. Mehr Glück hat auch Tom Hanks in Castaway 2. Verschollen. Zunächst wieder ein Flugzeugabsturz. Wieder der einzige Überlebende. Aber statt auf einer einsamen Insel strandet er auf Mallorca.
4: Endlich normale Leute.
2: Tragischerweise stirbt er trotzdem nur 3 Stunden später an einer Alkoholvergiftung. Sein Volleyballfreund Wilson hingegen schafft den Durchbruch am Ballermann und schreibt einen Partyhit mit Icke Hüftgold.
5: Oh Baby, Baby, Balla, Balla.
2: Ja, Tom Hanks ist natürlich nur im Film gestorben. Er muss immerhin noch den zweiten Teil drehen von Forrest Gump.
6: Meine Mama hat immer gesagt, das Leben ist wie eine Schachtel Pralinen.
2: Ja, aber heute eine Schachtel Dubai-Pralinen. Die mampft er auch nicht mehr auf einer beliebigen Bank im Park, sondern im Tonstudio. Forrest Gump 2. Jetzt hat er einen Podcast mit Lanz und Precht und labert sich online die Seele aus dem Leib.

0: Das Wetter.
1: In NRW sind wir so im Moment bei 11 bis 13 Grad, dazu ordentlich Regen. Und der zieht sich auch durch die ganze Nacht. Ja, also die Temperaturen gehen runter auf 10 bis 7 Grad dabei. Morgen am Mittwoch hört das Ganze erstmal nicht auf. Es bleibt weiter nass, viele Wolken. Erst am Nachmittag lockert es ein bisschen auf. Da kann auch kurz die Sonne rausschauen bei maximal 17 Grad.
0: NRW Verkehr.
1: A1 Münster Richtung Dortmund zwischen Kamener Kreuz und Kamen Zentrum 2 Kilometer 5 Minuten und A46 Heinsberg Richtung Düsseldorf zwischen Dreieck Mönchengladbach Wanloh und Jüchen 1 Kilometer 10 Minuten. Euch unterwegs eine gute und sichere Fahrt.
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1: Mit Leo Arigi, Bibi Rexha hat neue Musik am Start, ja. Und dafür hat sie sich bei Faithless bedient, dieser DJ-Kollektivgeschichte aus den 90ern. Ihr wisst natürlich alle Bescheid. Was haben die für Hits gehabt? Bring My Family Back, Tweak Your Nipple oder Dirty Old Man. Ja, ja, das waren wirklich noch echte Hits damals. Oder, genau, den habe ich ganz vergessen, Insomnia, stimmt. Den gab es ja auch noch. Hier jetzt also in neu gesampelter Version mit Bibi Rexha obendrauf. Heißt dann New Religion.

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0: Am Freitag senden wir für euch ja aus dem NRW-Landtag.
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0: Und wir machen das, weil es ist gar nicht mehr so lange, bis wir hier in NRW unseren Landtag wieder wählen. Kollege Niklas Lünebacher, und bis dahin hat die Politik noch ein bisschen was zu tun.
2: Auf jeden Fall. Und was genau das ist, das möchten wir eben von euch wissen. Also, welche Themen interessieren euch gerade aktuell am meisten? Welche Wünsche habt ihr an unsere Politiker? Und dann nehmen wir das alles mit und konfrontieren genau diejenigen, die das alles in Ordnung bringen sollen, nämlich die Politiker hier bei uns im Landtag.
0: Ganz genau, ihr könnt uns eure Wünsche und Gedanken zuschicken. Das geht online, da haben wir nämlich einen Fragebogen für euch bereitgestellt. Und da haben wir auch schon einiges reinbekommen. Niklas, was beschäftigt die Menschen denn da aktuell so?
2: Das sind sehr viele Dinge. Also von Rente bis mehr Unterstützung von Sportvereinen ist da wirklich alles dabei. Wir fragen zum Beispiel auch, fühlt ihr euch von der Politik verstanden und gesehen? Da schreibt Martin tatsächlich teilweise ja. Aber er findet, die Schulpolitik ist ihm trotzdem zu unbeständig. Ist ein großes Hin und Her, da muss sich einiges ändern. Wir fragen zum Beispiel auch in dem Fragebogen, welche Erwartungen habt ihr an die Landespolitik? Ingrid erwartet erstmal mehr Zusammenhalt unter den Politikern. Carsten schreibt ganz einfach, tut endlich etwas. Und eure Meinung, die könnt ihr uns eben auch sehr gerne schreiben. Dann nehmen wir am Freitag das Ganze mit in den Landtag.
0: Also füllt gerne unsere Fragen aus, das Formular dazu findet ihr ganz einfach auf unserer Homepage. Danke dir, Niklas, für das kleine Update.
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1: Ich bin Ursula Winkler. Kerzen, Blumen und stille Anteilnahme prägen das Bild in der Leipziger Innenstadt nach der tödlichen Amokfahrt. Gleichzeitig laufen die Ermittlungen. Ein Haftrichter hat nun die Unterbringung des 33-jährigen deutschen Täters in einer Psychiatrie angeordnet.
2: Was genau den Mann dazu brachte, mit seinem Auto durch die Fußgängerzone zu rasen, ist weiter unklar. Von einem politischen oder religiösen Motiv gehen die Ermittler aktuell aber nicht aus. Bei der Amokfahrt waren 2 Menschen getötet und viele teilweise schwer verletzt worden. Die Stadt Leipzig will nun auch prüfen, ob die Sicherheitsvorkehrungen in der Innenstadt ausreichen. Der Täter konnte offenbar ohne Hindernisse wie etwa Poller in die Fußgängerzone hineinfahren. Thomas Brock, Nachrichtenredaktion.
1: Vor dem ersten Jahrestag der schwarz-roten Regierung hat Kanzler Merz allen Spekulationen über eine Minderheitsregierung oder eine Neuwahl des Bundestags eine klare Absage erteilt. Eine Minderheitsregierung sei für ihn keine Option. Und Neuwahlen würden eine wochenlange eingeschränkte Handlungsfähigkeit Deutschlands bedeuten. Er bekannte sich klar zur Fortsetzung der Koalition mit der SPD bis zum Ende der Legislaturperiode. Zweistellige Milliardenbeträge gehen den EU-Ländern jedes Jahr wegen Mehrwertsteuerbetrug durch die Lappen. Im Kampf dagegen sollen EU-Behörden jetzt auf mehr Daten Zugriff bekommen.
3: Der grenzüberschreitende Betrug bei der Mehrwertsteuer ist ein ernstes Problem. Besonders den sogenannten Karussellbetrug finden Finanzminister gar nicht lustig. Dabei werden Waren immer wieder zwischen Firmen verkauft. Eine Firma kassiert Mehrwertsteuer und verschwindet. Andere Unternehmen in einer ganzen Kette bekommen trotzdem immer wieder Mehrwertsteuer erstattet. Zwischen 12 und mehr als 30 Milliarden Euro soll der Schaden sein. Und dagegen soll ein besserer Datenaustausch zwischen den Ländern jetzt helfen. Dieter Ebeling, Brüssel.
1: Bei den Hantavirus-Fällen bei einer Atlantikkreuzfahrt geht die Weltgesundheitsorganisation von Infektionen von Mensch zu Mensch aus. Das sei bei dem hier vermuteten Virustyp möglich. Das Kreuzfahrtschiff ankert derzeit vor Kap Verde. 3 Erkrankte sollen nun nach Angaben des niederländischen Außenministeriums von Bord geholt und in die Niederlande ausgeflogen werden. Bisher sind nach Angaben des Schiffsbetreibers Oceanwide Expeditions 3 Passagiere gestorben. Ein älteres niederländisches Ehepaar und eine deutsche Frau.
4: Das Wetter.
5: Aktuell 11 bis 13 Grad bei uns in NRW und es regnet ziemlich durchgehend. Bleibt auch in der Nacht so bei Tiefstwerten zwischen 10 und 7 Grad. Der Mittwoch startet dann ganz ähnlich, also mit viel Regen und viel Grau. Erst später wird es ein bisschen freundlicher. Ein paar Auflockerungen sind drin und vereinzelt kommt sogar mal die Sonne raus. Dazu maximal 17 Grad.
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5: A2 Dortmund Richtung Oberhausen zwischen Oberhausen-Königshardt und Kreuz Oberhausen 1 Kilometer 12 Minuten. Und A3 Arnheim Richtung Oberhausen zwischen Dienstlaken Süd und Oberhausen-Holten 1 Kilometer 9 Minuten. Allen unterwegs eine gute und sichere Fahrt.
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5: So, was haben wir denn jetzt Schönes in der Playlist an diesem Dienstagabend? Ich schau mal ganz interessiert nach. Ach, ich muss mir mal ein bisschen beugen. So. Oh, schön. Toll, Leonie. Das ist doch, warum dann auch nicht? Und das passt ja auch zu meinem Namen. Hier ist Leo Arigi an diesem späten Dienstagabend jetzt also mit Leonie. So.

0: Ja, vielleicht hat das mitbekommen, nicht nur tanken wird teurer, auch das Kerosin für Flugzeuge zieht ordentlich an.
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0: Und klar, da stellt sich die Frage, was heißt das jetzt denn zum Beispiel für den Sommerurlaub? Wird's teurer? Fällt vielleicht sogar was aus? Thorsten Ortmann aus dem News-Team. Sag mal an, wie groß ist denn jetzt aktuell die Gefahr, dass Urlaubsflüge gestrichen werden?
2: Also aktuell gibt es keinen Kerosinmangel, sagen die Airlines, aber die Reserven könnten im Juni, Juli aufgebraucht sein, so der europäische Flugverband ACI Europe. Dann könnten durchaus Flüge ausfallen. Passiert das aufgrund von Kerosinmangel, dann besteht nach EU-Recht aber ein Anspruch auf Rückerstattung oder Umbuchung. Aktuell haben zum Beispiel TUI und Altus aber gesagt, dass alle Sommerreisen wie geplant stattfinden sollen. Übrigens, die großen Reiseveranstalter wollen für bereits gebuchte Reisen auch nachträglich keine Kerosinaufschläge verlangen. Allerdings könnten kleinere Veranstalter das auch anders sehen. Hermann Josef Tenhagen von Finanztipp.
3: Haben Sie eine Pauschalreise, also zum Beispiel Fliegen mit Hotel gebucht, dann dürfen die 8% aufschlagen und ab dann haben Sie Sonderkündigungsrecht und bekommen Ihr Geld zurück. Wenn das kurzfristig stattfindet, in den letzten 14 Tage vorher, haben Sie auch Recht auf eine Entschädigung.
2: Und die beträgt bis zu 600 Euro bei ausgefallenen Flügen.
0: Und wenn ich jetzt noch buchen will, worauf sollte ich da am besten achten?
2: Also Experten raten, Pauschalreisen zu buchen, weil dann der Reiseveranstalter in der Verantwortung steht, sollten Flüge ausfallen. Und wer jetzt Langstreckenflüge oder Fernreisen bucht, der geht natürlich ein höheres Risiko ein, sagt Luftfahrtexperte Heinrich Groß-Bongard. Denn in Europa könne man einen möglichen Kerosinmangel durch entsprechende Reserven besser managen als anderswo.
4: Das Problem ist, dass eine Lufthansa dann beispielsweise nach Bangkok oder nach Hanoi fliegt, da aber dann nicht mehr den Sprit für den Rückflug bekäme.
2: Auch wichtige Drehkreuze für Asien- oder Australienreisen wie Dubai sind gerade wegen des Nahostkriegs aktuell ein Risikofaktor. Wer da unbedingt hin will, der muss auf gute Storno- oder Umbuchungsmöglichkeiten achten. Für alle, die lieber in Europa bleiben, gilt so früh wie möglich buchen, denn das Angebot gerade an Flügen könnte im Sommer knapper sein als sonst und die Preise dürften aufgrund der Kerosinproblematik weiter steigen.
0: Stand jetzt reicht das Kerosin aber noch für den Flugverkehr. Experten sagen aber eben, gerade zur Hauptreisezeit im Sommer könnte es eng werden. Könnte es eng werden. So, nochmal. Das waren die Infos von Thorsten Ortmann dazu. Danke dir.
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1: Das Wetter. NRW momentan bei so 11 bis 13 Grad. Dazu Dauerregen, ja, und der bleibt uns auch über Nacht erhalten. Dabei gehen die Temperaturen dann in der Nacht runter auf 10 bis 7 Grad. Morgen geht es dann erstmal genauso weiter, nass und wolkig. Erst Richtung Nachmittag, da wird es ein bisschen besser. Da kann sich hier und da auch mal die Sonne zeigen. Maximal gibt es dann morgen 17 Grad.
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1: Schauen wir mal schnell auf die Straßen. Erstmal mit einer Gefahrenmeldung für die A1 Dortmund Richtung Köln. Zwischen Raststätte Lennhof West und Hagen Nord. Da besteht Gefahr durch eine Unfallstelle auf dem rechten Fahrstreifen. Bitte vorsichtig fahren. Dann die A2 Dortmund Richtung Oberhausen. Zwischen Oberhausen Königshardt und Kreuz Oberhausen 1 Kilometer, 10 Minuten. A3 Arnheim Richtung Oberhausen, zwischen Dinslaken Süd und Oberhausen Holten 9 Minuten. Und die A43 Recklinghausen Richtung Münster, zwischen Dülmen Nord und Nottuln 6 Minuten nochmal obendrauf. Euch unterwegs eine gute und sichere Fahrt.
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1: So ein Freund von mir hat gerade fetten Liebeskummer. Ja, wir kennen es doch alle irgendwie. So mit eines der beschissensten Gefühle, die es gibt, finde ich. Und es tut dann ja auch wirklich immer schrecklich weh. Und die Sachen, die einem gut tun würden, erachtet man selbst nicht als gut. Man macht immer die Sachen, wo man jetzt sagen würde mit so einem neutraleren Blick, das mal lieber sein. Falls nicht, vielleicht zu ihr vor die Tür und probiert es nochmal irgendwie argumentativ neu zu denken, die Sache. Ich weiß ja, ob es funktionieren wird, aber ich kenne das, ich glaube, wir kennen das alle und von daher darf man in solchen Ausnahmesituationen auch mal ein bisschen überreagieren, überhitzen. Jetzt mal hier an ihn, eine Nummer in seine Richtung, finde ich auch passend, von Passenger, Let Her Go. Ja. Und natürlich auch an alle anderen Menschen da draußen, die ihr hier zuhört und die vielleicht heute Liebeskummer haben sollten. Geht natürlich nicht nur mit her, könnte auch sagen Let Him Go. Aber kommt ja am Ende des Tages aufs Gleiche hinaus. Das spiele ich uns jetzt. Mein Name ist Leo Arrighi.

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1: Und die Antwort darauf wäre dann, nachdem ihr ihn oder sie losgelassen habt, neue Liebe finden. Und das machen wir jetzt mit guter Laune und einer guten Rihanna.

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0: 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Nicole, die hat's heute erwischt, und also im positivsten Sinne erwischt, und sie konnte es gar nicht fassen, als sie dann zurückgerufen wurde von uns.
2: Ach nee.
0: Ach doch.
2: Ach krass.
0: Ach wow, oder?
2: Okay.
0: Nicole, wo störe ich dich?
2: Auf der Arbeit, im Altenheim.
0: Hast aber 2 Minuten Zeit?
2: Ja klar, habe ich.
0: Und was hast du gestern gemacht?
2: War ich arbeiten, danach war ich bei meinem Minijob.
0: Ja, und von da aus hast du also angerufen hier bei uns beim Geldregen,
2: genau,
0: beim Feierabenddeal.
2: Genau, da war ich mich im Auto faul, genau.
0: So, und dann bist du einmal Auto gefahren, hast Radio gehört und da hat dir jemand 500 Euro versprochen.
2: Ja.
0: So 500 Euro sind viel Geld, ne?
2: Ja.
0: Nicole, hast du schon mal Geldregen gespielt?
2: Nein, natürlich noch nie. Nur fleißig zugehört.
0: Da gibt es ja dieses Weiter und dieses Stopp immer, ne? Wo man dann gucken muss, dass man nicht in den Blitz gerät und nicht auf einmal alles verliert, was ja auch schon mal immer mit Nervenkitzeln verbunden ist.
2: Ich weiß, ja.
0: Weiter und Stopp kannst du an dieser Stelle komplett vergessen, denn die brauchst du gar nicht, die beiden Wörter.
1: Ja. 500 Euro.
0: Einfach
2: Oh Gott. Dankeschön.
0: Du bist. Hör ich da Tränchen?
2: Ja, klar. Mein Gott, ich hab Schweißausbrüche. Hilfe.
0: Nicole, für 500 Euro gibt's auch Deo. Gar kein Problem.
2: Danke, das brauche ich jetzt. Ja, ein gutes.
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1: Ich bin Ursula Winkler. Nach der Amokfahrt in der Leipziger Innenstadt ist der mutmaßliche Täter in einem psychiatrischen Krankenhaus untergebracht worden. Die Ermittler gehen davon aus, dass von ihm weitere schwere Taten ausgehen könnten. Wie inzwischen bekannt wurde, war der Mann auch bis kurz vor der Tat freiwillig stationär in einer psychiatrischen Einrichtung untergebracht.
2: Warum genau der Mann in Behandlung war, ist nicht bekannt. Laut Sozialministerium gab es aber keinen Grund, ihn am Verlassen der Klinik zu hindern. Es habe keinen Hinweis auf Eigen- oder Fremdgefährdung gegeben. Nach Angaben der Ermittler war der Mann aber schon Polizei bekannt, unter anderem wegen Beleidigungen, aber nicht wegen körperlicher Gewalt. Der 33-Jährige war mit einem Auto durch die Leipziger Innenstadt gerast. Zwei Menschen starben, es gab viele Verletzte. Das Motiv für die Tat ist noch unklar. Thomas Brock, Nachrichtenredaktion.
1: Zur Sicherung der Schifffahrt in der Straße von Hormuz haben die USA gemeinsam mit verbündeten Golfstaaten eine UN-Resolution entworfen. Darin fordern sie den Iran dazu auf, von weiteren gewaltsamen Eskalationen in der Meerenge abzusehen, wie US-Außenminister Rubio mitteilte. Teheran solle aufhören, Schiffe anzugreifen, die Meerenge zu verminen und Mautgebühren für eine Durchfahrt zu erheben, heißt es in der Resolution. Jens Spahn bleibt Vorsitzender der Unionsfraktion. Die CDU- und CSU-Abgeordneten bestätigten ihn bis zum Ende der Legislaturperiode im Amt. Ein Fraktionssprecher gab das Ergebnis mit knapp 87% an. Im vergangenen Jahr hatte er noch gut 91% erzielt.
3: Ein respektables Ergebnis für Jens Spahn, der ja einen schwierigen Start im damals neuen Amt hatte. Erst die geplatzte Wahl der SPD-Kandidatin fürs Bundesverfassungsgericht, die vor allem ihm angelastet wurde, weil er den Widerstand in den eigenen Reihen nicht rechtzeitig erkannt hatte. Dann der Aufstand der Jungen Union gegen das Rentengesetz, als Spahn mit viel Aufwand die Mehrheit in den eigenen Reihen organisieren musste. Seitdem gilt sein Rückhalt in der Fraktion aber als stabil und das drückt sich jetzt auch in der souveränen Wiederwahl aus. Thomas Thonfeld, Berlin.
1: Die Serie von Atommülltransporten quer durch Nordrhein-Westfalen wird mit einem weiteren Castor-Behälter fortgesetzt. Im rheinischen Jülich startete am Abend ein beladener Schwerlasttransporter, wie eine Polizeisprecherin mitteilte. Ziel ist das Zwischenlager in Ahaus. Es gab wieder kleinere Proteste von Atomkraftgegnern. Die Polizei begleitet die Transporte mit einem Grußaufgebot.
4: Das Wetter.
5: Aquaplaning ist ein Thema heute Nacht. Wenn ihr unterwegs seid, bitte vorsichtig sein. Da kommt ordentlich was an Regen runter. Und das zieht sich in den Mittwoch rein. 11 Grad heute Nacht. Morgen im Tagesverlauf dann gar nicht mal so viel wärmer. Bis zu 13 Grad kriegen wir. Es bleibt regnerisch. Am Donnerstag wird es dann aber besser.
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6: Hier die aktuelle Verkehrslage. A2 Hannover-Dortmund zwischen Hamm-Üntrop und Hamm 1 Kilometer Stau. Im weiteren Verlauf zwischen Oberhausen-Königshardt und Kreuz-Oberhausen 1 Kilometer stockender Verkehr. Zusätzlich auf der A43 Recklinghausen-Wuppertal zwischen Kreuz-Recklinghausen und Recklinghausen-Hochlamark. 1 Kilometer zähfließender Verkehr und darüber hinaus auf der A44 Dortmund-Kassel zwischen Lichtenau und Marsberg. 1 Kilometer Stau. Wir wünschen allen unterwegs gute Fahrt.
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5: Kommt gut durch diese ungemütliche Nacht. Was Neues habe ich gleich für euch. Tiffany Aries und Vertigo. Und ein sehr, sehr kuscheliger 90er von den Backstreet Boys. Claudia Löß hier.

0: Gute Nacht, hallo zusammen. Ich habe jetzt eine neue deutsche, sehr talentierte Künstlerin für euch. Tiffany Aries heißt sie. Aus Berlin kommt sie. Und sie hat geschrieben, sie ist totaler Lady Gaga-Fan. Die war 2009 mal auf einem Konzert von ihr. Und sie schreibt, mir ist einfach die Kinnlade runtergefallen. In dem Moment war mir klar, das willst du unbedingt machen, diese Lady Gaga. Es kann klappen, sie hat richtig viel Power in der Stimme. Jetzt hier für euch im besten Mix.
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0: Das Wetter.
1: Das macht keinen großen Spaß da draußen. Viel Regen kommt runter heute Nacht. Das hält sich morgen früh auch. Der Mittwoch bleibt dann auch sehr wechselhaft und ein bisschen kühler. Ab Donnerstag wird's besser.
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2: Hier die aktuelle Verkehrslage. A3 Oberhausen-Arnheim zwischen Oberhausen-Holten und Kreuz Oberhausen 1 Kilometer Stau. Weiterhin auf der A30 Osnabrück-Bad Oeynhausen zwischen Bad Oeynhausen-Ost und Kreuz Bad Oeynhausen 2 Kilometer stockender Verkehr. Zusätzlich auf der A43 Recklinghausen-Münster zwischen Dülmen-Nord und Nordtulln 2 Kilometer zähfließender Verkehr. Und im weiteren Verlauf zwischen Kreuz Recklinghausen und Recklinghausen-Hochlamark 1 Kilometer Stau. Wir wünschen allen unterwegs gute Fahrt.
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1: Claudia Löß hier, hallo zusammen. Gleich für euch die neue von Michael Schulte, 5 a.m. Hier erstmal Hurts und Wonderful Life. Kommt gut durch diese Nacht, hallo zusammen.

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0: Alex Warren und Ordinary. Gleich für euch die neue Single von Lady Gaga und Doechii Runaway. Die ist richtig gut. Kommt gut durch die Nacht mit uns. Hallo.
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4: Claudia Effenberg. Model, TV-Star, Spielerfrau, Expertin für alles. Und jetzt auch noch Expertin für gesundes Abnehmen. Claudia hat der gesammelten Presse verraten, wie sie es macht. Also ihren Sportplan, ihre ausgeklügelte Ernährungsumstellung, ihr mentales Training zum Abnehmen. Was? Ach, die nimmt die Abnehmspritze. Aber schön abgenommen hat sie. Ja, sogar der Ehering passt wieder. Claudia war immer eine hochattraktive Frau. Da kann der Effenberg sagen, was er will. Ja, siehe, der Stefan muss jetzt wieder aufpassen im Strafraum. Ja, die ist gefragt. Hier, verdehen. Eine schöne Frau hat man nie so ganz für sich allein. Ja, da muss der Effe jetzt mal wieder einen Zahn zulegen und den Tiger wieder auspacken. Ich freue mich schon auf die Fotos vom nächsten Oktoberfest. Dann gibt's beim Käfer wieder frische Zunge. Bah.
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1: Ich bin Ursula Winkler. Nach der tödlichen Amokfahrt durch die Leipziger Innenstadt wird der Täter in eine Psychiatrie eingewiesen. Ein Ermittlungsrichter habe die Unterbringung des 33-jährigen Deutschen angeordnet. Das teilte die Staatsanwaltschaft mit.
2: Der Beschuldigte habe die Tat wohl im Zustand der zumindest erheblich verminderten Schuldfähigkeit begangen, heißt es zur Begründung. Und es sei wahrscheinlich, dass er weitere ähnliche Taten begehen würde. Seine Unterbringung in der Psychiatrie diene daher der öffentlichen Sicherheit. Laut Ermittlern wurde der 33-Jährige wenige Tage vor seiner Amokfahrt auf eigenen Wunsch in einer psychiatrischen Einrichtung behandelt, aber dort Ende April entlassen. Bei einer ökumenischen Andacht gedachten am frühen Abend hunderte Menschen der Opfer. Oberbürgermeister Jung erklärte, Leipzig trauert, aber Leipzig steht zusammen. Onni Torau, Nachrichtenredaktion.
1: Vor dem ersten Jahrestag der schwarz-roten Regierung hat Kanzler Merz allen Spekulationen über eine Minderheitsregierung oder eine Neuwahl des Bundestags eine klare Absage erteilt. Eine Minderheitsregierung sei für ihn keine Option und Neuwahlen würden eine wochenlange eingeschränkte Handlungsfähigkeit Deutschlands bedeuten. Er bekannte sich klar zur Fortsetzung der Koalition mit der SPD bis zum Ende der Legislaturperiode. Sowohl Moskau als auch Kiew haben eine Feuerpause angekündigt, allerdings zu unterschiedlichen Zeiten. Der ukrainische Präsident Selenskyj hat sie ab dieser Nacht angekündigt. Russland wiederum will sie zur Gedenkfeier zum Weltkriegsende am Samstag durchsetzen.
3: Die Chancen, dass die Waffenruhe tatsächlich zustande kommt, stehen schlecht. Bis zuletzt konnten sich die Kriegsparteien nicht auf einen Termin für den Beginn einigen. Schwerer Beschuss in den Abendstunden, der vor allem in der Ukraine wieder mehrere Todesopfer forderte, lässt auch keinen echten Friedenswillen erkennen. In der Vergangenheit gab es mehrmals Versuche, Feuerpausen zu etablieren. Durchgängig eingehalten wurden solche Bemühungen jedoch auch damals nicht. Sowohl Kiew als auch Moskau haben sich immer wieder schwere Verletzungen solcher Waffenruhen vorgeworfen. Aus Moskau, André Berlin.
1: Die Deutsche Post legt ihren Konzernnamen ab und heißt künftig DHL. Einen entsprechenden Vorstandsantrag nahmen die Aktionäre bei der Hauptversammlung in Bonn an. Der Namenswechsel wird vermutlich zum 1. September vollzogen. Künftig steht Deutsche Post AG nur noch für das Deutschlandgeschäft mit Briefen und Paketen. Der Konzern reagiert damit auf die wachsende Bedeutung des internationalen Logistikgeschäfts.
4: Das Wetter. Viel Regen heute Nacht, zum Teil heftige Schauer, wenn ihr unterwegs seid. Vorsichtig auf den Straßen sein, um die 11 Grad haben wir. Morgen im Tagesverlauf dann eigentlich kaum wärmer und weiterhin sehr wechselhaft.
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5: A31 Oberhausen-Gronau zwischen Regen und Borken, 2 Kilometer Stau, 6 Minuten Zeitverlust. Wir wünschen allen unterwegs gute Fahrt.
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4: Wenn ihr noch ein kleines bisschen Power braucht für heute Nacht, können wir mit dienen. Die Toten Hosen gleich hier bei uns. Die Show muss weitergehen. Boah, der kracht ja echt. Vorher noch Take That und hier ist Dre. Claudia Löß hier. Hallo zusammen. Hey.

0: Die Toten Hosen. Die Show muss weitergehen. Das ist auch ein sehr, sehr gutes Motto für Jessica.
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0: Das Wetter.
1: Aquaplaning ist ein Thema heute Nacht. Wenn ihr unterwegs seid, bitte vorsichtig sein. Da kommt ordentlich was an Regen runter. Und das zieht sich in den Mittwoch rein. 11 Grad heute Nacht. Morgen im Tagesverlauf dann gar nicht mal so viel wärmer. Bis zu 13 Grad kriegen wir. Es bleibt regnerisch. Am Donnerstag wird es dann aber besser.
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2: A2 Dortmund-Hannover zwischen Herford-Bad Salzuflen und Herford-Ost. 1 Kilometer Stau. Wir wünschen allen unterwegs gute Fahrt.
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1: Claudia Löhr, hallo zusammen, kommt gut durch die Nacht mit uns.

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0: gut durch diese Nacht. Gleich für euch. Neue Single von Harry Styles. American Girls. Also ich mache das ehrlich gesagt schon mal ganz gerne. Natürlich, wenn ich im Restaurant sitze und was ganz Tolles vorgesetzt kriege, ja, klar, mache ich halt ein Foto und dann schicke ich es in die Familiengruppe so, ne, damit die schon mal so ein bisschen neidisch sind. Und ich bin da natürlich nicht allein. Kennen wir ja alle, ne? Die Menschen, die im Restaurant sitzen und Fotos machen und die dann sonst wohin posten. Das gefällt aber nicht jedem. Ein Sterne-Restaurant in Berlin hat jetzt Fotoregeln aufgestellt und auch direkt Stress mit einem Kunden bekommen. Niklas Lünebach aus der Redaktion.
1: Ja, und zwar das Sterne-Restaurant Nobelhart und Schmutzig. Die haben auf Instagram ein Foto gepostet. Zu sehen ist eine E-Mail von einem Kunden, der hat seine Reservierung storniert. Seine Begründung, er hat mitbekommen, dass er keine Fotos machen darf, andere aber schon, also wenn du jetzt zum Beispiel Foodblogger bist oder professioneller Kritiker, dann ist das okay. Genau das fand er aber unfair.
0: Okay. Was schreibt das Restaurant dazu? Ich meine, ja, wir haben ja diese Regeln auch aus einem gewissen Grund. Ne?
1: Also die sagen, die Leute sollen einfach mal ihr Handy weglegen und das Erlebnis und das Essen genießen. Und vor allem ist die Regel auch dafür da, dass andere Gäste ungestört essen können. Weil stell dir mal vor, jemand macht jetzt ein Foto von seinem Kartoffelsalat und im Hintergrund schiebst du dir gerade irgendeine Frikadelle sehr unvorteilhaft in den Mund und landest auf irgendeinem Instagram-Profil. Willst du ja auch nicht haben. Dafür ist die Regel eben auch da. Und auch wenn Profis Fotos machen dürfen, das Restaurant schreibt selber, die Fotos müssen die erstmal vorher dem Restaurant vorlegen und abnehmen lassen.
0: Okay. Interessantes Thema, finde ich. Fotos in Restaurants machen und dann posten. Das werden wir die Woche auf jeden Fall nochmal aufgreifen. Und interessiert ja auch, was ihr darüber denkt. Dankeschön, Niklas Lünebach.
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1: Ich bin Ursula Winkler. Kerzen, Blumen und stille Anteilnahme prägen das Bild in der Leipziger Innenstadt nach der tödlichen Amokfahrt. Gleichzeitig laufen die Ermittlungen. Ein Haftrichter hat nun die Unterbringung des 33-jährigen deutschen Täters in einer Psychiatrie angeordnet.
2: Was genau den Mann dazu brachte, mit seinem Auto durch die Fußgängerzone zu rasen, ist weiter unklar. Von einem politischen oder religiösen Motiv gehen die Ermittler aktuell aber nicht aus. Bei der Amokfahrt waren 2 Menschen getötet und viele teilweise schwer verletzt worden. Die Stadt Leipzig will nun auch prüfen, ob die Sicherheitsvorkehrungen in der Innenstadt ausreichen. Der Täter konnte offenbar ohne Hindernisse wie etwa Poller in die Fußgängerzone hineinfahren. Thomas Brock, Nachrichtenredaktion.
1: Jens Spahn bleibt Vorsitzender der Bundestagsfraktion von CDU und CSU. Die Abgeordneten der Unionsfraktion bestätigten ihn ein Jahr nach seinem Amtsantritt mit großer Mehrheit bis zum Ende der Legislaturperiode im Amt. Ein Fraktionssprecher gab das Ergebnis mit 86,5% an. Im vergangenen Jahr hatte Spahn noch gut 91% erzielt. Zweistellige Milliardenbeträge gehen den EU-Ländern jedes Jahr wegen Mehrwertsteuerbetrug durch die Lappen. Im Kampf dagegen sollen EU-Behörden jetzt auf mehr Daten Zugriff bekommen.
3: Der grenzüberschreitende Betrug bei der Mehrwertsteuer ist ein ernstes Problem. Besonders den sogenannten Karussellbetrug finden Finanzminister gar nicht lustig. Dabei werden Waren immer wieder zwischen Firmen verkauft. Eine Firma kassiert Mehrwertsteuer und verschwindet. Andere Unternehmen in einer ganzen Kette bekommen trotzdem immer wieder Mehrwertsteuer erstattet. Zwischen 12 und mehr als 30 Milliarden Euro soll der Schaden sein. Und dagegen soll ein besserer Datenaustausch zwischen den Ländern jetzt helfen. Dieter Ebeling, Brüssel.
1: Bei den Hantavirus-Fällen bei einer Atlantikkreuzfahrt geht die Weltgesundheitsorganisation von Infektionen von Mensch zu Mensch aus. Das sei bei dem hier vermuteten Virustyp möglich. Das Kreuzfahrtschiff ankert derzeit vor Kap Verde. 3 Erkrankte sollen nun nach Angaben des niederländischen Außenministeriums von Bord geholt und in die Niederlande ausgeflogen werden. Bisher sind nach Angaben des Schiffsbetreibers Oceanwide Expeditions 3 Passagiere gestorben, ein älteres niederländisches Ehepaar und eine deutsche Frau.
4: Das Wetter. Das macht keinen großen Spaß da draußen. Viel Regen kommt runter heute Nacht. Das hält sich morgen früh auch. Der Mittwoch bleibt dann auch sehr wechselhaft und ein bisschen kühler. Ab Donnerstag wird's besser.
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5: Hier die aktuelle Verkehrslage. A2 Hannover-Dortmund. Zwischen Hamm-Üntrop und Hamm 2 Kilometer Stau, 7 Minuten Zeitverlust. Weiterhin auf der A3 Oberhausen-Arnheim zwischen Oberhausen-Holten und Kreuz Oberhausen. 1 Kilometer stockender Verkehr, 9 Minuten Verzögerung. Zusätzlich auf der A33 Osnabrück-Bielefeld zwischen Borgholzhausen und Halle. 1 Kilometer zähfließender Verkehr, 8 Minuten längere Fahrzeit. Und darüber hinaus auf der A43 Recklinghausen-Wuppertal zwischen Kreuz Recklinghausen und Recklinghausen-Hochlamark. 1 Kilometer Stau. Wir wünschen allen unterwegs gute Fahrt.
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4: Boah, durchhalten bei diesem Wetter. Wir sind bei euch. Hallo zusammen, Claudia Löhrs hier.